0: 25 Grad. Morgen kommt dann häufiger die Sonne raus. Die Temperaturen steigen auf bis zu 33 Grad. Die Zeit ist es 2.03 Uhr.
1: So, und damit ist es Zeit, um auf die Straßen in Deutschland zu schauen. A40 Duisburg-Essen. Zwischen Mülheim-Winkhausen und Dreieck Essen-Ost Bauarbeiten noch bis Donnerstag, daher die Fahrbahnen komplett in beiden Richtungen gesperrt. Eine Meldung von der A63 Kaiserslautern Richtung Mainz zwischen Dreieck Kaiserslautern und Sembach wegen einer Baustelle, die Fahrbahn noch bis 5 Uhr heute gesperrt. Keine Fahrschfahrer, keine Blitzer, das freut uns. Wir wünschen allen, die unterwegs sind, eine gute und sichere Fahrt.
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1: Herzlich willkommen, sagt Ronny Krappen.

Musik von Creedence Clearwater Revival in der ARD Hitnacht. 2:10 Uhr inzwischen. So, die einen gehen ins Bettchen und andere stehen jetzt so langsam auf und wiederum andere, die sind ganz, ganz weit weg. Unter anderem hat uns gerade geschrieben der Thorsten. Der ist nämlich gerade in Mexiko und hört sehr, sehr gern unsere Musik und freut sich schon auf noch mehr gute Musik. Kompliment für die Musik gebe ich gern weiter an die Kollegen der Musikredaktion und es sei an dieser Stelle nochmal gesagt, mich erreichen ja viele Wünsche, die leite ich alle weiter an die Musikredaktion, aber in dieser Nacht steht die Musik schon fest, wie auch bei den Kollegen immer. Ne? Also ihr müsst euch vorstellen, das ganze Musikprogramm für die Nacht ist festgetackert, da wird nicht mehr dran gerüttelt, es sei denn hier passiert irgendwas, dass hier die Technik ausfällt, dann müssen wir natürlich ein bisschen andere Musik spielen, aber die Musikwünsche, die landen alle bei uns in Spezies in der Musikredaktion und werden dann verbaut für eine der nächsten Sendungen. Soweit dieser Hinweis. Und jetzt machen wir einen schönen Trip zurück in der Erinnerung in die 80er. Wie sieht's aus? Lust drauf? Ich auf jeden Fall. Hab da gerne getanzt bei den 80ern, hab auch geknutscht wie ein Wilder. Naja, gut, lang ist's her. Jetzt Yasuo am Start mit Don't Go. Ich glaube, da hat der Thorsten in Mexiko ganz, ganz viel Freude. Und nicht nur der. Hier bei uns in der ARD.

Cheese. Paying the Price of Love in der ARD Hit nach 2.18 Uhr inzwischen. Man hört uns deutschlandweit. Also nicht nur in Bayern, in Süddeutschland, in Norddeutschland. Nein, auch in Brandenburg kümmern uns und auch in Berlin. Ich glaube, Jaggi hat sich auch gerade zugeschaltet. Kann nicht schlafen, der Knabe. Aber ein feiner Kerl. Macht viel für Kinder. Finde ich klasse. Also, muss ich mal wirklich sagen. Es gibt Menschen, es gibt Männer, die tun ganz viel für Kinder. Nicht mal für die eigenen, also für die eigenen sowieso. Er für seine Tochter ganz viel, aber auch für andere Kinder deutschlandweit. Ein Mann mit wirklich ganz, ganz viel Wert, muss man sagen. Hat schon öfters sich hier gemeldet und bin immer sehr begeistert von seinem Content. So, Erinnerung, unser heutiges Thema hier in der ARD Hitnacht. Was sind so der Fokus bei Ihren Erinnerungen? Ist das mehr so ein Bild, ein Tattoo? Ist es mehr so ein Geruch? Ist es eher wirklich nur das im Herzen oder wie ist das so? Und da habe ich gerade schön Post bekommen von Martin. Martin hat geschrieben, was wir leben, ist Erinnerung. Was gestern war, ist Erinnerung. Was vor 60 Jahren geschah, erinnern wir uns auch noch manchmal. In den 60ern fuhr ich mit meinem Vater den Traktor. Also ich fuhr oft mit bei meinem Vater. Der Geruch dieses Diesels bleibt in Erinnerung und letzte Woche stand ich in der Nähe eines LKW und als der Motor startete, der Geruch führte mich zurück in meine Kindheit. Und derselbe Geruch wie bei Papas Traktor, wenn beim Starten der Traktor die Dieselrauchschwarte aus dem Auspuff kam. Das hat mich so begeistert. Tja, Gruß an alle in der Hitnacht, die zuhören und alles, alles Gute. Dankeschön. Lieber Martin, für Ihre Zeit. Sie können mir auch schreiben unter ard-hitnacht@mdr.de. Ich lese mir alles durch, ich versuche auch alles zu beantworten und freue mich, wenn Sie uns schreiben in dieser Nacht. Genau. Der Heiko hat geschrieben aus Schwerin. Guten Morgen, liebes ARD-Nachtteam. Ich erinnere mich gern an meinen ersten Sommerurlaub 1983 in Nessebar, Bulgarien am Schwarzen Meer. Mit Jugendtourist. 2 Wochen Meer und Strand pur, das werde ich nie vergessen. Stimmt, es gab früher Jugendtouristen, das kenne ich auch noch. Lange, lange ist das her. Tja, aber da passt gleich der nächste Song ganz gut, der jetzt gleich am Start ist. Erinnern wir uns an eine Frau, die leider jetzt schon auf der Wolke sitzt, aber bestimmt sich sehr freut, wenn ihre Musik hier läuft. Nämlich die Sängerin von Rosenstolz. Die war toll. Und auch die Band war toll. Und die Musik war toll. Und deswegen gibt's jetzt tolle, gute Musik in der ARD-Hitnacht. Gib mir die Sonne. Hier ist Rosenstolz.

0: Musik von John Farnham. The Voice. Ich werde hier immer wieder gefragt, lieber Ronny, wie kommt man zu so einer Stimme? Ganz einfach, meine Eltern haben es gut mit mir gemeint und dasselbe wurde ausgebildet, viele, viele Jahre. Und deswegen klinge ich vielleicht so. Und vielleicht ist es auch einfach nur das Leben, was aus mir spricht. Keine Ahnung. Jedenfalls mache ich das sehr, sehr gern und freue mich über das Feedback. Und manch einer fragt, kann es sein, dass ich das schon mal beim Hörspiel oder so gehört habe? Ja, ich spreche unter anderem auch für die drei Fragezeichen, für TKKG oder für die Kollegen von Brisant im Fernsehen. Hab die Möglichkeit, viele schöne Filme zu synchronisieren und ich liebe Radio machen. Und das schon seit jetzt 30 Jahren. Und freue mich auch, wenn ich hier des Nächtens mit euch, mit Ihnen schöne Nächte verbringen darf, mit tollen Geschichten. Soweit mal das hier am Rande. Und wenn die ein oder anderen fragen, gibt es denn zu der Stimme auch ein Gesicht? Klar, bei uns auf der Seite kann man das sehen. Wenn man Hitnacht eingibt, hier in den Browser, ins Internet, da sieht man dann so ein recht junges Bild von mir. Oder man gibt einfach Voice of Television ein oder meinen Namen und dann gibt es ganz, ganz viele Bilder und Infos zu meiner Person. So, soweit mal jetzt hier ein paar Fragen zu beantworten, die schon die ganze Nacht laufen. Ich hoffe, ich konnte damit einigen eine kleine Freude machen. Und Dankeschön nochmal an Jackie für die lieben Worte und die lieben Zeilen. Habe ich mich sehr, sehr drüber gefreut. So, und jetzt schauen wir mal weiter. Was ist denn los auf den Straßen in Deutschland? Dafür sind wir auch da, denn wir senden live. Hier ist der Verkehrsservice in der ARD-Hitnacht. A40 Duisburg-Essen zwischen Mülheim-Winkhausen und Dreieck-Essen-Ost wegen Bauarbeiten bis Donnerstag in beiden Richtungen die Fahrbahn gesperrt. A63 Kaiserslautern Richtung Mainz zwischen Dreieck Kaiserslautern und Sembach wegen einer Baustelle noch bis 5 Uhr die Fahrbahn gesperrt. Falschfahrer haben wir keine zu vermelden, auch keine Blitzer. Das freut uns sehr und wünschen nun eine gute und sichere Fahrt.
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0: Am Mikrofon Ronny Krappmann. Und ich weiß, wir haben viele, viele Michael Jackson-Fans und Freunde hier am Start, die jede Nacht drauf gehen, na, spielen sie es oder spielen sie es nicht? Natürlich, unsere Leute in der Musikredaktion wissen ganz genau Bescheid, wer hier zuhört. Will You Be There? Jetzt am Start. Schöne Nummer von Michael Jackson. Kann man in Erinnerung schwelgen. Der King of Pop. Gibt übrigens auch einen klasse Film zu Michael Jackson. Sollten Sie sich mal anschauen. Toll gespielt, toll gefilmt. Da werden Erinnerungen wach, sage ich. Unser Thema heute in der ARD-Hitnacht. Erinnerungen. Ich freue mich auf Ihre Zuschrift.

Out on the River, Styx in der ARD hit nach 2.41 Uhr, 11 Minuten nach halb drei. So manch einer kann nicht schlafen. Irgendwo in Deutschland sitzt vielleicht am Rechner oder liegt im Bettchen, liest noch ein Buch, hat das Radio an und freut sich, dass wir ihn begleiten. Tja, und manch einer will ins Bettchen und muss aber jetzt aufstehen, weil er arbeiten muss. Je nachdem. Ist auch egal. Hauptsache, Sie haben das Radio ein bisschen lauter und sind bei uns und wir können bei Ihnen sein. Und so starten wir gemeinsam in den neuen Tag oder verbringen noch die restliche Zeit, bis Sie schlummern. Und tja, ab und zu lese ich da noch ein bisschen was vor, was mich hier erreicht, unter ard-hitnacht@mdr.de. Und da hat die Michaela aus Costa Rica geschrieben: Für mich ist das Thema heute in der Sendung total emotional mit den Erinnerungen. Ich denke gerne an meine Kindheit und Jugend in den 70er, 80er, 90ern zurück. Es war eine tolle Zeit und die Musik, mit der ihr uns täglich durch den Nachmittag und Abend hier bringt, begleitet, weckt viele, viele Erinnerungen. Kurz bevor wir Deutschland für immer verlassen haben wir noch eine Abschiedstour unternommen. Vieles war enttäuschend, alles hat sich verändert. Erinnerungen sind einmalig und sollten einen besonderen Platz im Herzen haben. Ein Zurück gibt es nicht. Nein, nur ein nach vorn schauen. In diesem Sinne allen in der alten Heimat noch eine gute Nacht, besonders an die wenigen, die das Zepter in der Gastronomie hochhalten und so oft vergessen werden. Ganz, ganz herzliche Grüße, die Michaela. Na, wir sagen Dankeschön, liebe Michaela. Und hier geht's weiter mit ganz, ganz vielen Zuschriften. Ich versuche, alles zu beantworten. Ich lese mir auch alles durch. Sie, ihr könnt mir weiter schreiben unter ard-hitnacht@mdr.de. Erinnerungen, was machen Sie mit uns? Wie halten wir sie fest? In Fotos, Tattoos, in Düften, wie auch immer. Ich bin neugierig und freue mich auf Ihre Zeilen.

Maria Maria, Musik von Santana in der ARD-Hitnacht. 2.51 Uhr, 9 Minuten noch, dann ist es 3. Dann gibt es wieder das Neueste aus der Welt, vom Wetter und natürlich auch von den Straßen. Zwischendurch immer noch der Blick bei mir auf die E-Mails. Die Jenny aus Magdeburg hat geschrieben, sie erinnert sich sehr, sehr gern an ihren geliebten Papa. Der war Kraftfahrer. Der hat sie oft zur DDR-Zeit mit auf Tour genommen, obwohl das verboten war. Und seine lieben Kollegen und Freunde, ja, die haben sie alle unterstützt. Und sowas als Kind zu erleben, das war ein Traum. Und bis heute verbindet sie noch freundschaftliche Gefilde mit den alten Kollegen, mit alten Freunden. Und sie hat geschrieben, Erinnerungen haben für mich etwas mit ganz viel Ehrfurcht zu tun. Auch ein schöner Satz, der bleibt heute in dieser Nacht für mich hängen. Stimmt, Ehrfurcht, ganz, ganz wichtig. Dankbarkeit und Ehrfurcht sollen prägend sein und in der Liebe bleiben, ganz, ganz wichtig. Und Erinnerungen können uns helfen, in der Liebe zu bleiben, auch wenn wir manchmal schwere Sachen erlebt haben, wo es schwerfällt, sich zu erinnern. Aber letztendlich sind doch genau solche Augenblicke wichtig, dass man wachsen kann und neue Erinnerungen schaffen kann durch das, diese Entscheidung, die man dann zukünftig trifft. Und somit schafft man dann für sich und seine Lieben vielleicht Erinnerungen, die ganz einzigartig sind. So mein Ansatz, mein Gedanke um 2.52 Uhr. So, jetzt bei uns Musik von Jason Donovan und den Dire Straits. Viel Spaß dabei. Und nach drei geht's natürlich weiter mit den

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1: Um 3 Uhr mit Marc Geißler. Die Polizei hat den mutmaßlichen Attentäter des Berliner Christopher Street Days nach eigenen Angaben erschossen. Bei dem Zugriff war der Mann demnach mit einer Stichwaffe auf Beamte losgegangen. Man habe ihn deshalb mit Schüssen gestoppt. Bundesinnenminister Dobrindt hat über den 21-jährigen mutmaßlichen Islamisten im ARD-Brennpunkt gesagt:
2: Wir wissen ja, dass er eine Vielzahl von Straftaten begangen hat, dass er mit dem Terror sympathisiert hat, dass es auch eine Verurteilung gab, die auf Bewährung ausgesetzt wurde und die Staatsanwaltschaft dagegen Beschwerde erhoben hat. Und in der Tat wird zurzeit sehr die Frage danach gestellt, wie kann eigentlich bei jemandem, den man als Gefährder identifiziert, eine Strafe zur Bewährung ausgesetzt werden. Auch dem wird detailliert nachgegangen.
1: Am Samstagabend soll der Mann in eine Menschenmenge beim Berliner CSD gefahren sein. Eine Frau wurde getötet, 29 weitere Menschen verletzt. Der baden-württembergische CDU-Politiker Bilger soll neuer Bundesverkehrsminister werden. Das hat Regierungssprecher Cornelius gesagt. Der bisherige parlamentarische Geschäftsführer der Union-Bundestagsfraktion löst Schnieder ab. Dieser hatte gestern selbst um seine Entlassung gebeten und von einem unwürdigen Zustand gesprochen. Der Generalsekretär der rheinland-pfälzischen CDU, Steiniger, lobte Schnieders Entscheidung und sagte, dieser Schritt zeuge von absoluter Größe. In Frankreich und Spanien kämpfen die Einsatzkräfte weiter gegen schwere Waldbrände. Inzwischen mussten mehr als 300.000 Menschen ihre Häuser verlassen und in Sicherheit gebracht werden. Frankreichs Innenminister Núñez spricht von zuletzt unkontrollierten Flammen, die sich bis auf etwa 15 Kilometer an den Großraum Bordeaux herangeschoben haben. Auch in Spanien ist die Lage angespannt. Dort haben die Brände laut Katastrophenschutz bereits eine Fläche von rund 770 Quadratkilometern erfasst, unter anderem rund um Madrid und nahe Valencia. In Bayreuth trifft die Musik von Richard Wagner auf künstliche Intelligenz. Zum 150. Jubiläum der Festspiele wird der vierteilige Ring des Nibelungen in einer besonderen KI-Version gezeigt. Den Auftakt macht heute das Rheingold. Die KI wurde ohne Internet, nur mit Wagners Musik, dem Operntext, historischem Bildmaterial und dramaturgischen Ideen trainiert. Während der Aufführung entwickelt sich daraus dann eine eigene Bildwelt, die dann auf die Bühne projiziert wird. Das Wetter für Deutschland: In der Nacht bleibt es wechselhaft. Die Temperaturen sinken auf bis zu 12 Grad. Heute wird es vor allem an der Osthälfte noch ziemlich wolkig. Im Laufe des Tages legt es sich aber, dann bleibt es trocken bei 19 bis 28 Grad. Morgen in der Mitte und im Süden häufiger mit Sonne, 22 bis 33 Grad die Höchstwerte. Und noch die Zeit, es ist gleich 3.03 Uhr.
3: Und wir machen weiter mit dem Blick auf die Straßen hier in der ARD-Hitnacht. Der Verkehrsservice: A40 Duisburg-Essen zwischen Mülheim-Winkhausen und Dreieck-Essen-Ost. Bauarbeiten noch bis Donnerstag, daher die Fahrbahn in beiden Richtungen gesperrt. A63 Kaiserslautern Richtung Mainz. Das ist die Fahrbahn zwischen Dreieck-Kaiserslautern und Sembach wegen einer Baustelle noch bis 5 Uhr heute Morgen gesperrt. Falschfahrer haben wir zum Glück keinen zu vermelden, auch keine Blitzer, und wünschen erstmal eine gute und sichere Fahrt.
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3: Das stimmt. Radio für alle. Egal, wo Sie uns hören, in Deutschland, vom Norden bis zum Süden oder irgendwo in der Welt da draußen. Wir freuen uns, dass Sie mit dabei sind, mit uns diese Nacht verbringen. Am Mikrofon weiterhin Ronny Krappmann und bei uns geht's heute um die Erinnerungen. Sie können mir gerne Ihre Gedanken dazu schreiben unter ard-sitnacht@mdr.de. So, und jetzt geht's erstmal los hier mit privater Musik von Dusty Springfield.

Musik von den Cranberries aus den 90ern. Order to my family. Tja, passt auch irgendwie gleich die Geschichte von Astrid dazu aus Kreiburg am Inn, die uns gerade geschrieben hat. Ihre Erinnerungen sind schön, tun aber auch manchmal weh, schreibt sie. Ich erinnere mich gerne an meinen Papa. Er ist bei einer Molkerei in Wasserburg am Inn mit dem LKW Frischedienst unterwegs gewesen. Und für mich als Kind gab es nichts Schöneres, wie in den Ferien mit ihm mitzufahren. Aufstehen früh um 2, dann ab in den LKW. Und wir haben da große und kleine Geschäfte sind wir angefahren, haben die besucht, den ganzen Tag waren wir unterwegs und haben unsere Molkereiprodukte dort abgegeben. Ob das nun bei Metzgereien waren oder Bäckereien oder wie gesagt kleine Geschäfte. Diese Zeit habe ich so geliebt und ich werde sie, glaube ich, auch nie vergessen und möchte gern diese Erinnerung mit Ihnen, mit euch teilen. Dankeschön, liebe Astrid, für Ihre Zeilen, haben wir uns sehr, sehr drüber gefreut. Und wünschen auch Ihnen natürlich alles Gute und eine gute Nacht. Und wenn Sie mir schreiben wollen, können Sie es noch machen unter ard-hitnacht@mdr.de.

Musik aus den 80ern. Part-Time Lover von Mr. Stevie Wonder hier bei uns in der ARD Hit nach 3.23 Uhr. Für alle die, die jetzt aufstehen, einen schönen guten Morgen und einen kraftvollen Start in den neuen Tag. Und für alle die, die jetzt endlich zu Hause angekommen sind, sagen, ich will mein Bettchen. Tja, lassen Sie Radio an, bleiben Sie noch ein bisschen bei uns, können Sie gut einschlummern. Also, kleiner Tipp so am Rande hier vom Team der ARD Hit Nacht. Tja, einer, der es wissen muss, wenn die Musik ganz laut spielt, heißt Herbert Grönemeyer. Musik nur, wenn sie laut ist, das war ein ganz, ganz großer Hit aus vergangenen Tagen von ihm, den wir sehr, sehr gern spielen. Und über den SWR hört man uns zum Beispiel auch in der Schweiz. Die Bettina hat sich bei uns gemeldet. Erinnerungen hat sie mit bei vielen, vielen Songs, zum Beispiel von den Scorpions oder so, an einen schönen Austausch zu Gymnasialzeit in den 80er Jahren und sie grüßt ganz herzlich aus der Schweiz. Also Still Loving You haben wir jetzt hier nicht von den Scorpions anlegen, aber dafür Herbert Grönemeyer und danach U2 und ich hoffe auch damit machen wir Ihnen eine kleine Freude. Also in den Schweizer Bergen, wo auch immer Sie uns hören, haben Sie eine gute Zeit mit uns. Herzliche Grüße aus Deutschland. Und wie gesagt, jetzt erstmal Musik von Herbert Grönemeyer. Tja, und auch der Philipp hat sich bei uns gemeldet, 37 Jahre jung, fährt gerade zu seiner Arbeitsstätte. Gute Fahrt und schön gesund bleiben und bei guten Gedanken allen, die gerade zuhören.

0: YouTube in der ARD-Hitnacht. Bin völlig irritiert hier. Dankeschön für die vielen, vielen Zuschriften und Philipp weiterhin eine gute und sichere Fahrt. Und damit sind wir jetzt gleich beim Thema Verkehrsfunk. Hier ist der Verkehrsservice in der ARD-Hitnacht. Erstmal guten Morgen, liebe Autofahrer, und wir schauen gleich auf die aktuellen Meldungen. A40 Duisburg-Essen zwischen Mülheim-Winkhausen und Dreieck Essen-Ost. Bauarbeiten noch bis Donnerstag in beiden Richtungen. Die Fahrbahnen gesperrt. Eine Meldung von der A63 Kaiserslautern Richtung Mainz zwischen Dreieck Kaiserslautern und Sembach. Wegen einer Baustelle Fahrbahn noch bis 5 Uhr gesperrt. Keine Blitze, keine Falschfahrer. Das freut uns sehr. Wünschen weiterhin eine gute und sichere Fahrt.
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0: Das sag ich mal. Herzlich willkommen. Moin, moin. Am Mikrofon Ronny Krappmann.

Unverkennbar der Sound von Nelly Furtado in der ARD-Hitnacht. Es gibt Menschen, die hören uns sogar um diese Uhrzeit auf Mallorca. Es ist unglaublich. Also erst noch im Oberbayern gewesen und dann irgendwie zu Hause noch abhängen, da auf der Finca und bei einem Gläschen Wein. Und dann schreiben die uns jetzt hier so mallorquinische Grüße. Ja, die bedanken wir uns ganz herzlich zurück, ne? An den Kai und an den Wolfi und an Robert und an Gisela und an Nettie. Es scheint eine gute Truppe zu sein, die da feiert. Schön, aber ich finde, bei den Temperaturen muss man nicht nach Mallorca fliegen. Das kann man auch hier haben, oder? Sommer in Deutschland, heute mal ein bisschen Regen mit Abkühlung, ein bisschen frischer, aber morgen dann wieder und übermorgen wird es wieder richtig schön warm werden. Tja, so ist er halt, der Sommer. Und wir begleiten Sie, begleiten euch, Freunde, mit richtig guter Musik hinein in die neue Woche. Also, auf geht's. 3.40 Uhr inzwischen, 10 Minuten nach 4 Zeit für Musik. Richtig gute Musik. Hier ist Mike and the Mechanics. Bitteschön.

unverkennbar. Der Sound von Simon Garfunkel, The Boxer, hier bei uns in der ARD-Hitnacht. Na, schon munter? Ist ganz schön zeitig früh, oder? Hat der Wecker gerade geklingelt? Ja, ich kenne das Gefühl. Man glaubt, im falschen Film zu sein. Nein, es ist wirklich so. Montagmorgen, 3.47 Uhr, Wecker hat geklingelt, raus aus den Federn. Los, ab unter die Dusche. Sie denken, der hat eine ganz schöne große Klappe. Ja, stimmt, ich sitze ja auch unter dem Mikrofon irgendwo in Deutschland und Sie hören nur gerade, was ich sage. Aber es ist wirklich zu Ihrem Guten. Sie sollen ja raus aus den Federn. Der Bus fährt in einer Stunde. Und für andere, die sich denken, was labert der da? Ich bin doch gerade erst ins Bett gekommen. Für Sie schalten wir um auf Gute Nacht und viel Spaß jetzt mit unserer Musik. Hier ist Sandra. Hey, little girl. Ich glaube, Kollegen, ich brauche einen Kaffee. Schön, dass Sie am Radio sind.

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1: Um 4 Uhr mit Marc Geißler. Nach dem Tod des tatverdächtigen Attentäters vom Christopher Street Day in Berlin geht Bundesinnenminister Dobrindt von keiner weiteren Gefahr aus. Das sagte der CSU-Politiker im ARD-Brennpunkt. Aus der Hauptstadt berichtet Jakob Mayer.
2: Der Tatverdächtige wurde am Abend bei einem Polizeieinsatz in einer Kleingartenanlage in Berlin-Spandau tödlich verletzt. Dobrindt verwies auf ein hohes Maß an Straftaten des Mannes und nannte es unverständlich, dass eine Haftstrafe gegen ihn auf Bewährung ausgesetzt wurde. Dem werde detailliert nachgegangen. Die Bundesanwaltschaft hat die Ermittlungen übernommen. Der Tatverdächtige soll am Samstagabend mit einem Transporter am Rande des Christopher Street Day in eine Menschenmenge gerast und danach mit einer Stichwaffe auf Passanten losgegangen sein. Dabei wurde eine Frau getötet. 29 Menschen wurden teilweise schwer verletzt. Sie sind außer Lebensgefahr.
1: Der ukrainische Präsident Zelensky reist heute nach Großbritannien. Dort trifft er den neuen Premierminister Burnham als ersten ausländischen Staatsgast seit dessen Amtsantritt. Gemeinsam wollen beide einen Marinestützpunkt besuchen, an dem ukrainische Soldaten ausgebildet werden. Außerdem kündigte die britische Regierung an, der Ukraine eine neue Technik zur Störung russischer Luftabwehrsysteme zur Verfügung zu stellen. Morgen wird Zelensky dann weiter in die USA reisen. Dort ist ein Treffen mit US-Präsident Trump geplant. Nach der Kabinettsumbildung stellt CDU-Chef und Bundeskanzler Merz heute weitere Personalentscheidungen vor. Um 12 Uhr will er den neuen CDU-Generalsekretär vorstellen. Als Favoritin gilt die bisherige Schatzmeisterin Hoppermann. Bereits feststeht, der baden-württembergische CDU-Politiker Bilger wird neuer Bundesverkehrsminister. Er folgt auf Schnieder, der selbst um seine Entlassung gebeten hatte. In der Union sorgt der Umgang mit Schnieder allerdings weiter für Kritik. Auf Mallorca wächst der Unmut über den Massentourismus. Tausende Menschen sind in der Hauptstadt Palma gestern auf die Straße gegangen, um gegen die Folgen des Besucheransturms zu protestieren. Eine Initiative hatte unter dem Motto Mallorca am Limit dazu aufgerufen. Laut Polizei kamen rund 25.000 Menschen zusammen. Die Demonstranten kritisieren vor allem die Wohnungsnot, steigende Mieten und die Belastung der Natur. Sie fordern eine Begrenzung der Touristenzahlen. Der Protest findet mitten in der Hauptreisezeit statt. Ende Juli und Anfang August ist die Insel besonders voll. Das Wetter für Deutschland. Der Start in die neue Woche wird vor allem in der Osthälfte ziemlich wolkig. Im Tagesverlauf zeigt sich dann aber immer mehr die Sonne und es bleibt meist trocken bei 19 bis 28 Grad. Ab morgen kommt dann vor allem in der Mitte und im Süden immer häufiger die Sonne raus. Dazu steigen die Temperaturen auf wieder sehr sommerliche 22 bis 33 Grad. Und noch die Zeit. Gleich ist es 4.03 Uhr.
3: Dankeschön an die Kollegen von den Nachrichten und wir machen gleich weiter mit dem aktuellen Blick auf die Straßen. Hier ist der Verkehrsservice in der ARD-Hitnacht. A40 Duisburg-Essen zwischen Mülheim-Winkhausen und Dreieck Essen-Ost, Bauarbeiten. Das Ganze noch bis Donnerstag in beiden Richtungen Fahrbahnen gesperrt. A63 Kaiserslautern Richtung Mainz zwischen Dreieck Kaiserslautern und Sembach. Wegen einer Baustelle noch bis 5 Uhr die Fahrbahn komplett gesperrt. Hamburg, DB4 stadteinwärts, ist im Deichtortunnel nach einem Unfall aktuell gesperrt. Bitte Vorsicht, wenn Sie dort unterwegs sind. Falschfahrer haben wir keine zu vermelden, auch keine Blitzer. Das freut uns sehr und wünschen Ihnen schon mal eine gute und sichere Fahrt.
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3: Schönen guten Morgen aus dem Studio. Am Mikrofon Ronny Krappmann.

So, diesen Song, den muss man einfach stehen lassen. Wants to Live Forever. Musik von Queen in der ARD-Hitnacht. Inzwischen 4.15 Uhr, Viertel fünf. Wir wünschen Ihnen einen guten Start in den neuen Tag, gutes Aufstehen, kraftvollen Start, dass alles gelingt, was Sie sich vorgenommen haben. Wir, das ist die Nachtfamilie.

jetzt Ihr Radiowecker angeht und Sie hören diese Musik, dann wissen Sie ganz genau, jetzt müssen Sie aufstehen. Ich habe mir gerade eine frische Tasse Kaffee geholt, ein paar Liegestütze hier gemacht im Studio, ein paar Kniebeugen, damit ich genauso munter und fit bin wie Sie. Also raus aus den Federn, ab unter die Dusche, ein neuer Tag wartet mit tollen Erlebnissen, schwungvoll, kraftvoll und Hauptsache die Kaffeemaschine geht. Das ist immer das Wichtigste, jedenfalls für mich am frühen Morgen. Wenn das Ding nicht funktioniert, dann könnte es sein, ich werde ein bisschen grillig. Aber uns hat gerade der Achim geschrieben, der freut sich sehr über einen schönen guten Morgengruß, den geben wir gern zurück. Nach Münchberg in Oberfranken, der muss gleich auf Arbeit und er könnte sich vorstellen, dass es ein bisschen schwungvoller mit Musik geht. Unsere Morgenmoderatoren auch, die sind schon fleißig am Werkeln, denn um 5 Uhr geht's zum Teil los in Deutschland und was wir hier machen bei der ARD Hitnacht, das nennt sich so eine Art Warm-up. Genau, also jetzt wackeln wir schön vom Bett rüber in die Dusche, machen Hahn auf und erstmal kalt duschen. Das fetzt, Freunde, das fetzt wirklich. Los geht's. Amen.

0: Und wir schauen auf die Straßen in Deutschland. Das Ganze jetzt um 4.30 Uhr, halb fünf. Guten Morgen, liebe Autofahrer. Wir wünschen Ihnen erstmal eine gute und sichere Fahrt an dieser Stelle. Es geht los mit einer Meldung von der A40 Duisburg-Essen. Da ist zwischen Mülheim-Winkhausen und Dreieck Essen-Ost wegen Bauarbeiten bis Donnerstag noch in beiden Richtungen die Fahrbahn gesperrt. Weiter geht's mit der A63 Kaiserslautern Richtung Mainz. Da ist die Fahrbahn zwischen Dreieck Kaiserslautern und Sembach wegen einer Baustelle bis heute Morgen 5 Uhr noch in beiden Richtungen gesperrt. Soweit unser Blick auf die Straßen in Deutschland.
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0: 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Am Mikrofon Ronny Krappmann wünschen Ihnen einen guten Start in den neuen Morgen, jetzt mit Musik vom Electric Light Orchestra.

It's all over now, baby blue, in der ARD-Hitnacht. So kann man auch ganz entspannt wach werden, oder? Was meint ihr, Freunde? 10 Minuten nach halb 5, mittlerweile 11 Minuten nach halb 5. Manch einer fragt mich ständig, warum sagst du so oft die Zeit? Naja, mein Gott, manche Schlummer. Kennen Sie das mit der Schlummertaste, wenn Sie da so drauf drücken? Es geht los früh, der Wecker klingelt. Dann denkt man, oh nee, noch eine Minute. Ne? Schlummertaste. Und dann bist du irgendwie voll weg. Und dann läuft das Radio so nebenbei und dann denkt man sich, ach, kannst du mal still sein? Nein, eben nicht. Hier ist die freundliche Stimme aus dem Radio, die sagt, aufstehend. Dusche ruft, Kaffee ruft, Arbeit ruft oder was auch immer. Also, schön raus aus den Federn. Neuer Tag, neues Glück. Wir wünschen bestmöglichen Start in den Montag.

Musik von Milo hier bei uns in der ARD-Hitnacht. Gerade hat noch der Dominik geschrieben, der ist unterwegs, so im Sendegebiet von WDR4, wo er uns hören kann. Und mit seinen Erinnerungen, ja, da ist er auch so in Gedanken beim König der Löwen und bei Simbas Papa. Und tja, so ist es mit den Gedanken, na, wenn man da unterwegs ist, dann lässt man die ganz einfach kreisen und dann schreibt man sich das von der Seele. Also, gute Fahrt allen Truckerfahrern überhaupt, die gerade unterwegs sind und dafür sorgen, dass es uns allen in Deutschland gut geht. Ihnen wird es noch besser gehen gleich, denn in 10 Minuten starten zum Teil in Deutschland die Morningshows bei den Kollegen. Die Kollegen haben sich schon vorbereitet, sitzen schon fast am Pult, bauen die Musik, bauen schöne Beiträge und haben so manche Überraschung auf Lager. Sie dürfen gespannt sein. Und wir als Team der ARD-Hitnacht wünschen Ihnen natürlich einen bestmöglichen Start, einen kraftvollen Start in die neue Woche, den neuen Tag. Machen Sie was draus, lassen Sie sich treiben, denken Sie dran. Jeder Moment ist wirklich ein Geschenk.

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1: Um 5 Uhr mit Marc Geißler. Nach dem mutmaßlich islamistisch motivierten Terroranschlag im Zusammenhang mit dem CSD in Berlin setzt die Hauptstadt ein Zeichen. Das Brandenburger Tor leuchtet seit dem Abend in den Regenbogenfarben als Symbol für Vielfalt und Toleranz. Bei der Gewalttat am Samstagabend wurde eine Frau getötet, 29 Menschen verletzt. Der 21 Jahre alte Tatverdächtige wurde bei einem Polizeieinsatz in Berlin-Spandau erschossen. Er soll der islamistischen Szene angehört haben. Die Bundesanwaltschaft in Karlsruhe hat am Abend die Ermittlungen übernommen. In Frankreich und Spanien kämpfen die Einsatzkräfte weiter gegen schwere Waldbrände. Der französische Innenminister Núñez spricht von zuletzt unkontrollierten Flammen, die sich bis auf etwa 15 Kilometer an den Großraum Bordeaux herangeschoben haben. Auch in Spanien bleibt die Lage angespannt. Aus Madrid, Hans-Günther Kellner.
2: Bei den drei eng zusammenliegenden Bränden mit insgesamt 77.000 Hektar Fläche handelt es sich um das schlimmste und aggressivste Feuer in der jüngeren Geschichte Spaniens. Ähnlich hat sich zudem die Situation im Val de Uyjar im Norden der Region Valencia entwickelt. Auch hier ist der am Samstag ausgebrochene Brand für die Behörden zwar noch nicht unter Kontrolle, doch breitet sich das Feuer auf einer Front von zeitweise 48 Kilometern nicht mehr weiter aus. Spaniens König Felipe VI. Hat dazu aufgerufen, künftig mehr zur Vorbeugung solcher Waldbrände zu unternehmen.
1: Das US-Verteidigungsministerium soll die offizielle Opferbilanz zum Iran-Krieg geändert haben und sorgt damit für Kritik. Wie die Nachrichtenagentur AP berichtet, wurden 4 zuletzt getötete US-Soldaten aus der bisherigen Statistik entfernt und einer neuen Kategorie für Auslandseinsätze zugeordnet. Auch Dutzende Verwundete tauchen dort nun auf. Das Pentagon weist den Vorwurf zurück, Opferzahlen verschleiern zu wollen, und spricht von einer technischen Umstellung. Die Stadt Venedig hat mit seiner Eintrittsgebühr für Tagestouristen in diesem Jahr bereits mehr als 5 Millionen Euro eingenommen, so viel wie noch nie. Rund 650.000 Touristen zahlten meistens 10 Euro, bei früher Buchung 5 Euro Eintritt, um die Lagunenstadt zu besuchen. Eigentlich war die Gebühr nur als Test gedacht, doch wegen des großen Besucherandrangs soll sie fortgesetzt werden. Dem neuen Bürgermeister Venturini gehen die Eintrittspreise aber noch nicht weit genug. Er selbst hatte sogar höhere Preise ins Gespräch gebracht, von bis zu 50 Euro. Das waren die Nachrichten mit Marc Geißler.
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3: Und da haben wir aktuell keine Meldungen, kommt guter neuer Ziel.
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4: Wie wird's heute? Sonne und Wolken, teilweise ziemlich dichte Wolken und trotzdem aber oft trocken, einzelne Schauer höchstens mal im Westerwald. Und die Temperaturen? Voll okay, maximal 21 Grad in der Hohen Eifel bis 28 Grad an der Weinstraße. Und der SWR1-Wettertrend zeigt, das ändert sich jetzt dann langsam für die nächsten Tage. Also morgen überall sonnig, frühmorgens, so wie jetzt im Moment nochmal angenehm kühl. Am Nachmittag dann bis 33 Grad heiß, Mittwoch, Donnerstag große Hitze, Spitzenwerte von über 35 Grad.
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4: Einen schönen guten Morgen.
3: Einen schönen Montag euch.
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1: Wenn Sandburgen bauen zu langweilig wird, dürfen die Kinder Papi am Strand einbuddeln. Erst mit feinem Pudersand. Dann wird der feuchtere Sand in großen Bergen auf dem ganzen Körper verteilt und festgeklopft. Und irgendwann liegt eine Zugspitze aus Sand auf Papa und nur die zugekniffenen Augen und der Mund gucken raus.
2: Jetzt kann ich mich gar nicht mehr bewegen.
1: Und in diesem Moment haben alle Familienmitglieder ihre ganz eigenen Gedanken. Das kleine Kind denkt:
3: Oh, das haben wir voll gut gemacht.
1: Das große Kind denkt:
4: Und jetzt bestelle ich mir mit seinem Handy eine Playstation.
1: Der Hund denkt:
5: Ich glaube, den muss ich jetzt mal als meins markieren.
1: Und Mama denkt:
6: Ach, so ganz unbeweglich ist der und hat der imposant.
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1: Ja, und die Temperaturen sind angenehm hier. Kastelaun 16 Grad, Boppard 18, Idar-Oberstein 17, Landau 20 Grad. An der Weinstraße werden es heute bis 28 Grad, auf den Höhen eher maximal 21 Grad.

0: 5.30 Uhr.
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0: Aus unserer Nachrichtenredaktion Lisa Kupper.
2: Guten Morgen. Nach dem Anschlag auf den Berliner Christopher Street Day hat die Bundesanwaltschaft die Ermittlungen übernommen. Eine Sprecherin der Behörde in Karlsruhe bestätigte auch, dass der Tatverdächtige am Abend bei einem Polizeieinsatz in Berlin erschossen wurde. Der CDU-Politiker Bilger soll neuer Bundesverkehrsminister werden. Regierungssprecher Cornelius hat gesagt, dass der bisherige parlamentarische Geschäftsführer der Unionsbundestagsfraktion Amtsinhaber Schnieder ablösen soll. Dieser hatte gestern selbst um seine Entlassung gebeten. Auf Mallorca haben tausende Menschen gegen den Massentourismus demonstriert. Laut Polizei versammelten sich in der Hauptstadt Palma rund 25.000 Menschen. Sie kritisierten vor allem die Wohnungsnot, steigende Mieten sowie die Belastung der Natur und forderten eine Begrenzung der Touristenzahlen. Fußball-Bundesligist FSV Mainz 05 startet heute ins Trainingslager nach Österreich, ins Brixental in Tirol. Bis kommende Woche Mittwoch bereiten sich die Mainzer dort auf die neue Saison vor.
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0: Der aktuellste Verkehrsservice um 5.32 Uhr ohne Meldungen. Kommt gut an euer Ziel.
3: Und das Wetter. Sonne und Wolken. Teilweise ziemlich dichte Wolken heute. Es bleibt aber trotzdem weitgehend trocken, abgesehen von einzelnen Schauern im Westerwald. Und die Temperaturen? 21 Grad in der Hohen Eifel zum Beispiel bis 28 Grad an der Weinstraße. Und der swr1-Wettertrend? Morgen überall sonnig, früh morgens. So wie jetzt ist es dann nochmal angenehm kühl. Am Nachmittag dann bis 33 Grad heiß. Am Mittwoch und Donnerstag Spitzenwerte von über 35 Grad.
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3: Das macht das Wetter extra, damit uns der Wiedereinstieg nicht so schwer fällt. Guten Morgen.
0: Ich glaube auch. Schönen guten Morgen mit Bryan Adams und Summer of 69 für euren Start in die neue Woche.

0: Schönen guten Morgen mit SWR1 Rheinland-Pfalz. Es ist gleich 20 vor 6.
1: Und es ist so schön, ne? Die Rheinland-Pfälzerinnen und Rheinland-Pfälzer, die helfen sich gegenseitig, die sind füreinander da. Und das haben wir auch schwarz auf weiß tatsächlich, weil jeder oder jeder Zweite in einem Verein ist hier bei uns.
0: Ja, bei uns in Rheinland-Pfalz gibt es rund 38.000 eingetragene Vereine. Und wir wollten mal wissen, in welchem seid ihr so?
2: Ich bin bei der TSG Dreis. Ganz viel Breitensport, also Tischtennis, Fußball, Gymnastik.
3: Tanzverein, Standard. Wir sind schon seit 30 Jahren im Verein. Für uns war das immer wichtig. Wir sind zugezogen in Mainz, deswegen war es sehr wichtig, Kontakte zu knüpfen.
4: Hat schon was für sich, ja. Ich war mal im Angelverein, habe da so meine Freizeit gestaltet, im Motorradverein und auch im Hundesportverein.
2: Ich finde gerade für Kinder und Teenager ist es sehr, sehr wichtig, dass die eben auch dann Mannschaftssport zum Beispiel machen können, ne? Und nicht nur vielleicht am Handy sind.
1: Ja, absolut. Leute zu finden mit dem gleichen Interesse, gleiches Hobby, das ist mega. Können ja auch neue Freundschaften entstehen.
0: Ja, und so ein Verein lebt natürlich vom Mitmachen, Mithelfen, wenn was organisiert werden muss zum Beispiel.
2: Ich bin ehrenamtliche Helferin bei Festen, wenn es darum geht, Kaffee zu verkaufen oder Grillwürstchen.
3: Wir helfen zum Beispiel, wenn Feste sind und der Verein hat einen Stand, dann stehen wir hinterm Weinstand oder an Weihnachten hinterm Weihnachtsstand, völlig unentgeltlich.
0: Ja, da engagieren sich viele ehrenamtlich von euch in der Freizeit.
1: Und darüber haben wir auch vor kurzem hier gesprochen im SWR1-Team, vor ein paar Tagen, auch hier viele im Verein drin, ne? Und da haben wir so den Eindruck bekommen, solche Dienste, also Organisation vom Vereinsleben und sowas, das bleibt meistens an denen hängen, die schon etwas älter sind, die länger im Verein drin sind, weil ja vielleicht, weil der Nachwuchs fehlt oder vielleicht auch ja, nicht so Lust hat.
0: Tja, welche Erfahrungen macht ihr da in eurem Verein? Das wollen wir gerne wissen. 06131 92 93 94 95. Unter der Nummer könnt ihr immer anrufen oder ihr schickt uns einfach eine WhatsApp-Nachricht mit euren Eindrücken auf dieselbe Nummer.
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0: Schönen guten Morgen am Montag.
1: Es ist 6:12.
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1: Mit Anne Wassmann-Böhm. Guten Morgen. Ich habe ein altes Foto entdeckt von meinem Cousin und mir. Da sind wir ungefähr 5 oder 6 Jahre alt und sitzen vergnügt auf dem Badewannenrand im Bad meiner Tante. Gleich geht es raus zum Spielen. Im Gesicht haben wir jeder 5 Cremepunkte. Auf der Stirn und am Kinn, rechts und links auf den Wangen und einen auf der Nase. Wir grinsen als kleine Crememonster in die Kamera und strecken fröhlich die Zunge raus. Und ich erinnere mich, dass meine Tante das immer so gemacht hat. Bevor wir rausgegangen sind zum Spielen, gab es nochmal eine dicke Portion Creme ins Gesicht. Im Sommer Sonnencreme, im Winter Fettcreme. Und immer als Punkte in der gleichen Reihenfolge. Von der Stirn zum Kinn, von der linken zur rechten Wange und zum Schluss mit einem Lächeln auf die Nase. Damals fanden wir die Cremepunkte einfach lustig und durften sie uns dann selbst im ganzen Gesicht verschmieren. Wenn ich das Foto heute anschaue, dann ergeben die 5 Punkte zusammen ein Kreuz. Auch die Geste meiner Tante passt dazu. Eine Bewegung mit der Hand von oben nach unten, von links nach rechts. Wie die Pfarrerin beim Segen in der Kirche, bei der Trauung oder Taufe. Ob meine Tante das jemals bewusst so gemacht hat, weiß ich nicht. Wahrscheinlich nicht. Aber ich bin sicher, sie wollte uns etwas mitgeben. Nicht nur eine Schicht Creme als Sonnenschutz oder gegen die Kälte, sondern das Gefühl, geht hinaus ganz unbeschwert, habt viel Spaß und kommt dann gut wieder nach Hause. Ein kleiner Cremesegen, den sie uns jedes Mal mitgegeben hat. Ganz ohne Worte, mit 5 Punkten und mit viel Liebe. Seid behütet. Wie gut wäre es, wenn wir einander öfter so verabschieden würden, mit einer Geste, einem Blick oder einem Wort, das sagt, sei behütet. Anne Wassmann-Böhm aus Ingelheim von der Evangelischen Kirche.
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3: 6 Uhr im Studio, Lisa Kupper. Die Bundesanwaltschaft hat die Ermittlungen zum Anschlag auf den Berliner CSD übernommen. Auf Mallorca protestieren die Menschen gegen den Massentourismus. Das Wetter in Rheinland-Pfalz: Sonne, Wolken und vereinzelt Schauer, böiger Wind bei maximal 21 bis 28 Grad. Nach dem Tod des tatverdächtigen Attentäters vom Christopher Street Day in Berlin geht Bundesinnenminister Dobrindt von keiner weiteren Gefahr aus. Das hat der CSU-Politiker in der ARD gesagt. Hauptstadtkorrespondent Jakob Mayer.
4: Der Tatverdächtige wurde am Abend bei einem Polizeieinsatz in einer Kleingartenanlage in Berlin-Spandau tödlich verletzt. Dobrindt verwies auf ein hohes Maß an Straftaten des Mannes und nannte es unverständlich, dass eine Haftstrafe gegen ihn auf Bewährung ausgesetzt wurde. Dem werde detailliert nachgegangen. Die Bundesanwaltschaft hat die Ermittlungen übernommen. Der Tatverdächtige soll am Samstagabend mit einem Transporter am Rande des Christopher Street Day in eine Menschenmenge gerast und danach mit einer Stichwaffe auf Passanten losgegangen sein. Dabei wurde eine Frau getötet. 29 Menschen wurden teilweise schwer verletzt. Sie sind außer Lebensgefahr.
3: Der CDU-Politiker Bilger soll neuer Bundesverkehrsminister werden. Das hat Regierungssprecher Cornelius gesagt. Am Abend hatte der aus Rheinland-Pfalz stammende Amtsinhaber Schnieder selbst um seine Entlassung gebeten und von einem unwürdigen Zustand gesprochen. Der Generalsekretär der rheinland-pfälzischen CDU, Steininger, hat ihm dafür seine Anerkennung ausgesprochen. Aus der Redaktion Landespolitik, Gernot Ludwig.
5: Steininger sagte, dieser Schritt zeuge von absoluter Größe. Patrick Schnieder zeige damit, wofür er stehe. Geradlinigkeit und Verantwortungsbewusstsein. Der Umgang des Bundeskanzlers mit Schnieder war in der rheinland-pfälzischen CDU auf teils scharfe Kritik gestoßen. Vom Stil her das allerletzte, unwürdiges Vorgehen und kommunikatives Desaster, lautete die Kritik aus Rheinland-Pfalz an den Bundeskanzler. Der wollte Schnieder Medienberichten zufolge am Freitag entlassen, was dann aber nicht passierte, weil ein Nachfolger kurzfristig abgesagt hatte.
3: Der ukrainische Präsident Zelensky reist heute nach Großbritannien. Dort trifft er den neuen Premierminister Burnham als erster ausländischer Staatsgast seit dessen Amtsantritt. Gemeinsam wollen beide einen Marinestützpunkt besuchen, an dem ukrainische Soldaten ausgebildet werden. Morgen wird Zelensky dann weiter in die USA reisen. Dort ist ein Treffen mit US-Präsident Trump geplant. Auf Mallorca haben am Abend tausende Menschen gegen den Massentourismus auf der spanischen Urlaubsinsel demonstriert. Unter dem Motto Mallorca am Limit machten etwa 25.000 Teilnehmer auf die Wohnungsnot, Staus, Schmutz und Lärm aufmerksam. Die Einheimischen fordern, dass die Besucherzahlen auf Mallorca begrenzt werden. Allerdings ist der Tourismus die Haupteinnahmequelle der Baleareninsel. Die Zeit, es ist 6.03 Uhr.
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6: Und das geht schnell, aktuell keine Meldungen, kommt gut an.
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7: Schönen guten Morgen, Hartmut Mühlbauer.
8: Hallo, guten Morgen. Morgen.
7: So, wie starten wir in die neue Woche?
8: Erstmal mit vielen Wolken, die halten sich vor allem im Norden von Rheinland-Pfalz. Und Richtung Westerwald kann es heute einzelne Schauer geben. Aber ansonsten bleibt es trocken und im Laufe des Tages, da lockert es immer mehr auf und die Sonne kommt raus. Und es ist dann am Nachmittag warm, bis 28 Grad sind es in der Südpfalz, 21 Grad Richtung Westerwald. Der SWR1 Wettertrend. Morgen ist es dann überall sonnig und es wird heißer. Und generell wird es eine Hitzewoche. Am Mittwoch und Donnerstag Spitzenwerte teils über 35 Grad.
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7: Guten Morgen.
6: Ab in den Montag, am besten ganz lässig, genauso lässig wie Sheryl Crow jetzt singt.
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0: Der Montagmorgen, hier ist SWR 1 Rheinland-Pfalz um 11 Minuten nach 6.
1: Und wir schauen nochmal auf das Wochenende. Große Trauer um Marius Dick. Hunderte sind gekommen zur Totenmesse für den Studenten, der in Trier erstochen worden war.
0: In Landstuhl in der Kirche St. Markus, da wurde an Marius erinnert, an den jungen Mann voller Pläne, voller Neugier, mit der besonderen Fähigkeit, Menschen für sich zu gewinnen. So die Traurednerin Karin Hahn, eine Freundin der Familie.
2: Marius war voller Energie. Also wirklich ein Mensch, der ganz, ganz viel reden konnte und mochte. Sehr intelligent, auch überintelligent. Er konnte sich viel merken. Er hat viele Menschen unterhalten. Es war einfach schön, wenn er in der Nähe war. Man wurde direkt aufgepusht. Ja, junger, energetischer, toller Mensch.
1: Ja, und sein bester Freund beschrieb Marius als außergewöhnlichen Menschen, einer, der diskutierte, begeisterte und auch mit seiner Ehrlichkeit aufgefallen ist.
0: Beigesetzt worden ist der Marius jetzt auf dem Ruhehain auf dem Landstuhler Friedhof. Ein schöner Platz, findet Clarissa Schulz, die Marius auch persönlich gekannt hat.
3: Diese Stelle an der Lichtung, die Sonne kam direkt auf seine Urne runter und man hatte das Gefühl, jedes Mal, wenn sein Name genannt wird, der Wind geht durch die Bäume, die Sonne strahlt direkt auf ihn und auf die Familie. Ich denke, das ist ein Zeichen von oben, vielleicht auch ein Zeichen von ihm und hoffe, dass das auch für die Angehörigen sichtbar und in Erinnerung bleibt.
0: Am Ende der Trauerfeier, da hat sich Marius' Vater Thomas Dick bei allen bedankt, die gekommen sind und auch gesagt, dass ihm wirklich jede Umarmung so ein Stück Kraft zurückgegeben hat.
1: Und Marius' Vater hat auch nochmal einen eindringlichen Appell an Politik und Gesellschaft gerichtet. Also Gewalt muss verhindert werden, damit andere Familien nicht dasselbe Leid erleben. So hat er es gesagt und seine Mutter Elke hat das hier gesagt.
4: Ich habe jetzt eher so friedliches Gefühl in mir drin, aber die Person, die uns das angetan hat, das ist unverzeihlich und da weiß ich immer noch nicht, wie ich da damit umgehen kann. Also das wird auch noch eine Zeit lang dauern. Ich habe ja eigentlich am Anfang ziemlich große Wut empfunden und habe immer noch eine gewisse Wut in mir, aber im Moment überwiegt wirklich die Liebe, die ich von allen Menschen zugetragen bekommen habe. Das ist so ein tolles Gefühl, wirklich. Ja. Also es trägt mich unheimlich.

0: Schönen guten Morgen um 6.20 Uhr.
1: Und wir starten in Woche 5 der Sommerferien. Wie wäre es da mit einer Fahrradtour? So, und einem ganz besonderen Ziel?
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9: Schönen guten Morgen, 6.30 Uhr.
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11: Guten Morgen. Nach dem tödlichen Anschlag am Rande des Christopher Street Days in Berlin haben sich am Abend etwa 400 Menschen in Mainz versammelt. Auf dem Vorplatz des Mainzer Hauptbahnhofs haben sie laut Polizei Kerzen und Blumen niedergelegt und so der Opfer gedacht. Sie zeigten sich demnach solidarisch mit der queeren Gesellschaft. Ein Bewaffneter hat in Andernach im Kreis Mayen-Koblenz eine Tankstelle ausgeraubt. Nach Angaben der Polizei hatte der Räuber eine Schusswaffe gezogen, um an die Beute zu kommen. Anschließend flüchtete er und wurde unter anderem mit einem Hubschrauber gesucht. Angaben zur Schadenshöhe oder zum mutmaßlichen Täter machte die Polizei nicht. Fußball-Bundesligist FSV Mainz 05 startet heute ins Trainingslager nach Österreich. Bis kommende Woche Mittwoch bereiten sich die Mainzer im Brixental in Tirol auf die kommende Saison vor. Aus der SWR-Sportredaktion Holger Kühner.
12: Zwei Testspiele werden die Mainzer bestreiten. Am 31. Juli in Kufstein gegen Shabab Al-Ali aus Dubai. Einen Tag später gegen den italienischen Erstligisten Udinese Calcio mit anschließendem Fanabend. Mit Spannung erwartet wird die Rückkehr der WM-Teilnehmer, allen voran Nadim Amiri. Das Team von Trainer Urs Fischer erwartet optimale Trainingsbedingungen, kurze Wege, moderne Infrastruktur und die beeindruckende Bergkulisse der Kitzbüheler Alpen.
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9: Der aktuellste Verkehrsservice. Passt bitte auf der A1 Trier Richtung Saarbrücken. Wir haben ein kaputtes Fahrzeug zwischen dem Dreieck Moseltal und der Fellerbachtalbrücke. Auf der rechten Spur das Fahrzeug. Und Vorsicht auch auf der A602 Longich Richtung Trier zwischen Kenn und Trier Verteilerkreis. Da steht ein kaputtes Auto auf der rechten Spur. Kommt gut an euer Ziel.
13: Und das Wetter. Sonne und Wolken heute. Teilweise auch ziemlich dichte Wolken. Die bringen aber kaum Regen. Höchstens einzelne Schauer im Westerwald. Die Temperaturen, es werden 21 Grad in der Hohen Eifel bis 28 Grad in der Vorderpfalz und der SWR1-Wettertrend. Morgen ist es überall sonnig. Frühmorgens ist es noch angenehm kühl, aber dann nachmittags bis 33 Grad heiß und es wird noch mehr. Mittwoch, Donnerstag Spitzenwerte von über 35 Grad.
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13: Schönen guten Morgen und da sind wir wieder zurück aus dem Urlaub.
9: Bei euch ist hoffentlich auch alles frisch, so wie bei Claudia daheim. Ich muss noch mal fragen, du ziehst ja immer die Betten ab, bevor ich hier in Urlaub fahre tatsächlich, ne, damit die auslüften können. Habt ihr wieder gemacht oder was?
13: Ja, haben wir gemacht und sind zurückgekommen, völlig entspannt, weil nämlich wir waren am späten Vormittag schon wieder zu Hause. Dann bin ich erst auf den Markt und dann haben wir die Betten bezogen.
9: Ich finde das Wahnsinn. Da kommst groggy zurück aus dem Urlaub.
13: Nein, ich bin doch erholt.
9: Ach, und dann musst du da noch die Betten beziehen. Ich komme da nicht drauf klar.
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0: Guten Morgen am Montag, 6.40 Uhr haben wir's.
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2: Ja, und da haben wir einmal einen Einbruch, der zum Glück keiner war. Also in Bad Kreuznach hat eine Frau nachts die Polizei gerufen, weil im Haus nebenan immer wieder Taschenlampenlicht zu sehen war.
0: Dazu sind natürlich mehrere Polizeistreifen hingefahren und im Haus wurde dann aber nur die 86-jährige Bewohnerin getroffen. Und die meinte dann, nö, hier sind keine Einbrecher im Haus. Sie will einfach Strom sparen und nimmt nachts einfach lieber die Taschenlampe, als das große Deckenlicht anzumachen.
2: Ah ja. Und trotzdem hat die Polizei natürlich die Nachbarin gelobt, die den Einsatz ausgelöst hat. Denn lieber einmal zu viel den Notruf gewählt, als einmal zu wenig. Ne?
0: So sieht's aus. Und wo wir heute auch über Vereine und Vereinsarbeit sprechen, Glückwunsch an den ASV Weisenheim am Sand.
2: Ja, der Verein hat die deutschen Murmelmeisterschaften deutlich gewonnen. Hier Platz 1 und auch Platz 2 geholt von insgesamt 32 Teams aus der ganzen Republik.
0: Gespielt wird da übrigens, wir haben uns das nochmal erklären lassen, auf einem Sandplatz, der hat so eine Mulde und dahin werfen die Spielerinnen und Spieler abwechselnd ihre Murmeln. Und dann gibt es tatsächlich auch K.O.-Runden, genau wie bei diesem anderen Turnier da. Wie hieß das noch? Fußball-WM, komm. Also, Glückwunsch nach Weisenheim am Sand.
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0: Der Montagmorgen mit SWR1 Rheinland-Pfalz, es ist 6.48 Uhr.
1: Trauer und Entsetzen nach dem Anschlag auf den Christopher Street Day in Berlin. Auch hier bei uns in Rheinland-Pfalz gab es Gedenkfeiern, zum Beispiel in Mainz und in Koblenz.
2: Wie kommt solch ein Hass in Menschen hinein, dass sie andere töten? Ich kann es einfach nicht fassen.
3: Ich habe heute schon mehrfach geweint. Ich habe selbst schon die Erfahrung gemacht, beim CSD angegriffen zu werden. Ich weiß, dass es uns immer überall treffen kann. Und entsprechend hat man natürlich Angst, aber die Angst darf nicht gewinnen.
1: Am Samstagabend war in Berlin ein Auto in eine Menschenmenge gefahren. Eine Frau ist ums Leben gekommen. 29 Menschen wurden zum Teil schwer verletzt.
0: Und nach der Fahndung konnte ja der mutmaßliche Attentäter gestern Abend erschossen werden. Laut Recherchen von NDR, WDR und Süddeutscher Zeitung ist Abdel B. schon vor Jahren als Islamist aufgefallen. Er stand unter Beobachtung. Und deshalb die Frage, was wissen wir über den Tatverdächtigen? Dazu hat der Leiter dieser Rechercheredaktion, Jörg Diehl, eben im ARD-Morgenmagazin gesagt.
4: Er war 21 Jahre alt, stammte aus Berlin, er war deutscher Staatsbürger und seit vielen Jahren eigentlich auf dem Radar der Sicherheitsbehörden. Der Verfassungsschutz hat sich schon mit ihm beschäftigt, als er Teenager war, als er offenbar seinen Radikalismus entdeckt hat. Und ganz besonders intensiv wurde die Befassung dann im vergangenen Jahr, als er versucht hatte, nach Syrien auszureisen, zum Islamischen Staat zu kommen, sich dieser Terrormiliz anzuschließen. Das gelang ihm nicht und er wurde nach Deutschland zurückgebracht. Das war aber sozusagen der Startschuss, um sich noch mal intensiver mit ihm auseinanderzusetzen. Man muss aber sagen, am Ende hat es diesen Anschlag eben nicht verhindert.
1: Der Tatverdächtige galt als Gefährder. Und viele stellen sich da die Frage, wie kann es sein, dass so jemand noch auf freiem Fuß war?
4: In dem Fall war es so, dass er zwar vor Gericht gestellt worden ist in Berlin, aber man muss sagen, sehr günstig davongekommen ist mit einer vergleichsweise milden Strafe, die auch noch zur Bewährung ausgesetzt wurde. Er war dann also relativ schnell wieder in Freiheit. Ich glaube, die Berliner Polizei hat versucht, ihr Möglichstes zu tun, ihn zu observieren, also zu beschatten, sein Telefon zu überwachen, ihn irgendwie im Griff zu behalten. Nichtsdestotrotz, es gibt sehr, sehr viele islamistische Gefährder in Deutschland. Es sind ungefähr 450. Und am Ende ist es eine Ressourcenfrage. Also wie viel Personal kann man aufwenden, um tatsächlich jeden einzelnen dieser, zumeist Männer, im Blick zu behalten. Und ein wesentlicher Faktor ist eben auch, man kann diesen Personen nicht in den Kopf schauen. Man kann sie zwar observieren, aber am Ende ist es natürlich eine Frage, wie kriegt man mit, dass sie sich mit radikalen Plänen, mit Anschlagsszenarien auseinandersetzen.
0: Einschätzungen von ARD-Reporter Jörg Diehl.
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1: Die A5 ist gesperrt. Karlsruhe Richtung Frankfurt in Höhe Karlsruhe Nord nach einem Unfall.

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1: Mit Anne Wassmann-Böhm. Guten Morgen. Ich habe ein altes Foto entdeckt von meinem Cousin und mir. Da sind wir ungefähr 5 oder 6 Jahre alt und sitzen vergnügt auf dem Badewannenrand im Bad meiner Tante. Gleich geht es raus zum Spielen. Im Gesicht haben wir jeder 5 Cremepunkte. Auf der Stirn und am Kinn, rechts und links auf den Wangen und einen auf der Nase. Wir grinsen als kleine Crememonster in die Kamera und strecken fröhlich die Zunge raus. Und ich erinnere mich, dass meine Tante das immer so gemacht hat. Bevor wir rausgegangen sind zum Spielen, gab es nochmal eine dicke Portion Creme ins Gesicht. Im Sommer Sonnencreme, im Winter Fettcreme. Und immer als Punkte in der gleichen Reihenfolge. Von der Stirn zum Kinn, von der linken zur rechten Wange und zum Schluss mit einem Lächeln auf die Nase. Damals fanden wir die Cremepunkte einfach lustig und durften sie uns dann selbst im ganzen Gesicht verschmieren. Wenn ich das Foto heute anschaue, dann ergeben die 5 Punkte zusammen ein Kreuz. Auch die Geste meiner Tante passt dazu. Eine Bewegung mit der Hand von oben nach unten, von links nach rechts. Wie die Pfarrerin beim Segen in der Kirche, bei der Trauung oder Taufe. Ob meine Tante das jemals bewusst so gemacht hat, weiß ich nicht. Wahrscheinlich nicht. Aber ich bin sicher, sie wollte uns etwas mitgeben. Nicht nur eine Schicht Creme als Sonnenschutz oder gegen die Kälte, sondern das Gefühl, geht hinaus ganz unbeschwert, habt viel Spaß und kommt dann gut wieder nach Hause. Ein kleiner Cremesegen, den sie uns jedes Mal mitgegeben hat. Ganz ohne Worte, mit 5 Punkten und mit viel Liebe. Seid behütet. Wie gut wäre es, wenn wir einander öfter so verabschieden würden, mit einer Geste, einem Blick oder einem Wort, das sagt, sei behütet. Anne Wassmann-Böhm aus Ingelheim von der Evangelischen Kirche.
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3: 7 Uhr im Studio, Lisa Kupper. Der Umgang mit Bundesverkehrsminister Schnieder stößt weiter auf Kritik. In Frankreich und Spanien kämpfen Einsatzkräfte immer noch gegen die Waldbrände. Das Wetter in Rheinland-Pfalz, Sonne und Wolken, örtlich Schauer, böiger Wind bei maximal 21 bis 28 Grad. Der CDU-Politiker Bilger soll neuer Bundesverkehrsminister werden. Er folgt auf Amtsinhaber Schnieder aus Rheinland-Pfalz, der am Abend selbst um seine Entlassung gebeten hat und damit wohl einem Rauswurf durch Kanzler Merz zuvorkam. In der rheinland-pfälzischen CDU stößt der Umgang mit Schnieder auf Kritik. Der Geschäftsführer des Gemeinde- und Städtebundes Rheinland-Pfalz, Petri, hat gesagt:
4: Ich erwarte auch, dass der Kanzler nach Rheinland-Pfalz kommt, sich auch mit den Parteifreundinnen und Parteifreunden ausspricht. Und das wäre mal ein starkes Signal, auch seine Entscheidung auch vor Ort zu erläutern, bei uns zu erläutern. Das würde ich mir erwarten.
3: Kanzler Merz hatte Schnieder Medienberichten zufolge am Freitag entlassen wollen, es dann aber nicht getan, weil ein möglicher Nachfolger wohl kurzfristig abgesagt hatte. Das Brandenburger Tor in Berlin leuchtet seit dem Abend in den Regenbogenfarben. Nach dem mutmaßlich islamistisch motivierten Anschlag am Rande des Christopher Street Days soll damit ein Zeichen für Vielfalt und Toleranz gesetzt werden. Der Fahrer eines Kleintransporters war am Samstagabend in eine Menschenmenge gesteuert. Dabei kam eine Frau ums Leben und 29 weitere Menschen wurden verletzt. Den 21 Jahre alten Tatverdächtigen hat die Polizei gestern erschossen. In Frankreich und Spanien kämpfen die Einsatzkräfte weiter gegen schwere Waldbrände. Der französische Innenminister Núñez spricht von zuletzt unkontrollierten Flammen, die sich bis auf etwa 15 Kilometer an die Großstadt Bordeaux herangeschoben haben. Auch in Spanien bleibt die Lage angespannt, berichtet aus Madrid Hans-Günther Kellner.
5: Bei den 3 eng zusammenliegenden Bränden mit insgesamt 77.000 Hektar Fläche handelt es sich um das schlimmste und aggressivste Feuer in der jüngeren Geschichte Spaniens. Ähnlich hat sich zudem die Situation im Val d'Uixó im Norden der Region Valencia entwickelt. Auch hier ist der am Samstag ausgebrochene Brand für die Behörden zwar noch nicht unter Kontrolle, doch breite sich das Feuer auf einer Front von zeitweise 48 Kilometern nicht mehr weiter aus. Spaniens König Felipe VI. Hat dazu aufgerufen, künftig mehr zur Vorbeugung solcher Waldbrände zu unternehmen.
3: Rund 1400 Trainer aus der ganzen Welt treffen sich ab heute in Mainz. Dort ist der internationale Trainerkongress des Bunds Deutscher Fußballlehrer. Zum Beispiel kommen VfB Stuttgart-Trainer Sebastian Hoeneß und der Trainer der DFB-Frauen Christian Wück. Der neue Bundestrainer der Männer, Jürgen Klopp, ist kurzfristig doch nicht dabei. Statt ihm wird DFB-Sportdirektor Rudi Völler ein Interview geben. Und zum Abschluss noch die Zeit. Es ist 7.03 Uhr.
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6: Und da kümmern wir uns um die Sperrung auf der A5. Ist ein bisschen besser geworden. Karlsruhe Richtung Frankfurt zwischen dem Dreieck Karlsruhe und Karlsruhe-Nord nach dem Unfall ist jetzt nur noch die linke Spur gesperrt. 4 Kilometer Stau sind es aber noch. Verzögerung gut 20 Minuten.
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7: Hartmut Mühlbauer, ich meine so ein bisschen Regen vor der nächsten Hitze, das wäre schon schön.
8: Tja, das gibt's nur Richtung Westerwald. Da sind's einzelne Schauer, aber das ist auch nicht viel. Und selbst da regnet es nicht flächendeckend. Ansonsten ist es praktisch trocken heute. Allerdings erstmal ziemlich bewölkt. Die Wolken lockern im Laufe des Tages etwas auf. Und die Sonne kommt raus. Und so bleibt's dann doch in den meisten Regionen einfach trocken. Bei 28 Grad in der Vorderpfalz, 21 Grad in der Eifel. Der SWR1 Wettertrend. Ab morgen gibt's dann viel Sonnenschein und es wird immer heißer. Morgen bis 33, dann am Donnerstag und Mittwoch und Donnerstag bis 38 Grad.
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7: Schönen guten Morgen.
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0: nach sieben.
1: Ja, und die Hängepartie war dem Bundesverkehrsminister aus der Eifel jetzt offenbar wirklich zu bunt. Ich will den unwürdigen Zustand beenden, der die notwendige sachliche Arbeit unmöglich macht. Das hat Patrick Schnieder von der CDU gestern gepostet und mitgeteilt, dass er vom Bundeskanzler entlassen werden möchte.
0: Schnieder war ja am Donnerstag von Friedrich Merz informiert worden, dass er abgesetzt werden soll. Dann war aber der potenzielle Nachfolger abgesprungen. Und wie Merz da vorgegangen ist, das hat für Unmut in der CDU gesorgt, auch hier bei uns in Rheinland-Pfalz. SWR1-Korrespondent Frank Eichmann im Hauptstadtstudio. Von Parteifreunden in Rheinland-Pfalz heißt es konsequent, charakterstark, typisch Schnieder. Aber was heißt es für Merz? Peinlich für den Kanzler und CDU-Chef?
2: Ja, natürlich, absolut. Und zwar so unangenehm, dass Merz dann gestern noch mal zum Handy gegriffen hat und sich mit Patrick Schnieder unterhalten hat, sich bedankt hat und bedauert, dass der Amtswechsel wegen unvorhergesehener Umstände nicht wie geplant kommuniziert werden konnte. Eine richtige Erklärung für die ganze Geschichte, warum er Schnieder unbedingt loswerden wollte, ist das aber auch nicht.
1: Neuer Verkehrsminister soll jetzt Steffen Bilger aus Baden-Württemberg werden. Er ist erster parlamentarischer Geschäftsführer der Unionsfraktion. Und Bilger hat gepostet, dass er sich aufs Ministerium freut. Also er macht's wirklich.
2: Er macht's wirklich und er ist vor allen Dingen auch einer, der das womöglich kann. Denn er war zwar noch nie Minister, aber er hat sowohl im Bundestag im Verkehrsausschuss gearbeitet bis 2018 und danach war er parlamentarischer Staatssekretär, also auch schon ein hoher Posten. Damals hieß der Bundesverkehrsminister noch Scheuer, also ist nicht ahnungslos wichtige Sache. Und in der Tat, er hat gesagt, ich mache es und das gilt bis zu dieser Minute.
0: Heute Mittag um 12 will Friedrich Merz über Veränderungen informieren. Das betrifft ja Regierung, Partei und Fraktion. Kehrt dann Ruhe ein?
2: Ja, wir sind ja eigentlich hier in den Sommerferien, aber ich bin mal gespannt, ob wir wirklich Ruhe erleben werden. Ich glaube es eher nicht. Und dann ist eine zweite Frage. War's das jetzt? Kennen wir jetzt alle Namen oder aber werden noch weitere Leute ausgetauscht? Im Gespräch zumindest ist ja, dass im Kanzleramt noch eine Frau gehen muss, nämlich die Sportstaatssekretärin Schenderlein. Auch da ist nicht ganz klar, warum, aber der Name, der geistert ja auch schon seit Donnerstag bei uns so durch die Kreise. Also vielleicht auch noch eine, die den Sessel räumen muss.
1: Und eine Frage könnte dann auch von euch sein, geht jetzt Rheinland-Pfalz bei den ganzen Personalien leer aus? Ich meine, immerhin hat die CDU die Landtagswahl gewonnen, stellt nach Jahrzehnten mal wieder den Ministerpräsidenten mit Gordon Schnieder. Ausgerechnet der Bruder des abgesägten Verkehrsministers.
2: Ja, und das Grummeln von euch, das kommt hier an, das ist wirklich sehr vernehmlich. Da muss ich wirklich sagen, schauen wir mal, ob und welches Friedensangebot Merz da unterbreitet.
0: Aus dem Hauptstadtstudio SWR1-Korrespondent Frank Eichmann.
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0: ich jetzt auch gern so ein Echo. 9 Minuten vor halb 8.
1: Echo. Vorsicht auf der A5, Karlsruhe Richtung Frankfurt. Da war ein kaputtes Auto stehen zwischen dem Dreieck Darmstadt und Weiterstadt auf dem Verzögerungsstreifen.
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5: Guten Morgen. Gleich haben wir's 7:30.
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5: Aus unserer Nachrichtenredaktion Lisa Kupper.
7: Guten Morgen. Der CDU-Politiker Bilger soll neuer Bundesverkehrsminister werden. Regierungssprecher Cornelius hat gesagt, dass er Amtsinhaber Patrick Schnieder aus Rheinland-Pfalz ablösen soll. Dieser hatte gestern selbst um seine Entlassung gebeten. Die jüdischen Schumstätten in Speyer, Worms und Mainz sind heute vor 5 Jahren in die UNESCO-Welterbeliste aufgenommen worden. Im Rahmen einer Feier im Speyerer Judenhof hat die Beauftragte für jüdisches Leben und Antisemitismusfragen in Rheinland-Pfalz, FUHR, dabei auf die Bedeutung des Welterbetitels aufmerksam gemacht.
8: Weil darüber auch das jüdische Leben und die jüdische Kultur eine ganz andere Aufmerksamkeit erfahren. Und es sind Orte der Begegnung und sie bieten auch die Möglichkeit zum interreligiösen Austausch. Und deswegen sind die Schumstätten ganz wichtige Lernorte bei der Bekämpfung des Antisemitismus.
7: Im Mittelalter wurden die jüdischen Gemeinden in Speyer, Worms und Mainz als Jerusalem am Rhein bezeichnet. Sie galten als die bedeutendsten Zentren der jüdischen Kultur und Gelehrsamkeit in Europa. Auf der A6 in der Westpfalz wird ab heute an gleich 3 Stellen gebaut. Zwischen Wattenheim und Kaiserslautern Ost wird die Fahrbahn erneuert. Abends und nachts ist daher nur eine Spur befahrbar. Zwischen Kaiserslautern Einsiedlerhof und Rammstein-Miesenbach ist nachts auch nur eine Spur frei, ebenso wie zwischen Waldmoor und Neunkirchen.
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5: Der aktuellste Verkehrsservice mit einer Meldung von der A5 Karlsruhe Richtung Frankfurt zwischen dem Dreieck Karlsruhe und Karlsruhe Nord. Nach dem Unfall ist die linke Spur gesperrt. 5 Kilometer Stauverzögerung, momentan ca. 20 Minuten.
9: Und das Wetter. Ja, wir starten ziemlich bewölkt in die neue Woche. Also Sonne gibt's heute auch noch, aber die Wolken bringen auch kaum Regen, höchstens mal einzelne Schauer im Westerwald. Die Temperaturen 21 Grad maximal auf den Höhen, wie in der Eifel zum Beispiel, oder 28 Grad werden es zum Beispiel in der Vorderpfalz. Und der SWR1 Wettertrend zeigt, es geht bergauf, was die Temperaturen angeht. Morgen überall sonnig. Am Anfang ist es noch kühl, aber dann nachmittags bis 33 Grad heiß. Mittwoch und Donnerstag dann Spitzenwerte von über 35 Grad. Der Hartmut hat vorhin die Zahl 38 in den Mund genommen.
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5: Guten Morgen.
9: Und seid ihr bereit für eine neue Runde ABC-Champion? Ihr ratet doch sowieso immer mit am Radio.
5: Gleich spielen wir mit unserem Kandidaten heute von der südlichen Weinstraße. Vielleicht kommt daher der nächste ABC-Champion.

0: Oh, heute mal früh, es ist gleich 7.39 Uhr.
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2: Und so früh schon mit uns zusammen wach ist der Jürgen Pahle aus Essingen an der südlichen Waldstraße. Hallo Jürgen.
3: Hallo.
2: Morgen.
3: Ich grüße euch.
0: Sag mal Jürgen, wie war dein Wochenende?
3: Ah, sehr schön. Es war entspanntes Wetter, optimal zum Schwimmen. Richtig toll.
0: Oh, wo warst du denn schwimmen?
3: In Offenbach an der Queich.
0: Ah, okay. Schönes Schwimmbad?
3: Ja, absolut, absolut.
2: Das okay. Schwimmbad kommt gibt bei schon uns auf die Liste.
0: Ja,
3: drauf.
0: Ja.
3: Ja, das kann ich echt nur empfehlen. Richtig tolles Schwimmbad.
0: Und ich meine, es sind noch Sommerferien, also da haben jetzt hoffentlich viele zugehört und wissen, ah, guter Tipp. Okay, genau. So, und jetzt dann zum Einstieg in die neue Woche gleich mal einen gelben SWR1 Thermobecher gewinnen. Das wär's, ne?
3: Natürlich.
0: 14 richtige Antworten brauchst du in 45 Sekunden. Und wenn du mal keine Idee hast, dann sagst du einfach weiter. Gar kein Problem, ja?
3: Okay, alles klar.
0: Fehlt noch der Buchstabe? Das ist heute das R wie Ratespiel.
3: Okay.
0: Gut.
2: Jürgen, dann geht's los.
4: Auf die Plätze A, B, C.
2: Blume mit Dornen.
3: Rose.
2: Märchenfigur mit sehr langem Haar.
3: Rapunzel.
2: Fluss in Rheinland-Pfalz.
3: Rhein.
2: Nicht falsch, sondern?
3: Richtig.
2: Sehr großer Mensch.
3: Riese.
2: Wichtigster Tag in der Mainzner Fasnacht.
3: Rosenmontag.
2: Sportart.
3: Rapgeh.
2: Bier mit Zitronenlimo.
3: Radler.
2: Getreideart.
3: Roggen.
2: Parkplatz an der Autobahn.
3: Raststätte.
2: Eine Farbe.
3: Rot.
2: Wasser vom Himmel.
3: Regen.
2: Nagetier mit langem Schwanz.
3: Ratte.
2: Popduo aus Schweden. It Must Have Been Love zum Beispiel haben die gespielt.
3: Weiter.
2: Der Elefant hat einen.
3: Rüssel.
2: Nicht eckig, sondern.
3: Rund.
2: Knollengemüse.
3: Rübe.
2: Ein Auto hat vier.
3: Reifen.
2: Purzelbaum ist?
3: Ein Ratschlagen.
2: Stadt in Rheinland-Pfalz hätten wir jetzt noch fragen können.
3: Ransbach-Baumbach.
2: Ja, zum Beispiel.
0: Okay. Oh, der will gar nicht mehr aufhören, der Jürgen.
2: Nee, also hat kräftig durchgezogen, haben alle 20 Fragen gestellt quasi.
0: Ja, also ein Purzelbaum wäre eine Rolle
3: ja,
0: vorwärts hier. Aber ich meine, Ratschlagen, ja. Popduo aus Schweden, da haben wir an Roxette gedacht.
3: Okay.
0: Aber völlig egal. 17 richtige Antworten.
3: Cool, danke.
0: Ja,
2: mal ganz cool durchgezogen hier, der Jürgen.
3: Ja, gute Wochenstart. Ja,
0: absolut, Glückwunsch.
3: Danke euch.
2: Ciao. Bis dann, ciao.
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0: Guten Morgen um 7.48 Uhr.
1: Und das ist wichtig für euch auf der A67 Darmstadt-Mönchhof-Dreieck, Höhe Rüsselsheim-Ost. Da laufen Hunde auf der Fahrbahn. Kommt gut an mit SWR1 Rheinland-Pfalz.

0: SWR1 Rheinland-Pfalz ist hier um 8:10.
1: Und wir schauen auf die Waldbrände in Spanien und in Frankreich. Hunderttausende Menschen haben da ja ihre Wohnungen und Häuser verlassen müssen.
0: Auch Urlauber aus Rheinland-Pfalz sind betroffen. Thorsten Franz zum Beispiel hängt mit seiner Familie fest auf einem Campingplatz in La Canoe bei Bordeaux. Und sie wollten eigentlich weg, mussten dann aber wieder umkehren, hat er gestern in der Tagesschau erzählt.
2: Richtung Bordeaux waren schon mehrere Straßen gesperrt. Und irgendwann kamen wir dann in immer dichteren Qualm rein und sind dann wirklich durch ganz fiesen Rauch durchgefahren. Und dann habe ich dann die Nerven verloren und bin dann doch wieder zurückgefahren.
0: Kann man gut verstehen, ne?
1: Ja. Und ein paar der Feuer waren heute Nacht nur noch 15 Kilometer von Bordeaux entfernt. Eine Evakuierung ist da aber nicht geplant, hat der Bürgermeister gesagt. Aber das Feuer ist noch nicht mal ansatzweise unter Kontrolle. Und die Feuerwehrleute, das muss man auch sagen, sind langsam am Ende ihrer Kräfte. Das berichten unsere Korrespondenten von vor Ort.
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11: Und wie fühlt es sich gerade an bei uns in Rheinland-Pfalz? Bernkastel-Kues und St. Goarshausen 18 Grad, Trier 17, Frankenthal 19, aber das bleibt nicht so, das Thermometer klettert.
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11: 8 Uhr im Studio Lisa Kupper. Nach dem Anschlag am Rande des Berliner CSD wird über das Jugendstrafrecht diskutiert. In Spanien und Frankreich kämpfen Einsatzkräfte immer noch gegen die Waldbrände. Das Wetter in Rheinland-Pfalz, Sonne und Wolken, örtlich Schauer, böiger Wind bei maximal 21 bis 28 Grad. Nach dem mutmaßlich islamistisch motivierten Anschlag am Rande des Christopher Street Days in Berlin werden Konsequenzen gefordert. Die Berliner Justizsenatorin Badenberg von der CDU sagte im ARD-Morgenmagazin, sie frage sich, ob die gesetzlichen Maßstäbe zur Anwendung des Jugendstrafrechts noch zeitgemäß seien.
13: Nach diesem Anschlag ziehe ich die Konsequenz, dass genau in solchen Fällen in der Tat die Täter härter zu bestrafen sind. Wir hatten vergleichbare Fälle und härter zu bestrafen wären sie, wenn man das Erwachsenenstrafrecht anwenden würde. Nochmal, das ist eine Forderung, die wir seit Jahren stellen. Also insofern, solche Täter müssen konsequent und entschlossen zur Verantwortung gezogen werden. Das bekomme ich nur dann hin, wenn ich das Erwachsenenstrafrecht auch anwenden kann.
11: Bei dem Anschlag in Berlin wurde eine Frau getötet, 29 Menschen wurden verletzt. Der gesuchte mutmaßliche Attentäter war am Abend bei einem Polizeieinsatz erschossen worden, weil er nach Behördenangaben mit einer Stichwaffe auf Beamte losgegangen war. Bundeskanzler Merz will am Mittag weitere Personalwechsel bekannt geben. Bereits bekannt ist, dass der CDU-Politiker Bilger den bisherigen Bundesverkehrsminister Schnieder ablösen soll. Patrick Schnieder aus Rheinland-Pfalz hatte gestern um seine Entlassung gebeten, nach tagelanger Hängepartie um das Amt. Warum Kanzler Merz ihn ablösen lassen will, ist nicht bekannt. In Spanien sind die Waldbrände bei Madrid und Valencia immer noch nicht unter Kontrolle. Auch in Frankreich kämpfen die Einsatzkräfte weiter gegen die Flammen. Das Feuer bei Bordeaux ist rund 15 Kilometer vom Stadtzentrum entfernt. Frankreich-Korrespondent Kai Rienecker.
14: Ein starker Brandgeruch liegt über der gesamten Stadt Bordeaux und zieht durch alle Öffnungen in die Häuser ein. Die Behörden haben die Menschen aufgefordert, Aufenthalte im Außenbereich zu begrenzen. Die Feinstaubwerte sind über die zulässigen Schwellenwerte gestiegen. Viele Menschen sind besorgt und wissen nicht, was da in den nächsten Tagen noch auf sie zukommen wird. Bürgermeister Cazenave hat erklärt, dass eine Evakuierung der Stadt Bordeaux nicht geplant sei. Die französische Regierung will heute zu einer weiteren Krisensitzung unter der Leitung von Präsident Macron zusammenkommen.
11: Die Leichtathletin Gesa Krause ist zum 7. Mal deutsche Meisterin über 3000 Meter Hindernis geworden. Für die 33-Jährige von Silvesterlauf Trier war es der erste Meistertitel nach ihrer Babypause. Sie unterbot gestern in Wattenscheid die Rekordzeit bei deutschen Meisterschaften, die sie selbst vor 9 Jahren aufgestellt hatte. Zweite wurde ihre Teamkollegin Olivia Gürt. Und zum Abschluss noch die Zeit. Es ist gleich 8.03 Uhr.
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2: Vorsicht auf der A3, Frankfurt Richtung Köln, zwischen Bad Camberg und Limburg Süd, ungesicherte Unfallstelle auf der rechten Spur und dem Standstreifen. Da liegen auch Fahrzeugteile auf der Fahrbahn. Und aufpassen auch A659, Firnheim Richtung Weinheim, hier Hunde zwischen Firnheim Ost und Kreuz Weinheim.
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15: Tja, Hartmut Mühlbauer, wer die Hitze nicht mag, sollte den Tag heute genießen, oder?
16: Es ist der kühlste Tag der Woche und das heißt schon was. Bei 21 Grad in der Eifel und bis 28 Grad in der Vorderpfalz. Dazu haben wir eine Mischung aus Sonne und teils dichten Wolken. Aber es gibt jetzt auch im Westerwald nur noch wenige Schauer, die dann rausziehen. Der Westwind weht heute böig auffrischend. Der SWR1 Wettertrend. Die Hitzewelle rollt. Morgen ist es sonnig und heiß bis 33 Grad. Am Mittwoch dann große Hitze und Spitzenwerte sogar bis 38 Grad.
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15: Schönen guten Morgen.
2: Das ist die Woche der Entscheidung. Endlich lassen wir die Katze aus dem Sack, die HitCat, wo in ungefähr 2 Monaten die SWR 1 Rheinland-Pfalz Hitparade stattfindet.
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0: beschäftigt einen ja auch hier auch. Also in Traisen war ja jetzt auch vor wenigen Wochen ein großer Waldbrand. Ne? Das beschäftigt einen schon.
1: Ist es dann auch bei euch im Team Gesprächsthema? Also dass sich da möglicherweise was verändert, dass die Einsätze auch mehr werden?
0: Es ist schon, dass so Vegetationsbrände, sei es jetzt im Wald oder in Mainz glücklicherweise mehr auf einem Feld, ist ein bisschen einfacher. Und man merkt auch, dass es mehr solche Einsätze werden als jetzt noch vor ein paar Jahren.
2: Jetzt wollen wir mit dir ja auch über die Feuerwehr als Verein sprechen, als Gemeinschaft. Manche klagen über Nachwuchsprobleme. Ihr wiederum nehmt zeitweise niemanden mehr auf. Der Andrang ist so groß. Was ist denn so toll bei euch?
0: Ich glaube, es liegt hauptsächlich daran, dass wir einfach so ein Gemeinschaftsgefühl vermitteln. Also in der Jugendfeuerwehr, die sind jetzt zwischen 10 und 16 Jahren, denen einfach schon ganz früh vermitteln, dass Teamarbeit was richtig Tolles ist und dass man dadurch richtig weit kommt und dass es einfach was Cooles ist.
1: Aber warum ausgerechnet bei euch bei der Feuerwehr? Weil ich könnte mir vorstellen, da hat ja vielleicht auch der eine oder andere Sorge und Respekt, wenn er Bilder sieht von brennenden Wäldern, Häusern und Autos. Aber bei euch kann jeder mitmachen, auch wenn er vielleicht nicht ganz vorne dabei sein will.
0: Ja, genau. Also in der Freiwilligen Feuerwehr, da kann jeder mitmachen. Es müssen nicht alle mit ins Feuer laufen. Man kann auch draußen viel machen. Also man braucht ja zum Beispiel auch Menschen, die dann das Fahrzeug zur Einsatzstelle bringen mit der gesamten Mannschaft hinten drin. Ja, man kann in der Feuerwehr richtig viel machen und es ist eigentlich für jeden was dabei.
2: Du, Anna, du bist ja über die Jugendfeuerwehr Rettungssanitäterin geworden. Hat die Feuerwehr dein Leben und deine Berufswahl ein Stück weit verändert?
0: Ja, ich glaube schon. Also ich habe das ja von klein auf mitbekommen, so mit den unterschiedlichsten Erste-Hilfe-Themen, sei es jetzt die klassische Wundversorgung oder wie kann man jemanden irgendwie sicher transportieren. Und ich glaube schon, dass es mich beeinflusst hat, dass ich dann doch in den Rettungsdienst gehen möchte.
1: Und neben dieses Berufs engagierst du dich jede Woche mindestens 6 Stunden so ungefähr ehrenamtlich. Was gibt dir die Feuerwehr zurück?
0: Bei uns eine richtig coole Kameradschaft. Ich verstehe mich mit allen super gut. Und jedes Mal, wenn ich zur Feuerwehr gehe, dann geht mir da richtig das Herz auf, weil ich da einfach richtig viel Lust drauf habe.
2: Das klingt toll. Anna Bermuth, Jugendwartin bei der Feuerwehr in Mainz-Weisenau. Vielen Dank und auch an das ganze Team.
0: Sehr gerne.
1: Ja, und wie ist es bei euch im Verein? Also wie ist es da? Könnt ihr euch vor Nachwuchs auch nicht retten? Oder bleibt die ganze Organisation, die Vereinsarbeit oft immer an denselben hängen? Vielleicht auch an den Älteren. Schreibt uns gerne über die SWR1-App oder schickt eine Sprachnachricht.
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0: Der Montagmorgen mit SWR 1 um 20 nach 8.
1: Und wir freuen uns, dass wir wieder hier sind nach 3 Wochen Sommerurlaub mit Kindern. Ach ja, da ist Arbeiten doch auch mal wieder ganz angenehm.
0: Ja, absolut. Ich habe jetzt noch Sand in jeder Ritze.
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3: Wenn Sandburgen bauen zu langweilig wird, dürfen die Kinder Papi am Strand einbuddeln. Erst mit feinem Pudersand. Dann wird der feuchtere Sand in großen Bergen auf dem ganzen Körper verteilt und festgeklopft. Und irgendwann liegt eine Zugspitze aus Sand auf Papa und nur die zugekniffenen Augen und der Mund gucken raus.
4: Jetzt kann ich mich gar nicht mehr bewegen.
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0: Morgen. Es ist 8.30 Uhr.
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0: Aus unserer Nachrichtenredaktion Lisa Kupper.
2: Guten Morgen. Nach dem mutmaßlich islamistisch motivierten Anschlag am Rande des Christopher Street Days in Berlin werden rechtliche Konsequenzen gefordert. Der erschossene Verdächtige war als potenzieller Gefährder bekannt und nach Jugendstrafrecht zu einer Bewährungsstrafe verurteilt worden. Mehrere Unionspolitiker verlangen daher einen härteren Kurs bei Gefährdern. Ähnlich äußerten sich AfD-Abgeordnete. Weil ein Metzger aus Gänzlingen-Sprendlingen massiv gegen Hygienevorschriften verstoßen haben soll, muss er sich heute vor dem Amtsgericht Mainz verantworten. Kontrolleure hatten laut Anklage bei 2 Terminen erhebliche Verschmutzungen beanstandet. SWR-Reporter Andreas Neubrech.
3: Sie fanden demnach Spinnweben, angerostete Geräte und Schimmel. Außerdem soll ein Schlauch im Kühlraum gelegen haben. Bei der nächsten Kontrolle sollen Wandfliesen im Kühlraum gelagert worden sein, Fleisch sei schimmelähnlich verunreinigt und einige Räume seien von Ameisen befallen gewesen. Der Metzger erhielt deshalb einen Strafbefehl, gegen den er Widerspruch einlegte. Deshalb wird der Fall heute vor dem Amtsgericht verhandelt.
2: Fußball-Bundesligist FSV Mainz 05 startet heute ins Trainingslager nach Österreich. Bis kommende Woche Mittwoch bereiten sich die Mainzer im Brixental in Tirol auf die neue Saison vor. Unter anderem stehen 2 Testspiele an, am Freitag in Kufstein gegen Shabab Al-Ahli aus Dubai, einen Tag später gegen den italienischen Erstligisten Udinese Calcio mit anschließendem Fanabend.
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0: Der aktuellste Verkehrsservice. Vorsicht auf der A67 Darmstadt-Mönchhof-Dreieck zwischen Groß-Gerau und Rüsselsheimer Dreieck haben in beiden Richtungen Stau, jeweils 3 Kilometer. Und da braucht ihr ungefähr auch jeweils eine halbe Stunde länger. Kommt gut an.
4: Das Wetter. Also heute bekommen wir so einen Wechsel aus Sonne und teils dichten Wolken. Es bleibt aber meistens trocken. Die Temperaturen erreichen 21 Grad in der Hohen Eifel bis 28 Grad werden es an der Weinstraße. Und der SWR1-Wettertrend. Morgen ist es dann überall sehr sonnig, maximal 26 bis 32 Grad. Und dann Mittwoch, Donnerstag Hitze mit Spitzenwerten bis 38 Grad.
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0: Guten Morgen.
4: Hier Patrick WhatsAppt, Moinsen, ihr 2 Frühaufdreher und viele nette Emojis hinten dran. Urlaub vorbei, Fragezeichen.
0: Ja Patrick, was soll man sagen? Mehr so. Hat der Chef nicht genehmigt.
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0: 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Guten Morgen, Rheinland-Pfalz. Am Montag, es ist 20 vor 9.
1: Entsetzen und Trauer nach dem Anschlag auf den Christopher Street Day in Berlin. Auch bei uns in Rheinland-Pfalz haben die Menschen an die Opfer erinnert, bei Veranstaltungen in Mainz und Koblenz zum Beispiel.
0: Der Tatverdächtige, Abdul B., 21 Jahre alt, geboren in Deutschland, libanesischer Hintergrund. Er soll Samstagabend in Berlin in die Menschenmenge gefahren sein. Eine Frau wurde getötet, 29 Menschen zum Teil schwer verletzt. Und gestern Abend ist der Tatverdächtige dann bei einem Polizeieinsatz erschossen worden.
1: SWR1 Terrorismusexperte Holger Schmidt. Die Sicherheitsbehörden hatten den Mann auf dem Schirm. Er ist als Islamist aufgefallen. Warum konnte der Anschlag nicht verhindert werden?
2: Weil die Polizei, ich sag's mal ganz flapsig, die Glaskugel nicht hat und es schlichtweg nicht mitbekommen hat. Ja, es ist richtig, er ist als sogenannter Gefährder eingeschätzt worden. Gefährder bedeutet, die Polizei hat ihm eine schwere Straftat zugetraut, aber es gab keine konkreten Anhaltspunkte. Und es ist eine Realität, dass es in Deutschland mehrere hundert solcher Personen gibt, die die Polizei immer mal wieder anlassbezogen anschaut. Aber wenn man eben nicht mitbekommt, was diese Menschen planen, dann kann eben das geschehen, was am Samstag offensichtlich geschehen ist.
0: Und das heißt, wenn so ein Gefährder einen weißen Transporter mietet, dann ist das kein Hinweis?
2: Na, das muss die Polizei erstmal mitbekommen. Es ist nicht so, dass diese Personen rund um die Uhr überwacht werden. Jedenfalls nicht alle, weil es, wie gesagt, mehrere hundert sind. Wenn man den Eindruck hat, man hat jemand, der ganz unmittelbar davor ist, etwas zu tun, dann läuft man rund um die Uhr neben ihm her, versucht ihn mit allen Mitteln und mit einem ganz großen Personaleinsatz zu überwachen. Und dann würde wahrscheinlich auch auffallen, wenn jemand sich einen weißen Transporter besorgt. Er war so, nach meinem Eindruck, im Mittelfeld der Gefährlichkeit eingestuft. Und das wird die Diskussion der kommenden Tage sein, ob das ein schwerer Fehler war, ob die Polizei eine Chance gehabt hätte. Ganz offensichtlich hat sie es nicht mitbekommen, ganz offensichtlich konnte es passieren.
1: Abdul B. war ja monatelang in Untersuchungshaft, ne? Als er im November 25 aus dem Libanon zurückkam. Er ist im Mai zu einer Jugendstrafe auf Bewährung verurteilt worden, 1 Jahr und 10 Monate. Ist das Terrorstrafrecht zu mild?
2: Naja, eine Jugendstrafe von 1 Jahr und 10 Monate, das ist ja nicht nichts. Aber auch die Staatsanwaltschaft in Berlin war der Meinung, es hätte eben nicht Bewährung sein sollen. Die Staatsanwaltschaft Berlin hätte es besser gefunden, er wäre in Haft gekommen. Und diese Diskussion wird ganz sicher wieder neu aufgenommen werden. Ich möchte nur darauf hinweisen, das war eine Jugendkammer, die darüber entschieden hat, ob ein junger Mann zwischen 18 und 21 Jahren nach Jugendstrafrecht oder nach Erwachsenenstrafrecht verurteilt werden soll. Und eine solche Jugendkammer, die hat eigentlich eine große Expertise. Und ich glaube, wir sollten ein bisschen vorsichtig sein, das viel besser zu wissen als die Richterinnen und Richter, die da gesessen und den jungen Mann gesehen haben. Aber ganz offensichtlich hat er danach eine schwere Straftat begangen. Es ist eine unangenehme Situation, die sicher noch für ganz viel gesellschaftliche Debatten sorgen wird.
0: Sagte SWR1 Terrorismusexperte Holger Schmidt.
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0: Schönen guten Morgen um 10 vor 9 mit SWR1 Rheinland-Pfalz.
1: Und es gibt ja so Songs, die sind einfach so gut, die kann es nicht nur einmal geben. Let's Stay Together von Al Green ist so gut, ne? Gerade waren noch die Feierlichkeiten zum 250-jährigen Bestehen der USA und dazu wurde dieser Song gewählt unter die 250 wichtigsten amerikanischen Songs.
0: Ja, und dass der Song so gut ist, das hat auch schon Tina Turner gewusst in den 80ern. Ah, schon auch eine schöne Version hier. Aber die Frage ist, welche wollt ihr lieber hören? Also das Original oder Cover von Let's Stay Together? Al Green oder Tina Turner? Ihr könnt jetzt abstimmen im SWR1 WhatsApp-Kanal. Und eure Lieblingsversion, die läuft dann hier gegen 10 vor 12.

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17: Ja, und es ist so, wie wir es euch vorhergesagt haben, wir starten eher mit Wolken in diese neue Woche. In Gerolstein bedeckt bei 16 Grad, Bernkastel-Kues 19, Kirn 17, in Bitburg bedeckt bei 16 Grad. Ab morgen wird es wieder sonniger.
18: Da geht noch was, ja.
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17: 9 Uhr im Studio, Lisa Kuppa. Der Umgang mit Bundesverkehrsminister Schnieder stößt in Rheinland-Pfalz weiter auf Kritik. Fußball-Bundestrainer Jürgen Klopp kommt nicht zum Trainerkongress nach Mainz. Das Wetter im Land, Sonne und teils Wolken, abziehende Schauer, böiger Wind bei maximal 21 bis 28 Grad. CDU-Politiker in Rheinland-Pfalz sind verärgert über den Umgang von Kanzler Merz mit Bundesverkehrsminister Schnieder. Dieser hat gestern um seine Entlassung gebeten und ist damit wohl einem Rauswurf zuvorgekommen. Medienberichten zufolge hatte der Kanzler Patrick Schnieder schon am Freitag entlassen wollen und nur nicht getan, weil ein potenzieller Nachfolger kurzfristig abgesagt hatte. Der Präsident der Aufsichts- und Dienstleistungsdirektion in Trier-Kruppert sagt:
19: Ich würde generell sagen, dass insbesondere dieser Umgang in den letzten Tagen schon Fragen aufwirft. Und wir müssen uns schon auch hinterfragen, wie wir mit unserem Spitzenpersonal umgehen. Und deswegen ist für mich sehr, sehr zu kritisieren, wie in den letzten Tagen kommuniziert wurde. Und da kann sich jeder sein Bild draus machen. Das war sicherlich keine gute Figur, die da in Berlin gemacht wurde.
17: Nachfolger von Schnieder als Bundesverkehrsminister soll der CDU-Politiker Bilger werden. Nach dem mutmaßlich islamistisch motivierten Anschlag am Rande des Christopher Street Days in Berlin werden rechtliche Konsequenzen gefordert. Der erschossene Verdächtige war als potenzieller Gefährder bekannt und nach Jugendstrafrecht zu einer Bewährungsstrafe verurteilt worden. Mehrere Unionspolitiker verlangen daher einen härteren Kurs bei Gefährdern. Nach der Pause der US-Angriffe auf den Iran ist der Ölpreis gefallen. Der Preis für Rohöl der Sorte Brent ist um mehr als 5% runter. Er lag an den asiatischen Börsen am Morgen zeitweise bei etwa 92 US-Dollar pro Fass. Das US-Militär hatte am Wochenende den Iran nicht erneut angegriffen. In Mainz beginnt heute der internationale Kongress für Fußballtrainer. Der neue Bundestrainer Jürgen Klopp war fest eingeplant, hat aber kurzfristig abgesagt. SWR-Reporter Stefan Sander.
9: Aufgrund der dynamischen Entwicklungen um seine Person in den letzten Wochen sei es ihm nicht möglich, die eigentlich geplanten Inhalte zu präsentieren. So heißt es in einer Pressemitteilung. Statt Klopp wird aber erstmal DFB-Sportdirektor Rudi Völler am Montag in der Rheingoldhalle in Mainz referieren. Bei seinem Vortrag soll es unter anderem um die vergangene WM mit dem frühen Ausscheiden im 16. Finale gegen Paraguay gehen. Weitere Themen sind die Zukunft der Nationalmannschaft und die Nachwuchsarbeit im deutschen Fußball.
17: Immer weniger Menschen in Deutschland sagen, dass sie sich ihre Mieten noch gut leisten können. In einer Umfrage für die Postbank haben das rund 34% angegeben. Knapp die Hälfte sagt, man könne die Miete gerade noch so bezahlen. Für 12% ist sie höher, als sie sich eigentlich leisten können. Die Zeit, 9.03 Uhr.
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18: Mit einer Meldung für die A5 Kassel Richtung Frankfurt. Zwischen Friedberg und Nordwestkreuz Frankfurt haben wir 5 Kilometer Stauverzögerung bis zu einer Viertelstunde.
16: Das Rheinland-Pfalz-Wetter
20: bringt heute Sonne und Wolken, teilweise sogar ziemlich dichte Wolken, aber es bleibt trotzdem trocken. Einzelne Schauer, wenn überhaupt, dann im Westerwald. Die Temperaturen bis zu 21 Grad in der Hohen Eifel zum Beispiel, maximal 28 Grad an der Weinstraße. Und der SWR1-Wetter-Trend, morgen überall sehr sonnig, 26 bis 32 Grad sind da die Höchsttemperaturen. Und am Mittwoch und Donnerstag, dann wird es wieder heiß, Spitzenwerte bis 38 Grad.
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20: Guten Morgen und willkommen in Woche 5 der Sommerferien.
18: Krass ist es, oder? Ihr habt dazu was Schönes gelesen im Netz. Als Kind haben sich 6 Wochen Sommerferien angefühlt wie ein ganzes Leben. Und heute frage ich mich, wie es in einer Woche schon August sein kann.
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1: Und es ist nicht so heiß heute. Gutes Wetter, um eine lange Fahrradtour zu starten mit einem besonderen Ziel.
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0: Ja, normalerweise weiß man ja, wohin man fährt bei einer Fahrradtour. Nur diesmal wisst ihr es noch nicht, aber ihr wollt es unbedingt wissen.
1: Ja, unser lieber Kollege SWR1 Moderator Veit Berthold radelt eine Woche lang durch Rheinland-Pfalz und kommt am Ende der Woche in der Stadt an, aus der wir dieses Jahr eure absoluten Lieblingshits spielen werden, bei der SWR1 Hitparade im September.
0: Und Veit, du startest mit deinem Fahrrad heute da, wo wir eben letztes Jahr so

0: Ihr seid der Hammer. Das war... Jawohl!
1: 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Unübersehbar, knallgelb und ich bin auch unüberhörbar und unwiderstehlich.
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0: Knaller. Noch heute Dirty Diana von Michael Jackson. Hier ist SWR1 Rheinland-Pfalz am Montag um 9.22 Uhr.
1: Und die Worte hatten es in sich. Ich will den unwürdigen Zustand beenden, der die notwendige sachliche Arbeit unmöglich macht. Zitat Ende. Das hat Bundesverkehrsminister Patrick Schnieder aus der Eifel gepostet. Und der CDU-Politiker hat gleichzeitig auch noch mitgeteilt, dass er vom Bundeskanzler entlassen werden möchte.
0: Friedrich Merz hatte das ja ohnehin vor, aber erstmal keinen Nachfolger gefunden. So, und an dieser Hängeparty und dem Umgang mit Schnieder, da gibt es Kritik aus der CDU in Rheinland-Pfalz. Andreas Kruppert zum Beispiel, mehrere Jahre Landrat im Eifelkreis Bitburg-Prüm, findet dieses Hin und Her, das geht gar nicht.
2: Ich kenne Patrick Schnieder seit vielen Jahren. Er war mein Vorgänger als Bürgermeister der Verbandsgemeinde Arzfeld und ich glaube, dass ich sehr gut beurteilen kann, das ist jemand, der mit einer hohen Verlässlichkeit arbeitet. Und ich habe ganz, ganz viele Stimmen gehört, die neben einer großen Verwunderung auch einfach eine riesige Enttäuschung zum Ausdruck gebracht haben, weil man einfach diesen Weg nicht versteht. Man versteht den Zeitpunkt nicht. Von daher ist da eine ganz große Solidarität für Patrick Schnieder zu spüren und einfach auch eine Enttäuschung über die letzten Tage und über das, was gerade da passiert.
1: Ja, auch Moritz Petri, der frühere Bezirksvorsitzende der CDU Trier, sagt, so wie es Patrick Schnieder jetzt gelöst hat, ist es zumindest richtig.
3: Letztlich muss Patrick Schnieder auch ein Stück weit jetzt an sich denken, auch Schaden von sich zu nehmen. Und von daher war das folgerichtig, dass er den Kanzler auffordert, jetzt ihn auch zu entlassen und letztlich seine Personalvorschläge auch der Öffentlichkeit klarzumachen, damit auch klar ist, wer Nachfolger von Patrick Schnieder wird.
1: Ja, das soll jetzt Steffen Bilger aus Baden-Württemberg werden.
0: Und heute Mittag gibt es dann auch endlich mal eine richtige Pressekonferenz zu diesem ganzen Ministerausgetausche. Freitag war es ja nur so ein kurzes Statement, aber heute können eben auch Journalisten dann mal Fragen stellen, warum dieses Personalkarussell jetzt überhaupt sein muss. Auch mitten in den Bundestagssommerferien.
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0: Vorsicht auf der A5 Basel Richtung Karlsruhe zwischen Rastatt Nord und Ettlingen. Da liegt eine Holzpalette auf der rechten Spur.

0: Guten Morgen, es ist 9.30 Uhr.
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0: Hier ist der Überblick mit Lisa Kupper.
2: Guten Morgen. CDU-Politiker aus Rheinland-Pfalz kritisieren weiter den Umgang mit Bundesverkehrsminister Schnieder. Der Präsident der Aufsichts- und Dienstleistungsdirektion in Trier, Kruppert, sagte, Berlin müsse den Umgang mit seinem Spitzenpersonal überdenken. Patrick Schnieder aus Rheinland-Pfalz hatte gestern um seine Entlassung gebeten und kam damit wohl Kanzler Merz zuvor. Nachfolger als Bundesverkehrsminister soll der CDU-Politiker Bilger werden. Weil ein Metzger aus Gänzlingen-Sprendlingen massiv gegen Hygienevorschriften verstoßen haben soll, muss er sich vor dem Amtsgericht Mainz verantworten. Kontrolleure hatten laut Anklage bei zwei Terminen erhebliche Verschmutzungen beanstandet. SWR-Reporter Andreas Neubrech.
3: Sie fanden demnach Spinnweben, angerostete Geräte und Schimmel. Außerdem soll ein Schlauch im Kühlraum gelegen haben. Bei der nächsten Kontrolle sollen Wandfliesen im Kühlraum gelagert worden sein, Fleisch sei schimmelähnlich verunreinigt und einige Räume seien von Ameisen befallen gewesen. Der Metzger erhielt deshalb einen Strafbefehl, gegen den er Widerspruch einlegte. Deshalb wird der Fall heute vor dem Amtsgericht verhandelt.
2: Ein Bewaffneter hat in Andernach im Kreis Mayen-Koblenz eine Tankstelle ausgeraubt. Nach Angaben der Polizei hatte der Räuber eine Schusswaffe gezogen, um an die Beute zu kommen. Anschließend flüchtete er und wurde unter anderem mit einem Hubschrauber gesucht. Eine Gefahr für die Bevölkerung habe nicht bestanden.
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0: Hallo Autofahrer, der aktuellste Verkehrsservice mit der A5 Kassel Richtung Frankfurt. Zwischen Friedberg und Nordwestkreuz Frankfurt haben wir 6 Kilometer Stau. Da dauert es 20 Minuten länger. Sonst haben wir nichts aktuell.
4: Wir haben aber Wetter. Da wechseln sich heute Sonne und Wolken ab und die Wolken sind zum Teil richtig dicht. Trotzdem kaum Regenschauer, meist bleibt es trocken. Die Temperaturen erreichen 21 Grad in der Hohen Eifel. Bis 28 Grad werden es zum Beispiel an der Weinstraße. Und der SWR1 Wettertrend, morgen ist es dann überall sehr sonnig. Spitzenwerte 26 bis 32 Grad und da geht noch mehr. Mittwoch, Donnerstag, echte Hitze bis zu 38 Grad.
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0: Guten Morgen.
4: So, nach einer gefühlten Ewigkeit jetzt endlich die Lieblingskolleginnen und Kollegen wiedersehen. Da fragt man sich schon, wie lange warst du jetzt eigentlich weg?
0: Und dann sagt man nicht mehr 2,5 Wochen. Viel anschaulicher ist, wenn ihr sagt, ich war 2,5 Kilo lang weg.
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0: Findest du also nicht, dass ich zugenommen habe? Ich dachte, so ein bisschen sieht man es hier. Aber gut.
4: Also, ich habe so nicht genau geguckt. Ich nehme immer ab im Urlaub. You.

0: Morgen mit SWR 1 Rheinland-Pfalz. Es ist 9.42 Uhr.
1: Eine Tote und 29 Verletzte. Der Anschlag in Berlin auf den Christopher Street Day beschäftigt uns heute Morgen. Der mutmaßliche Attentäter Abdul B., der mit einem weißen Lieferwagen in die Menschenmenge gefahren sein soll, ist von der Polizei erschossen worden, gestern bei dem Versuch, ihn festzunehmen.
0: Natürlich ist auch die queere Community in Rheinland-Pfalz entsetzt über diese Tat. Tausende haben am Wochenende den CSD in Mainz gefeiert, mitorganisiert von Philipp Gresch. Philipp, jetzt kommen immer mehr Details raus über den mutmaßlichen Täter. Verfolgst du diese Informationen? Was machen die mit dir?
2: Ich verfolge die Informationen, aber ich verfolge auch, wie jetzt schon direkt das Framing passiert. Also welche politischen Kräfte diese Tat auch für sich in Anspruch nehmen, um sie eben ja zu instrumentalisieren. Und da sehen wir gerade, wie jetzt von rechts oder rechtskonservativen Kreise so ein gewisses Framing stattfindet. Denn es ist eigentlich nicht so ein abstrakter Terrorakt, sondern es ist eigentlich ein Angriff auf die Minderheit in dieser Gesellschaft. Deswegen hat es mich auch sehr gestört, wenn dann immer davon gesprochen wird, das ist ein Angriff auf uns alle. Nein, ist es nicht. Es ist ein Angriff auf eine Minderheit, der eben diesem ganzen Hass, dem diese Minderheit sowieso schon ausgesetzt ist, folgt.
1: Aber ist es vielleicht nicht auch so gemeint im Sinne von ein Angriff auf uns alle, im Sinne von eine freiheitliche, offene, eigentlich liberale, tolerante Gesellschaft?
2: Es ist immer spannend, wer halt dieses Wir alle sagt. Also wenn gerade jetzt Friedrich Merz und die CDU oder Frau Prien und Herr Dobrindt dieses Wir alle sagen, das sind ja genau diese Personen, die dieses Wir alle eben nicht leben. Also die Bundes-CDU, die jetzt wirklich sich nicht dadurch auszeichnet, dass sie an der Seite der queeren Community steht, die sagt jetzt auf einmal Wir alle. Und das passt eben nicht
1: zusammen.
2: Das ist
1: ein harter Vorwurf. Woran machst du den fest? Also daran, dass die Regenbogenfahne am CSD nicht mehr gehisst wird auf dem Reichstag oder warum?
2: Das ist das Erste, weil die Sichtbarkeit der queeren Community ist immer der Garant für ihre Sicherheit. Aber auch ganz konkret an den Maßnahmen, die jetzt von der Bundesregierung kommen. Das Transregister, was Dobrindt wollte, das ist eine Stigmatisierung. Die Förderung, die Prien komplett abbricht. Es gibt keine Förderung mehr der Bundesregierung für queere Projekte. Das queere Jugendnetzwerk Lambda hat die Förderung komplett zusammengestrichen bekommen.
1: Gut, es werden auch andere Projekte nicht mehr gefördert.
2: Ja. Das ist aber also ich meine, der Bundesaktionsplan Queer Leben ist komplett gestrichen worden. Und das sind alles so Stigmatisierungen, wo halt auch die Bundesregierung zeigt, die Anliegen der queeren Community sind ihr eben nicht so wichtig.
1: Positiv gesprochen. Was wünscht ihr euch?
2: Wir haben jetzt in der nächsten Zeit noch 4 CSDs, die in den Rheinland-Pfalz sind. Bingen, Koblenz, Bad Kreuznach, Kaiserslautern. Und was wir uns wünschen, ist, dass sich die Menschen nicht entmutigen lassen von solchen Taten und trotzdem mit uns diese CSDs feiern. Und da wünsche ich mir jetzt einfach ganz viel Präsenz von auch unseren Allies, von den nicht-queeren Menschen, um da zu zeigen, an wessen Seite sie stehen.
0: Sagt Philipp Gresch, Mitorganisator des Christopher Street Day in Mainz. Dankeschön.
2: Danke auch.
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0: Schönen guten Morgen am Montag.
1: Es ist 10:10.
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6: Kommt Frank Jenscher rein und fragt, seid ihr auch mal wieder da? Toll. Ihr macht gleich weiter hier ab 10.
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8: 10 Uhr im Studio Patricia Wern. Der Umgang mit Bundesverkehrsminister Schnieder stößt in Rheinland-Pfalz weiter auf Kritik. Fußball-Bundesligist Mainz 05 startet ins Trainingslager. Das Wetter im Land, Sonne und teils Wolken bei maximal 21 bis 28 Grad. In der rheinland-pfälzischen CDU herrscht Unmut über die Hängepartie rund um Bundesverkehrsminister Schnieder aus der Eifel. Schnieder hatte gestern selbst um seine Ablösung gebeten. Nachdem Medien darüber berichtet hatten, Kanzler Merz hätte ihn am Freitag entlassen, wenn es einen Nachfolger gegeben hätte. Der CDU-Bezirksvorsitzende in der Region Trier, Jung, sagte, die Stimmung in der Partei sei am Boden.
9: Dass man irgendwo mal eine personelle Entscheidung trifft, die vielleicht nicht für jedermann nachvollziehbar ist. Das gibt es überall. Aber wenn man die dann trifft, vielleicht auch schweren Herzens, dann muss das natürlich auch irgendwie nach einem Befreiungsschlag aufwirken. Und ich habe jetzt hier den Eindruck, ich sage mal, wir brauchen eigentlich einen klaren Kurs, Orientierung und Verlässlichkeit in der Sache, aber eben auch bei personellen Entscheidungen. Und diesen Eindruck haben die vergangenen Tage leider nicht vermittelt. Und wie gesagt, die Basis bei uns ist völlig schockiert und fassungslos.
8: Nachfolger von Schnieder als Bundesverkehrsminister soll der CDU-Politiker Bilger werden. Der Bund deutscher Kriminalbeamter kritisiert nach dem mutmaßlich islamistisch motivierten Anschlag Versäumnisse im Umgang mit Gefährdern. Gewerkschaftschef Peglo fordert im Handelsblatt ein abgestimmtes Risikomanagement, bei dem klar geregelt wird, welche Behörde den Fall koordiniert und welche rechtlichen Maßnahmen möglich sind. Der 21-jährige mutmaßliche Attentäter war wegen der Vorbereitung einer schweren staatsgefährdenden Gewalttat verurteilt worden zu einer Bewährungsstrafe nach Jugendstrafrecht. Frankreichs Präsident Macron will noch am Vormittag eine Krisensitzung zu den Waldbränden im Süden des Landes abhalten. Ab morgen sollen die Temperaturen wieder steigen, was die Löscharbeiten erschweren könnte. Die Flammen waren in den vergangenen Tagen immer näher an die Stadt Bordeaux herangerückt. Fußball-Bundesligist Mainz 05 startet heute ins Trainingslager nach Österreich. Bis kommende Woche Mittwoch bereiten sich die Mainzer im Brixental in Tirol auf die neue Saison vor. Aus der SWR-Sportredaktion Holger Kühner.
10: Zwei Testspiele werden die Mainzer bestreiten am 31. Juli in Kufstein gegen Shabab Al-Ali aus Dubai. Einen Tag später gegen den italienischen Erstligisten Udinese Calcio mit anschließendem Fanabend. Mit Spannung erwartet wird die Rückkehr der WM-Teilnehmer, allen voran Nadim Amiri. Das Team von Trainer Urs Fischer erwartet optimale Trainingsbedingungen, kurze Wege, moderne Infrastruktur und die beeindruckende Bergkulisse der Kitzbüheler Alpen.
8: Soweit die Nachrichten, die Zeit. Es wird gleich 10.03 Uhr.
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11: Bitte Vorsicht auf der A5, Europabrücke Frankfurt, Frankfurt Richtung Kassel. Zwischen Frankfurt-Niederrad und Frankfurt-Westhafen, hier liegt ein Metallteil auf der rechten Spur. Dann die A48, Koblenz Richtung Dernbach, zwischen Koblenz-Nord und Bendorf-Neuwied, 2 Kilometer Stau, eine Viertelstunde plus. Die A5, Kassel Richtung Frankfurt, zwischen Friedberg und Nordwestkreuz Frankfurt, 6 Kilometer Stau, Verzögerung hier bis zu 20 Minuten. Und dann noch die A61 Koblenz Richtung Ludwigshafen zwischen Rheinböllen und Waldlaubersheim. 5 Kilometer Stau, Verzögerung bis zu 20 Minuten. Gute und sichere Fahrt.
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11: Heute mit einer schönen Mischung Sonne und zum Teil auch dichte Wolken. Und ich feiere gerade jede einzelne Wolke. Meist trocken, 21 bis maximal 28 Grad. Der SWR1-Wettertrend. Morgen überall sehr sonnig bei bis zu 32 Grad. Und dann am Mittwoch Hitze. Spitzenwerte bis 38 Grad.
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11: Am Montag Vormittag mit Frank Jentscher. Guten Start in diesem Montagvormittag, jetzt mit London Beat.

0: Und von San Francisco wieder nach Rheinland-Pfalz. SWR 1, schönen guten Morgen. Und wir fragen heute, wie geht's eigentlich den Vereinen, den vielen Vereinen in Rheinland-Pfalz? Darauf schauen wir heute. Immerhin ist fast jeder zweite Rheinland-Pfälzer in einem Verein. Und das ist ja schon mal ein richtig tolles Engagement, keine Frage. Und einer dieser Vereine ist der Karnevalsverein Grün-Weiß in Bad Salzig bei Boppard im Mittelrheintal. Gut 480 Mitglieder bei gerade mal 2500 Einwohnern. Das ist eine stolze Leistung. Der Vorsitzende ist Dr. Christian Fuchs. Hallo, schönen guten Morgen.
1: Hallo, schönen guten Morgen.
0: Bei Ihnen sagt man Helau, habe ich gerade gelernt.
1: Ja, das ist richtig. Wir gehören zum Helauland, liegen ja genau zwischen Köln und Mainz, aber noch ganz eindeutig in der Helauzone.
0: Wunderbar. Wie sieht's aus mit Nachwuchs? Nachwuchssorgen kennen Sie quasi nicht, ne? Oder?
1: Also wir dürfen uns glücklich schätzen, dass wir aktuell 120 Jugendliche im Verein haben, die den Verein auch aktiv mittragen. Und da sind wir auch ganz, ganz stolz drauf, denn das ist unsere Zukunft und da freuen wir uns sehr, sehr drüber und gucken da auf frohen Mutes in die Zukunft.
0: Wie haben Sie das geschafft, so viele junge Menschen an sich zu binden?
1: Ja, wir haben sehr, sehr viele engagierte Trainer bei uns im Ort, die eben von klein an die Jugend trainieren. Das geht dann über mehrere Stationen, bis sie dann irgendwann an den Veranstaltungen der Erwachsenen teilnehmen. Und das ist einfach so, dass das so eine Art Lebensweg schon fast ist, der dann von ganz klein bis in die große Sitzung geht.
0: Trainer, das heißt also Tanzgruppen, die dort trainiert werden?
1: Genau, das sind Tanzgruppen in vielerlei Altersklassen, die wir dort haben. Dazu gehören aber natürlich auch Redner, die schon mit jungen Jahren zum ersten Mal in der Bütt stehen und das dann später auch auf den großen Sitzungen fortführen.
0: Aber irgendwas müssen Sie ja haben bei sich in Bad Salzig, dass die jungen Leute sagen, da gehen wir hin, da wollen wir gerne mitmachen. Was ist so das Salz in der Suppe? Wie kommt das?
1: Das ist eine wirklich gute Frage. Ja, ich denke, das ist ein Verein, in dem alle anpacken. Wir sind ganz, ganz stolz darauf, dass bei uns ausschließlich eigene Aktive dabei sind. Das heißt, unser Verein kommt ganz ohne externe Auftretende aus. Und das macht dann, glaube ich, ganz einfach, wie Sie schon sagen, das Salz in der Suppe aus. Es ist wirklich eine Veranstaltung, die im Ort entsteht und die auch nur dort aufgeführt ist. Und da haben halt einfach alt und jung Spaß daran mitzuwirken.
0: Klingt gut. Was gibt Ihnen das Engagement im Verein?
1: Ja, es ist einfach ganz, ganz toll zu sehen, wie es jedes Jahr aufs Neue von vorne losgeht, wieder die Halle hergerichtet wird, die Veranstaltungen vorbereitet werden, die Trainings stattfinden und das Ganze dann natürlich zum krönenden Abschluss in unseren Veranstaltungen und natürlich auch den Umzügen stattfindet.
0: Christian Fuchs vom Karnevalsverein Grün-Weiß in Bad Salzig. Alles Gute weiterhin Ihnen und Ihrem wunderbaren Verein. Danke Ihnen.
1: Herzlichen Dank.
0: Tja, und wie das Land Rheinland-Pfalz Vereine unterstützt, das hören wir hier gleich zu gegen 20 vor 11.
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0: mit Whitney Houston durch den Montagvormittag. Eine Minute nach halb elf.
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0: Die Nachrichten mit Patricia Werr.
2: Guten Tag. CDU-Politiker aus Rheinland-Pfalz kritisieren weiter den Umgang mit Bundesverkehrsminister Schnieder. Der CDU-Bezirksvorsitzende in der Region Trier, Jung, sagte, die Stimmung in seiner Partei sei am Boden. Der Präsident der Aufsichts- und Dienstleistungsdirektion in Trier, Kruppert, sagte, Berlin müsse den Umgang mit seinem Spitzenpersonal überdenken. Autofahrer auf der A6 in der Westpfalz brauchen ab heute viel Geduld, denn dort wird gleich an drei Stellen gebaut. SWR-Reporter Jürgen Rademacher.
3: Die größte Baustelle auf der A6 ist ab heute zwischen den Abfahrten Wattenheim und Kaiserslautern Ost in Richtung Saarbrücken. Da wird auf mehr als 11 Kilometern Länge die Fahrbahn neu gemacht, deshalb ist nur eine Spur befahrbar. Das passiert immer abends und nachts, damit die Autofahrer nicht zu viel leiden müssen. Und wenn man da durch ist, geht es mit der nächsten Baustelle zwischen Kaiserslautern Einsiedlerhof und Ramstein-Miesenbach weiter. Hier ist nachts in beiden Richtungen auch nur eine Spur frei. Da wird bis Mittwoch der Baugrund untersucht für spätere Bauarbeiten. Das Gleiche passiert nachts auch noch mal zwischen Waldmoor und Neunkirchen, auch mit nur einer freien Spur.
2: Die Leichtathletin Gesa Krause ist zum 7. Mal deutsche Meisterin über 3000 Meter Hindernis geworden. Für die 33-Jährige von Silvesterlauf Trier war es der erste Meistertitel nach ihrer Babypause. Sie unterbot gestern in Wattenscheid die Rekordzeit bei deutschen Meisterschaften, die sie selbst vor 9 Jahren aufgestellt hatte.
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0: Und wir schauen wieder auf die Straßen. Bisschen was los, nicht viel, aber immerhin. Eine Gefahrenstelle zunächst. Vorsicht nochmal auf der A67 Mannheim Richtung Darmstadt. Zwischen Firnamadreieck und Lorsch liegt ein Fahrzeugteil auf der Fahrbahn. Dann die A48 Koblenz Richtung Dernbach zwischen Koblenz Nord und Bendorf Neuwied. 2 Kilometer Stau, eine Viertelstunde plus. Die A5 Kassel Richtung Frankfurt zwischen Friedberg und Nordwestkreuz Frankfurt. 6 Kilometer streckenweise Stau, Verzögerung hier bis zu einer Viertelstunde. Und dann noch die A61 Koblenz in Richtung Ludwigshafen zwischen Rheinböllen und Waldlaubersheim. 5 Kilometer Stau, Verzögerung bis zu 20 Minuten. Gut und sichere Fahrt. Sonne ist dabei, allerdings auch zum Teil dichtere Wolken. Es bleibt heute meist trocken. Die Werte noch angenehm, 21 bis 28 Grad. 28 an der Weinstraße, die 21 in der Eifel. Der SWR 1 Wettertrend, morgen dann auch wieder sehr sonnig, wird deutlich wärmer, bis zu 32 Grad bereits. Und am Mittwoch noch wärmer, Hitze, Spitzenwerte am Mittwoch bis zu 38 Grad. Guten Start in diese neue Woche. Hier ist SWR 1 Rheinland-Pfalz. Ich bin Frank Jentscher. Schönen guten Morgen.
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0: SWR 1 Rheinland-Pfalz. Ja, wir helfen uns gegenseitig und sind füreinander da. Ja, das merken alle, die sich irgendwo in einem Verein engagieren. Und fast jeder Zweite oder jede Zweite ist in einem Verein tätig in Rheinland-Pfalz. Das ist eine unglaubliche Zahl. Im ganzen Land gibt es 38.000 eingetragene Vereine. Gernot Ludwig aus der Redaktion Landespolitik. Ja, welche Unterstützung bekommen die Vereine eigentlich vom Land Rheinland-Pfalz?
1: Ja, finanziell unterstützt die Landesregierung vor allem die rund 6.000 Sportvereine im Land. Die bekommen in diesem Jahr nach Angaben der Staatskanzlei so viel wie noch nie, nämlich rund 40 Millionen Euro. Das Geld ist unter anderem für die Bezahlung von hauptamtlichen Trainern, für die Verbandsarbeit, für den Behindertensport oder für Sportstätten wie Fußballplätze gedacht. Eine weitere finanzielle Unterstützung ist beim Thema GEMA-Gebühren geplant. Die GEMA, das ist die Gesellschaft für musikalische Aufführungs- und mechanische Vervielfältigungsrechte. Ja, und die verlangt Gebühren, wenn bei öffentlichen Veranstaltungen Musik zu hören ist. Und diese Gebühren, die sind in den vergangenen Jahren deutlich gestiegen. Das führte dazu, dass auf Weihnachtsmärkten zum Beispiel teilweise keine Musik mehr zu hören war. Und die neue Landesregierung, die hat angekündigt, diese GEMA-Gebühren für Vereine zu übernehmen. Das Saarland hat das schon gemacht. Wann das in Rheinland-Pfalz konkret kommt, ist allerdings noch offen.
0: Also das ist die Unterstützung für die Vereine. Wie sieht es denn für die Menschen aus, die sich ehrenamtlich engagieren? Das sind ja immerhin 1,4 Millionen etwa in Rheinland-Pfalz. Werden die auch unterstützt?
1: Ja, für die hat man vor ein paar Jahren die Ehrenamtskarte eingeführt. Die kann jeder beantragen, der sich pro Woche im Durchschnitt mindestens 5 Stunden ehrenamtlich engagiert. Ja, und mit dieser Karte kriegen Ehrenamtler überall im Land Ermäßigungen, in Schwimmbädern zum Beispiel, bei Theatern, in Museen, beim Bäcker, im Fahrradgeschäft und so weiter, je nachdem, wer da alles mitmacht. Wir reden dann im Einzelfall über eine Ersparnis von, ja, ein paar Cent bis hin zu ein paar Euro, also jetzt kein großer finanzieller Vorteil, aber darum geht es auch gar nicht. Es geht vor allem um ein Dankeschön, um eine Würdigung. Darüber hinaus organisiert das Land regelmäßig einen Ehrenamtstag. Der nächste, der findet Ende kommenden Monats am 30. August in Kaiserslautern statt. Und das Ganze ist laut Staatskanzlei vor allem als Dankeschön-Veranstaltung für die vielen Ehrenamtler gedacht.
0: Tja, Ehrenamt im Verein. Seid ihr auch irgendwie engagiert? Und ja, warum macht ihr das? Macht es Spaß, im Verein zu sein? Gerne schreiben oder eine Sprachnachricht schicken an die 06131 92 93 94 95.
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0: Melissa Etheridge in SWR 1 Rheinland-Pfalz. Ja, Montag, morgen bzw. Vormittag, 10 vor 11. Wenn eine Band wie U2 mit anderen was zusammen macht, dann muss das ja schon was wirklich Besonderes sein. Ja, Bono und seine Mitmusiker, die haben eine gemeinsame Single mit dem Star-DJ Martin Garrix gemacht. Der ist aus den Niederlanden. Seit einigen Jahren, muss man sagen, einer der erfolgreichsten DJs in der Welt. Ja, Garrix und U2, die kennen sich allerdings schon ein bisschen länger zur Fußball-EM vor 5 Jahren, da haben sie bereits diesen Song hier zusammen gemacht.
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0: We are the people.
1: Tja,
0: und weil das eben so erfolgreich war und die Zusammenarbeit einen großen Spaß gemacht hat, legen sie jetzt nach. Seit dem Wochenende draußen, U2 zusammen mit Martin Garrix. Fireflies, die Glühwürmchen.

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2: Am Montagvormittag gleich bei uns. Die Rainbirds und Blueprint. Außerdem die Bee Gees. So klingt der Montag.
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3: 11 Uhr im Studio Patricia Wern. Die wirtschaftliche Stimmung bei Unternehmen in Deutschland hat sich verbessert. Am drohenden Aus der Familiengrundschulzentren in Rheinland-Pfalz gibt es Kritik. Das Wetter im Land, Sonne und teils Wolken bei 21 bis 28 Grad. Die Stimmung in der deutschen Wirtschaft hat sich weiter etwas verbessert. Der Geschäftsklimaindex des IFO-Instituts ist im Juli zum dritten Mal in Folge leicht gestiegen. Hans-Joachim Viehweger berichtet.
4: Für das Plus sorgen vor allem die gestiegenen Geschäftserwartungen in den befragten Unternehmen, gerade auch in der krisengeschüttelten Industrie. Hier beliebe sich die Nachfrage, der Materialmangel lasse nach. IFO-Präsident Clemens Fuest spricht angesichts der Daten von einer Stabilisierung der wirtschaftlichen Situation. Manche Daten, gerade aus dem Inland, sprechen für eine leichte Belebung der Wirtschaft. Zugleich bleibe die Lage sehr volatil. Das Bild könne auch wieder ganz anders aussehen, wenn die Lage am Persischen Golf weiter eskaliere.
3: CDU-Politiker aus Rheinland-Pfalz kritisieren weiter den Umgang mit Bundesverkehrsminister Schnieder. Der Bezirkschef in der Region Trier, Jung, sagte, die Stimmung in seiner Partei sei am Boden. Der Präsident des Aufsichts- und Dienstleistungsdirektion in Trier, Kruppert, sagte, Berlin müsse den Umgang mit seinem Spitzenpersonal überdenken. Schnieder hatte gestern um seine Entlassung gebeten und kam damit wohl Kanzler Merz zuvor. Die Rektorin der Gräfenau-Grundschule in Ludwigshafen, Mächtle, hat das drohende Aus der Familiengrundschulzentren in Rheinland-Pfalz kritisiert. Die Zentren in Brennpunktvierteln sollen dafür sorgen, dass die Zusammenarbeit zwischen Schulen, Eltern und Kindern besser klappt. Nicoletta Prevete berichtet.
5: Barbara Mächtle kann nicht verstehen, dass das Land ausgerechnet jetzt aus der Finanzierung der Familiengrundschulzentren aussteigen will. Das Projekt beginne eigentlich jetzt erst seine Wirkung zu zeigen und es habe sehr viele personelle Ressourcen gebunden, um es überhaupt ins Laufen zu bekommen. Bislang konnten die insgesamt 4 beteiligten Grundschulen in Ludwigshafen Bastel-, Mal-, Sportnachmittage, aber auch Elterncafés und Sprachkurse organisieren, weil die Finanzierung jetzt nicht mehr gewährleistet ist, ist jetzt unklar, ob das Zentrum an der Gräfenau-Grundschule weitergeführt wird, so die Rektorin der Gräfenau-Schule.
3: Industrie und Handel warnen vor den Folgen der niedrigen Pegelstände des Rheins. Derzeit könnten die Schiffe zum Teil nur noch ein Fünftel der üblichen Ladung mitnehmen, sagte der Sprecher der Industrie- und Handelskammer Nordrhein-Westfalens, Hamann. Der Wassermangel trete ungewöhnlich früh im Jahr auf. Hamann verwies auf die historische Niedrigwasserphase vor 8 Jahren. Damals sei das Wachstum um 0,4 Prozentpunkte gesunken. Die Zeit, es wird gleich 11 Uhr.
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2: A48 Koblenz Richtung Dernbach, zwischen Koblenz Nord und Bendorf-Neuwied, 3 Kilometer Stau bis zu 20 Minuten plus. Dann noch die A61, und zwar Koblenz in Richtung Ludwigshafen, zwischen Rheinböllen und Waldlaubersheim, 7 Kilometer Stau, und hier haben wir eine Verzögerung von immerhin 30 Minuten. Gute und vor allen Dingen sichere Fahrt.
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2: Ja, da ist ein bisschen was dabei. Sonne natürlich auch, allerdings auch einige Wolken. Es bleibt meist trocken heute am Montag. Und das Ganze bei Werten zwischen 21 und maximal 28 Grad. Der SWR1-Wettertrend zeigt, es wird wieder heißer, wärmer. Morgen schon bis 32, Mittwoch Spitzenwerte bis 38 Grad.
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2: Mit Frank Jentscher, schönen guten Tag. Und jetzt ein Riesenhit aus den 80ern. Tja, und als Katharina Frank, die Sängerin, den geschrieben hat, lebte sie noch von Gelegenheitsjobs in einem Supermarkt in Berlin. Und dann kam der riesige Erfolg.
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0: Ja, wir waren am Königssee und da haben wir uns mal ein Mors gegönnt oder auch zwei. Und das, wenn Sie da direkt am Königssee sitzen und halten so ein Mors in der Hand, das ist ein Wohlgefühl. Das ist schon ganz toll.
1: Und das sieht ja toll aus, was Sie da geschickt haben. Man sieht auch den Königssee aus der Höhe. So ein bisschen, das liegt ja im Berchtesgadener Land und das muss ein Traum sein, ne?
0: Ja, das ist ein Berg, der nennt sich so ähnlich wie Ihr Name, das ist der Jenne.
1: Ja.
0: Da kann man mit der Sesselbahn hochfahren und dann da gibt es eine Mittelstation, da können Sie aussteigen und wandern und es gibt eine Bergstation. Dann sind Sie ganz oben und dann führt nochmal so ein steiniger, gut abgegrenzter Weg hoch, das nennt sich dann Königsblick. Und dann können Sie auch bis zu dem Jenner, bis zum Gipfelkreuz gehen. Und wenn Sie auf dem Plateau sind und wie bereits erwähnt, der Königsblick, es ist sagenhaft.
1: Und ich finde ja immer, wenn man da sitzt, dann auf dem Bänkchen oder wo auch immer und guckt einfach, das ist immer ein Traum, das bringt einen total runter. Sie auch?
0: Wenn Sie den Backblick da haben, dann können Sie die ganzen kleinen oder größeren Sorgen zu Hause total vergessen. Es ist also, Sie stehen da, schauen, bewundern die Natur, schauen von dem Königsblick runter auf den See. Und ich kriege jetzt noch eine Gänsehaut, das ist einfach riesig.
1: Also wenn man das so hört, die Schönheit der Berge. Also ich bin schon im Gedanken wieder da, ich würde am liebsten sofort los.
0: Habe ich Ihnen jetzt genug die Ohren vollgeladen?
1: Ich danke Ihnen ganz herzlich, alles Gute, liebe Grüße nach Westhofen.
0: Vielen Dank für das Gespräch mit Ihnen, es hat mich sehr gefreut.
1: Mich auch, macht es gut, tschüss.
0: Danke ebenso, tschüss.
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0: Bitte aufpassen auf der B50 Bernkastel-Kues Richtung Rhein-Böllen zwischen Weidenhof und Ellern. Ein defektes Fahrzeug hier auf der rechten Spur.
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0: 11:30 Uhr.
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0: Die Nachrichten mit Patricia Wern.
2: Guten Tag. Die Stimmung in der deutschen Wirtschaft hat sich weiter etwas verbessert. Der Geschäftsklimaindex des IFO-Instituts ist im Juli erneut leicht angestiegen, zum dritten Mal in Folge. IFO-Präsident Fuest sagte, trotz der unsicheren Lage am Persischen Golf zeige sich die deutsche Wirtschaft weniger pessimistisch. Die Bauarbeiten für das neue Kinderhospiz auf dem Trierer Petrisberg gehen in die Endphase. Das Projekt des Vereins Nestwärme soll schwerkranken Kindern und ihren Familien helfen. Alicia Tedesco berichtet.
3: Das geplante Hospiz ist die einzige stationäre Einrichtung für Kinder in der Großregion. 10 Kinder sollen dort in eigenen Zimmern leben. Jedes Zimmer ist an einen Tank mit Sauerstoff angeschlossen, sodass die Kinder direkt damit versorgt werden können. Das Kinderhospiz befindet sich im unteren Stockwerk eines größeren Gebäudes. Die anteiligen Baukosten liegen laut Nestwärme bei rund 11 Millionen Euro. Das Geld kommt vor allem aus Spenden und Fördermitteln. Ende Oktober soll das Hospiz öffnen, im November sollen die ersten Familien einziehen.
2: Ein Metzger aus der Verbandsgemeinde Gensingen-Sprendlingen hat vor dem Mainzer Amtsgericht einen Strafbefehl über eine Geldstrafe akzeptiert. Kontrolleure hatten in der Metzgerei Ameisen und Schimmel entdeckt. Daraufhin wurde gegen den Mann eine Geldstrafe verhängt, die er erst nicht bezahlen wollte. Zu Prozessbeginn akzeptierte der Metzger dann aber doch den Strafbefehl.
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0: Und es geht wieder auf die Straßen. Bitte Vorsicht auf der A8 Karlsruhe Richtung Stuttgart zwischen Karlsbad und Pforzheim-West. Hier brennt ein Fahrzeug. Dann ebenso Vorsicht auf der B50 Bernkastel-Kues Richtung Rheinböllen zwischen Weidenhof und Ellern. Ein defektes Fahrzeug hier auf der rechten Spur. Die A48 Koblenz in Richtung Dernbach zwischen Koblenz Nord und Bendorf-Neuwied. 3 Kilometer Stau, Verzögerung hier bis zu einer Viertelstunde. A61 Koblenz Richtung Ludwigshafen zwischen Rheinböllen und Waldlaubersheim. 7 Kilometer Stau bis zu 30 Minuten plus. Und zwischen Kreuz Frankenthal und Kreuz Ludwigshafen eine Baustelle. 6 Kilometer stocken, Verzögerung bis zu 20 Minuten. Aktuell neue Gefahrenstelle, Vorsicht auf der B9 Bonn in Richtung Koblenz zwischen Sinzig, Mitte und Bad Breisig. Hier sind Fahrradfahrer unterwegs. Gut und sichere Fahrt. Das Wetter für Rheinland-Pfalz, ja, viele Wolken unterwegs, auch Sonne natürlich, meist trocken heute, 21 bis maximal 28 Grad. Können wir uns drüber freuen, der S1 Wettertrend zeigt nämlich, es wird die nächsten Tage wieder richtig warm. Morgen überall sehr sonnig, bis zu 32 Grad, bereits Mittwoch Hitze, Spitzenwerte bis 38 Grad. Guten Start in die neue Woche, ich bin Frank Jentsche, einen schönen guten Tag.
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0: Der Montagvormittag mit SWR 1 Rheinland-Pfalz. Ja, bei uns im Land werden weniger Kinder geboren. Ja, die Geburtenrate ist zum vierten Mal in Folge gesunken. Das zeigen aktuelle Daten des Statistischen Landesamtes. Gründe gibt's viele und die hört dann Helga Kutja-Lauer sehr oft. Sie berät seit über 30 Jahren Schwangere beim Sozialdienst katholischer Frauen in Trier. SWR 1 Rheinland-Pfalz-Reporterin Anna-Karina Blessmann. Was bekommt sie denn da an Problemen so zu hören von den jungen Eltern oder die es werden wollen?
1: Ja, vor allem die, wie Beruf und Familie sich vereinbaren lassen. Also die Eltern wollen sich gut um das Kind kümmern, gleichzeitig aber auch arbeiten gehen, um in die Rente einzuzahlen und ihre Zukunft zu sichern. Und dann sei es immer noch schwierig, eine qualifizierte Kinderbetreuung zu bekommen. Daran hängen dann wiederum verschiedene finanzielle Sorgen.
2: Zukunftsperspektive ist ja in Frage gestellt oder muss neu überlegt werden. Wie geht's weiter? Wie schaffen wir das? Welche Auswirkungen hat es finanziell? Wie geht es beruflich weiter? Wie geht es mit der Wohnung weiter? Können wir hier leben bleiben?
1: Sie berät nicht nur Frauen und Paare während der Schwangerschaft, sondern auch bis zum dritten Lebensjahr des Kindes. Und in der Zeit kommt ja oft die Entscheidung für ein zweites Kind. Oder eben nicht. Weil die Eltern es doch finanziell nicht packen oder merken, dass schon das erste Kind das Leben und die Beziehung durchgewirbelt hat.
0: Die Bundesregierung hat sich ja vorgenommen, mehr zu tun für Familien. Aber jetzt gibt es ja auch Reformpläne aus dem Bundesfamilienministerium, wonach eben das Elterngeld gekürzt werden soll. Könnte das dazu führen, dass die Geburtenrate vielleicht noch mehr sinkt?
1: Helga Kutja-Lauer sagt ja, denn die Pläne schürten Ängste, ein Baby zu bekommen, weil weniger Geld da sein könnte. Sie hält deshalb von der geplanten Reform gar nichts.
2: Das ist natürlich für meine Begriffe ein Rückschritt. Und auch für Paare, die sich jetzt dann für das Kind entscheiden, heißt das, dass wir weniger Flexibilität und auch weniger Geld haben werden. Es ist also ein Schritt, Kinder zu bekommen, in Deutschland noch mal ein Stück unattraktiver zu machen, ganz klar.
1: Stattdessen wünscht sie sich, dass die Politik Lust macht, Kinder zu bekommen, dass Eltern und Familien einen anderen Stellenwert bekommen und auch sehr viel mehr Flexibilität der Arbeitgeber.
0: Also wenn man das so hört, scheint es so, dass sich in den letzten Jahrzehnten nicht so wirklich viel verändert hat, oder?
1: Nö, sie ist selbst Mutter und Großmutter und als sie vor fast 40 Jahren schwanger wurde, hat sie sich schon gefragt, wie sie Studium, Beruf und Kind zusammen schaffen soll.
2: Heute bin ich total überrascht, negativ überrascht, dass es meiner Tochter auch ähnlich geht.
1: Also ihre Tochter ist jetzt junge Mutter und Helga Kutja-Lauer, die immer ihr eigenes Geld verdient hat, hat jetzt ihre Arbeitszeit reduziert, um bei der Kinderbetreuung zu helfen. Und sie sagt, ja, in den letzten 40 Jahren haben wir uns nicht wirklich weiterentwickelt.
0: Die Geburtenrate in Rheinland-Pfalz sinkt. Junge Leute kämpfen bei der Entscheidung fürs Kind immer noch mit denselben Problemen wie ihre Eltern.
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0: SWR1 Rheinland-Pfalz am Montag. Ja, auch heute haben wir wieder gefragt, ja, welchen Hit hättet ihr denn gern? Abstimmen könnt ihr ja täglich auf dem SWR1 WhatsApp-Kanal.
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0: Ja, und da gab es heute ein Soul-Hit-Duell, nämlich Let's Stay Together, einmal im Original von Al Green. Und einmal die sehr erfolgreiche Coverversion von Tina Turner. Ja, und wie habt ihr entschieden? Ja, guck mal an, die große Mehrheit mit mehr als 600 Stimmen hat sich wie für die Version von Tina Turner entschieden. Dankeschön fürs Abstimmen.

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11: Und gleich bei uns, Crowded House. Weather with you, außerdem die Band Glass Tiger. Don't forget me when I'm gone. In der nächsten Stunde in voller Länge.
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12: 12 Uhr im Studio Patricia Bern. Nach dem Anschlag in Berlin diskutieren Politiker über mögliche juristische Änderungen. Die tot aufgefundene Studentin in Trier ist laut Obduktion gewaltsam getötet worden. Das Wetter im Land: Sonne und Wolken bei 21 bis 28 Grad. Die Bundesanwaltschaft hat die Ermittlungen zu dem Anschlag am Rande des Christopher Street Day in Berlin übernommen. Fachpolitiker diskutieren nun über die Rolle der Justiz. Thomas Bertsch berichtet.
13: Der SPD-Innenpolitiker Fiedler forderte im Deutschlandfunk, Entscheidungen der Gerichte zu überprüfen. Man müsse sich genauer anschauen, warum der Tatverdächtige auf freiem Fuß gewesen sei. Der 21-Jährige war als potenzieller Gefährder eingestuft und zu einer Bewährungsstrafe verurteilt worden. Die Berliner Justizsenatorin Badenberg stellt die entsprechenden Regelungen im Jugendstrafrecht in Frage. Die CDU-Politikerin sagt im ARD-Morgenmagazin, der mutmaßliche Täter sei bereits zweimal nach Jugendstrafrecht verurteilt worden. Es sei deshalb zu prüfen, ob nicht das Erwachsenenstrafrecht anzuwenden sei.
12: Bundeskanzler Merz verkündet in diesen Minuten weitere Personalentscheidungen. Die bisherige Schatzmeisterin der CDU, Hoppermann, wird nach ARD-Informationen neue Generalsekretärin der Partei. Sabine Henkel berichtet.
14: Merz stärkt damit die Frauen in der CDU, die bisher unterrepräsentiert sind. Hoppermanns Aufgabe wird es unter anderem sein, die Parteizentrale zu lenken, die Positionen der CDU nach außen zu vertreten, Kontakt zu den Landesverbänden zu halten und Wahlkämpfe zu organisieren. Letzteres ist direkt eine besondere Herausforderung, weil im September schon in Sachsen-Anhalt, Mecklenburg-Vorpommern und Berlin gewählt wird. Vor allem in Sachsen-Anhalt steht die CDU vor einer großen Aufgabe, da die AfD in Umfragen führt. Hoppermann folgt als Generalsekretärin auf Carsten Linnemann, der Bundesgesundheitsminister werden soll.
12: Die Stimmung in der deutschen Wirtschaft hat sich weiter etwas verbessert. Der Geschäftsklimaindex des IFO-Instituts ist im Juli erneut leicht angestiegen, zum dritten Mal in Folge. IFO-Präsident Fuß sagte, trotz der unsicheren Lage am Persischen Golf zeige sich die deutsche Wirtschaft weniger pessimistisch. Miete und Nebenkosten überfordern immer mehr Menschen in Deutschland. Laut einer Umfrage für die Postbank gab knapp die Hälfte der Befragten an, sich ihre Wohnkosten gerade so leisten zu können. Petra Thiele mit Einzelheiten.
15: Während vor 3 Jahren bei einer Vergleichsumfrage 44% der Befragten gut mit ihrer Miete zurechtkamen, waren es jetzt nur noch 34%. Fast jeder zweite Mieter würde gerne eine Immobilie kaufen, dies scheitert allerdings meist am fehlenden Eigenkapital. Die aktuelle Umfrage zeige, wie wichtig bezahlbarer Wohnraum für unsere Gesellschaft geworden ist und wie stark sich die Lebenswirklichkeit von Mietern und Eigentümern inzwischen auseinanderentwickelt hat, so die Bilanz des Chefanlagenstrategen der Deutschen Bank, zu der auch die Postbank gehört.
12: Die in Trier tot aufgefundene Studentin ist nach dem Ergebnis der Obduktion gewaltsam getötet worden. Das hat das Polizeipräsidium Trier auf Anfrage mitgeteilt. Die Frau war am Sonntag vor einer Woche tot in ihrer Wohnung gefunden worden. Mehr über die genauen Umstände hat die Polizei bisher nicht bekannt gegeben. Fußballspieler Joshua Kimmich soll trotz des frühen Ausscheidens bei einer Weltmeisterschaft Kapitän der deutschen Nationalmannschaft bleiben. Das hat DFB-Sportdirektor Völler auf dem Trainerkongress in Mainz gesagt. Völler meint, Kimmich habe in vielen Länderspielen bewiesen, dass er ein toller Kapitän sei. Er könne sich nicht vorstellen, dass sich dies unter Bundestrainer Klopp ändern wird. Soweit die Nachrichten, die Zeit 12.04 Uhr.
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11: Bitte Vorsicht auf der A5 Karlsruhe Richtung Frankfurt zwischen Karlsruhe, Durlach und Bruchsal. Ein defekter LKW hier auf der rechten Spur. Dann die A48 Koblenz in Richtung Dernbach zwischen Koblenz Nord und Bendorf Neuwied. 3 Kilometer Stau, Verzögerung bis zu einer Viertelstunde. Und dann noch die A61 Koblenz Richtung Ludwigshafen zwischen Rheinböllen und Waldlaubersheim. 9 Kilometer stockender Verkehr bis zu 30 Minuten plus. Und zwischen Kreuz Frankenthal und Kreuz Ludwigshafen eine Baustelle, 6 Kilometer stockend, Verzögerung bis zu 20 Minuten. Gut und sichere Fahrt.
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11: Sonne, aber auch dichte Wolken heute. Meist bleibt es trocken bei 21 bis 28 Grad. Der SWR1-Wettertrend morgen deutlich sonniger und auch wieder wärmer. Bis zu 32 Grad morgen. Am Mittwoch ebenfalls sehr heiß. Spitzenwerte bis 38 Grad sind dann drin.
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11: Mit Frank Jentsche, einen schönen guten Tag. Und jetzt ein großer Hit aus den 90ern, Weather With You. Geschrieben an nur einem Tag von den Brüdern Neil und Tim. Ja, Tim brachte die erste Zeile mit und Neil entwickelte sofort das berühmte Gitarrenriff heraus. Kam einer der größten Hits aller Zeiten.
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0: SWR 1 Rheinland-Pfalz am Montag. Dass eine Kirche abgerissen wird, das erlebt man auch nicht alle Tage. Ja, heute Morgen, kurz nach 8, hat tatsächlich der Abriss der St. Pius-Kirche in Bad Neuenahr-Ahrweiler begonnen. 1963 erbaut. Ja, und die Menschen aus dem Stadtteil Bachem in Bad Neuenahr, die verbinden natürlich auch viele Erinnerungen mit ihrer Kirche.
1: Wir sind hier mit der Kirche groß geworden, beziehungsweise auch unsere Kinder waren vom Kindergarten bis zur Jugendzeit hier aktiv.
2: Und das ist schon sehr traurig.
3: Ich bin hier zum Beispiel regelmäßig in die Diskos gegangen als junger Mann mit 15 bis 20.
2: Das gehört einfach hier dazu.
3: Ich find's richtig schade und es tut mir weh.
0: Tja, es tut vielen weh. Konstantin Plecking in Bad Neuenahr-Ahrweiler. Warum muss die Kirche abgerissen werden?
4: Naja, ich fasse es mal so zusammen. Sie ist kaputt und die Sanierung wäre teuer. Für Pfarrer Jörg Meirer ein trauriger Tag.
5: Kirchen aufgeben, das ist emotional kaum verkraftbar. Da hat man gefeiert, Kommunion, Taufe, Hochzeit, Beerdigung. Das Herz weint unglaublich.
4: Er kann aber auch ganz gut verstehen, warum sie jetzt trotzdem nicht wieder aufgebaut wird.
5: Die Kosten für die Sanierung beliefen sich dann auf insgesamt geschätzte 4,6 Millionen Euro. Trotz großer, intensiver Überlegungen war das einfach kaum machbar.
4: Und es treten ja auch immer mehr Menschen aus der Kirche aus. Da braucht es jetzt mal ganz pragmatisch gesprochen auch nicht mehr so viele Kirchen.
0: Du hast ja heute Morgen den Beginn der Abrissarbeiten angeschaut. Wie müssen wir uns das vorstellen?
4: Also das sieht schon ziemlich martialisch aus, wenn da so ein Greifarm oben rein in diesen Kirchturm reinbeißt und dann fallen da so richtig die Steine runter. Auf der anderen Seite stehen da vielleicht so 15 Menschen, die relativ traurig schauen, dass genau das jetzt passiert. Ein ganz besonderes Symbol war auch ganz am Anfang, als der Hahn vom Kirchturm nach unten gefallen ist, der bis jetzt die ganze Zeit oben auf dem Kirchturm drauf gestanden hat.
0: Tja, und jetzt? Ja, wie geht's jetzt weiter?
4: Ja, heute Abend soll der Glockenturm dann fertig abgerissen sein und in rund 2 Wochen soll es dann mit dem eigentlichen Kirchengebäude weitergehen. Das soll ab dann ungefähr 3 Wochen brauchen, bis es abgerissen ist, hat mir die Baufirma gesagt.
0: Heute Morgen hat der Abriss der St. Pius-Kirche in Bad Neuenahr-Ahrweiler begonnen. Eine Sanierung wäre zu teuer geworden.
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0: Der Montag, es ist 12.30 Uhr.
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0: Die Nachrichten mit Patricia Wern.
2: Guten Tag. Nach dem Anschlag von Berlin fordert SPD-Innenpolitiker Fiedler, Entscheidungen der Justiz zu überprüfen. Man müsse sich anschauen, warum der Tatverdächtige als potenzieller Gefährder auf freiem Fuß gewesen sei. Die Berliner Justizsenatorin Badenberg stellte in der ARD die Regelungen im Jugendstrafrecht in Frage. Der mutmaßliche Täter sei bereits zweimal nach Jugendstrafrecht verurteilt worden. Es sei zu prüfen, ob die gesetzlichen Maßstäbe noch zeitgemäß seien. Ein Metzger aus der Verbandsgemeinde Sprendlingen-Gensingen hat vor dem Mainzer Amtsgericht den Widerspruch gegen einen Strafbefehl zurückgenommen. Damit akzeptiert er eine Geldstrafe wegen Verschmutzungen in seiner Metzgerei. SWR-Reporter Andreas Neubrech berichtet.
3: Die Rede ist von Schimmel im Kühlraum, verschmutzten Arbeitsgeräten und baulichen Mängeln. Der Metzger kritisiert einzelne Punkte der Kontrolle, sagte, es seien bauliche Mängel beanstandet worden, die bei Kontrollen vorher kein Problem gewesen seien. Verschmutzungen beispielsweise an einer Knochensäge seien im laufenden Betrieb festgestellt worden, also als die Säge gerade benutzt wurde. Dass er den Widerspruch trotzdem zurückgenommen hat, liegt an einer Warnung des Richters. Er sagte ihm, wenn es zu einer Verhandlung komme, drohe dem Metzger möglicherweise eine deutlich höhere Strafe.
2: Auf der A6 in der Westpfalz wird seit heute an drei Stellen gebaut. Zwischen Wattenheim und Kaiserslautern Ost wird die Fahrbahn erneuert. Abends und nachts ist nur eine Spur befahrbar. Zwischen Kaiserslautern Einsiedlerhof und Ramstein-Miesenbach ist nachts auch nur eine Spur frei. Ebenso wie zwischen Waldmoor und Neunkirchen.
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0: Und hier ist der aktuellste Verkehrsservice für Rheinland-Pfalz. A48 Koblenz Richtung Dernbach. Zwischen Koblenz Nord und Bendorf Neuwied. 3 Kilometer Stau, Verzögerung hier bis zu einer Viertelstunde. Und dann noch die A61 Koblenz Richtung Ludwigshafen. Zwischen Kreuz Frankenthal und Kreuz Ludwigshafen. Eine Baustelle, 7 Kilometer stockender Verkehr, Verzögerung bis zu 20 Minuten. Gut und sichere Fahrt. Das Wetter für Rheinland-Pfalz. Die Sonne ist dabei, nicht überall, zum Teil auch dichtere Wolken. Es bleibt aber meistens trocken heute. 21 Grad in der Eifel bis zu 28, dann später an der Weinstraße. Und der SWR1 Wettertrend zeigt, es wird deutlich wärmer die nächsten Tage. Morgen bis 32 Grad, viel Sonne. Mittwoch ebenfalls sehr heiß, mit Spitzenwerten bis zu 38 Grad. In diesem Sinne einen angenehmen Montag. Ich bin Frank Jenscher. Schönen guten Tag. Und hier ist Mitch Ure und If I Was.
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0: Montagvormittag, 27. Juli. Ja, und die Ersten sind aus dem Urlaub schon wieder zurück. Und wer mit Kindern in den Urlaub fährt, der kann was erleben. Besonders am Strand.
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2: Wenn Sandburgen bauen zu langweilig wird, dürfen die Kinder Papi am Strand einbuddeln. Erst mit feinem Pudersand. Dann wird der feuchtere Sand in großen Bergen auf dem ganzen Körper verteilt und festgeklopft. Und irgendwann liegt eine Zugspitze aus Sand auf Papa und nur die zugekniffenen Augen und der Mund gucken raus.
3: Jetzt kann ich mich gar nicht mehr bewegen.
2: Und in diesem Moment haben alle Familienmitglieder ihre ganz eigenen Gedanken. Das kleine Kind denkt:
4: Oh, das haben wir voll gut gemacht.
2: Das große Kind denkt:
5: Und jetzt bestelle ich mir mit seinem Handy eine Playstation.
2: Der Hund denkt:
6: Ich glaube, den muss ich jetzt mal als meins markieren.
2: Und Mama denkt:
7: Ach, so ganz unbeweglich ist der und hat der imposant.
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0: SWR 1 Rheinland-Pfalz hier und wir gucken heute mal auf die vielen Rheinland-Pfälzer, die sich ehrenamtlich engagieren. Das ist immerhin jeder Zweite in Rheinland-Pfalz. Martina Möller zum Beispiel aus Bad Marienberg arbeitet bei der Lebenshilfe und begleitet dort Freizeiten. Tja, und auch seit einigen Wochen ist sie auch noch in einem Hospiz aktiv, schreibt sie. Und das macht doch sehr nachdenklich, ja, das glaube ich. Anja Braun, seit 42 Jahren aktives Mitglied der Freiwilligen Feuerwehr. Anfangs wurde sie noch als Frau belächelt, heutzutage Gott sei Dank normal, schreibt sie. Vielen Dank. Ja, wir fragen, was ist das Schöne am Vereinsleben? SWR1-Reporter Jens Alinia hat gefragt.
1: Wir helfen zum Beispiel, wenn Feste sind und der Verein hat einen Stand, dann stehen wir hinterm Weinstand oder an Weihnachten hinterm Weihnachtsstand, völlig unentgeltlich.
2: Was macht denn Spaß im Verein?
3: Die Gemeinschaft, wenn Veranstaltungen sind und dann vom Verein organisierte Sachen, dann gemütliches Beisammensein.
4: Ein bisschen Party machen kann man auch.
3: Feuchtfröhlich, ja.
1: Wir sind schon seit 30 Jahren im Verein. Für uns war das immer wichtig. Wir sind zugezogen in Mainz, deswegen war es sehr wichtig, Kontakte zu knüpfen über den Verein.
5: Ich finde gerade für Kinder und Teenager ist es sehr, sehr wichtig, dass die eben auch dann Mannschaftssport zum Beispiel machen können, ne? Und nicht nur vielleicht am Handy sind oder auf der Straße irgendwie.
0: Ja, das eine Menge dran. Und wir fragen natürlich euch auch, seid ihr in einem Verein aktiv? Gerne erzählen, WhatsApp 06131 92 93 94 95. So.

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5: Und gleich bei uns Eddie Money. Take me home tonight. Und die Cardigans sind dabei. Mit La Fool in der nächsten Stunde.
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6: 13 Uhr im Studio Patricia Wern. Kanzler Merz verteidigt seine Entscheidung zur Ablösung von Verkehrsminister Schnieder. In Mainz läuft der internationale Trainerkongress. Das Wetter in Rheinland-Pfalz, Sonne und Wolken bei 21 bis 28 Grad. Bundeskanzler Merz hat die personellen Änderungen in Regierung und CDU bekannt gegeben. Dabei begründete er erneut, warum die Ablösung des bisherigen Verkehrsministers, dem Trierer CDU-Abgeordneten Schnieder, für so viel Verwunderung sorgte. Merz sagte, es habe nur wenig Zeit zur internen Abstimmung gegeben. Zudem habe ein möglicher Nachfolger abgesagt.
7: Die Situation, die dadurch entstanden ist, bedauere ich persönlich sehr. Ich habe Patrick Schnieder gestern und tue es heute noch einmal für seine geleistete Arbeit gedankt. Er hat als parlamentarischer Geschäftsführer in der Opposition einen großen Beitrag dazu geleistet, dass wir die Regierung nach nur 3,5 Jahren in der Opposition wieder übernehmen konnten. Und er hat als Bundesminister für Verkehr das Ministerium, das Haus neu aufgestellt und Reformen eingeleitet.
6: Nachfolger Schnieders soll jetzt CDU-Politiker Bilger werden. Neue Generalsekretärin der CDU ist die bisherige Schatzmeisterin der Partei, Hoppermann. Die Bundesanwaltschaft hat die Ermittlungen zu dem Anschlag am Rande des Christopher Street Day in Berlin übernommen. Fachpolitiker diskutieren nun über die Rolle der Justiz. Thomas Bertsch berichtet.
8: Der SPD-Innenpolitiker Fiedler forderte im Deutschlandfunk, Entscheidungen der Gerichte zu überprüfen. Man müsse sich genauer anschauen, warum der Tatverdächtige auf freiem Fuß gewesen sei. Der 21-Jährige war als potenzieller Gefährder eingestuft und zu einer Bewährungsstrafe verurteilt worden. Die Berliner Justizsenatorin Badenberg stellt die entsprechenden Regelungen im Jugendstrafrecht in Frage. Die CDU-Politikerin sagte im ARD-Morgenmagazin, der mutmaßliche Täter sei bereits 2-mal nach Jugendstrafrecht verurteilt worden. Es sei deshalb zu prüfen, ob nicht das Erwachsenenstrafrecht anzuwenden sei.
6: Die spanischen Behörden geben weiter keine Entwarnung für die Waldbrände. Heute und morgen seien die Bedingungen für die Brandbekämpfung noch gut. Ab Mittwoch stiegen die Temperaturen an und der Wind werde stärker, was das Löschen erschwere. Hans-Günther Kellner mit den Einzelheiten.
9: Sowohl die 3 Brände südlich und westlich von Madrid als auch im Norden der Region Valencia gelten weiterhin als außer Kontrolle, auch wenn die Löschtrupps seit Sonntag weitgehend verhindern können, dass sich die Feuer weiter ausbreiten. Es sind weiterhin mehr als 100.000 Menschen in Notunterkünften untergebracht oder aufgerufen, zu ihrer Sicherheit nicht ihre Häuser und Wohnungen zu verlassen. Unterdessen wächst im Land die Kritik an mangelnder Vorsorge gegen die Waldbrände. Die Vegetation sei nach den starken Regenfällen im Winter hoch gewachsen. Einst habe eine aktive Forstwirtschaft dieses Unterholz beseitigt, erklären Forstwirte. Auch der Rückgang der extensiven Viehzucht mit Kühen, Ziegen und Schafen trage dazu bei, dass die Wälder voller ausgetrockneter und damit leicht brennbarer Vegetation seien.
6: In Mainz läuft der internationale Trainerkongress der Deutschen Fußballliga. Eigentlich war Jürgen Klopp als Eröffnungsredner eingeplant. Er hatte aber kurzfristig abgesagt, weil er vor wenigen Tagen erst als Bundestrainer vorgestellt wurde. Stefan Sander berichtet.
10: Der internationale Trainerkongress begann mit einem Grußvideo vom Bundestrainer höchstpersönlich. Er wäre sehr gerne bei der Veranstaltung dabei gewesen, um seine Erfahrungen als Trainer zu teilen. Das hätte ihm aber in der aktuellen Situation um die Ohren fliegen können, sagte Klopp mit einem Schmunzeln im Gesicht. Es sei ihm eine Ehre, von DFB-Sportdirektor Rudi Völler vertreten zu werden. Völler selbst sprach davon, dass Klopp sich die Position als Bundestrainer hart erarbeitet habe. Nach dem frühen Ausscheiden bei der WM liege jetzt der Fokus darauf, wieder besser in der Nationalmannschaft zu verteidigen.
6: Die Zeit 13.04 Uhr.
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1: A48 Koblenz Richtung Dernbach zwischen Koblenz Nord und Bendorf Neuwied. Eine Baustelle, 3 Kilometer Stau, Verzögerung bis zu einer Viertelstunde. Gut und sichere Fahrt.
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1: Ja, so ein Mischmasch, so ein bisschen Sonne, zum Teil aber auch dichte Wolken. Meist bleibt es trocken. 21 Grad Richtung Eifel bis zu 28 an der Weinstraße. Und der SWR1 Wettertrend. Morgen überall sehr sonnig, wird deutlich wärmer bis zu 32 Grad. Mittwoch auch Hitze mit Spitzenwerten bis 38 Grad.
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1: Am Montag mit Frank Jentscher. Ja, und gleich mit meinem Kollegen Veit Berthold, der hat das Fahrrad geschnappt und radelt jetzt durch Rheinland-Pfalz. Warum? Hören wir gleich in ein paar Minuten.
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0: Mal diese Nachfragen. Hey, wo findet eigentlich in diesem Jahr die SWR1 Hitparade statt? Ja, das ist eine gute Frage. Wir finden es einfach zusammen raus.
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0: Tja, und das geht so. Veit Berthold nimmt euch mit auf eine ganz besondere Fahrradtour. Ende der Woche landet er dann hoffentlich auf dem Marktplatz, auf dem dann im September unser gläsernes Hitparadenstudio steht. Gestartet ist er eben heute Mittag in Koblenz. Ja, wo genau, Veit?
2: Hier auf dem Zentralplatz in Koblenz stehe ich genau da, wo das gläserne Studio im letzten Jahr stand. Aber ich bin hier nicht alleine. Ich bin so froh, dass einige gekommen sind, um mich hier zu begleiten, wenn die Tour losgeht. Hallo!
3: Hallo!
2: Aus Koblenz! Wer bist du? Wo kommst du her?
4: Ich bin die Grace und wohne in Badenhardt.
5: Caro aus Badenhardt.
2: Ist hier gleich ums Eck, oder? Wie weit?
5: 30 Kilometer.
2: Extra angereist?
5: Ja, wegen dem Fight.
2: Und Grace, du stehst hier im SWR1 Hitparaden-T-Shirt. Wie bist du denn daran gekommen?
4: Also meine Mama hat letztes Jahr bei so einem Fahrrad mitgemacht und dann hat sie mir das geschenkt.
2: Letztes Jahr hast du hier schon am gläsernen Studio gestanden und ja, für die Tochter das T-Shirt erspielt. Ja. Sag mal, diese Hitparade, was macht die für dich aus?
5: Mitfiebern und warten auf Platz 1.
2: Und so ein bisschen Verrücktheit, also ich meine... Ja. Extra heute für mich 30 Kilometer hergefahren?
5: Eigentlich sogar 42.
2: Ja. Und das ist natürlich auch gut, wenn man das mit dem Fahrrad macht. Bei mir ist nämlich jetzt der
6: Sepp. Jawohl. Aus Mühl am Kerlich auch mit dem Rad hingefahren.
2: Extra für mich. Und du hast dich schon so ein bisschen schräg angeguckt, ne?
6: Warum?
2: Weil ich hier fett bepackt mit meinem E-Bike stehe und du natürlich hier mit deiner reinen Muskelkraft.
6: Mit dem Biobike.
2: Ja.
6: Naja. Und wenn, je nachdem, wo das ist, die ist ja bei euch, dann komme ich da auch im Fahrrad hin.
2: Wir werden es sehen. Ich bin ja 5 Tage unterwegs. Ja. Und du begleitest mich gleich noch ein bisschen.
6: Ja, klar. Ich fahre mit dir ein bisschen am Rhein entlang. Schöne Eisdiele kann ich dir noch zeigen.
2: Eine Eisdiele?
6: Ja, in Weißenturm, die ist gut.
2: Aus Alfter-Witterschlick in Nordrhein-Westfalen. Claudia und Dirk, extra. Also ihr seid Hardcore-Fans, muss man sagen.
7: Ja, kann man so sagen. Seit ewigen Zeiten.
2: Ja. Und deswegen, Dirk, hast du auch gesagt, heute ist mir keine Fahrt zu weit. Du hast es heute Morgen im Radio gehört und dann gedacht?
8: Ja, ab dahin und einen Fight besuchen und eine gute Fahrt wünschen. Und den Rest hören wir ja jeden Tag.
2: Das heißt, wie viele Kilometer seid ihr jetzt extra für mich hierher gefahren?
7: Ja, so 80, 100.
2: Die Frage ist, hat es sich gelohnt?
8: Das lohnt sich immer.
7: Das lohnt sich immer. Außerdem sind wir heute Nachmittag noch mit meiner Arbeitskollegin zum Kaffee hier im Ort. Wenn du in die Pedale trittst, gehen wir dann für dich die Kalorien essen, damit du aushältst.
2: Also ist es zwar nicht wie bei der Tour de France, wo irgendwie 100.000 stehen, wenn die Tour beginnt, aber ich finde... Aber bitte,
8: du hast das gelbe Trikot jetzt schon an.
2: Das stimmt. Und vielleicht könnt ihr mir noch mutmachend irgendwas, ein Wort sagen pro Person, was ich die nächsten 5 Tage unbedingt machen sollte, damit diese Tour auch hinhaut durch Rheinland-Pfalz. Also bitteschön.
7: Genug Kalorien zu dir nehmen.
2: Das waren mehr als ein Wort.
8: Der Nase nach.
9: Wein trinken.
4: Viel Spaß haben.
5: Ja. Den Po eincremen.
6: Ja, und Spaß haben.
2: Dankeschön.
0: Also, den Spaß wird er, glaube ich, haben. Gegen 3:45 meldet sich Veit das nächste Mal und zwar aus Neuwied. Auf dem Weg in die nächste SWR1 Hitparadenstadt. Und vielleicht habt ihr dann ja auch schon eine Idee später, wo es denn hingehen könnte.
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0: Aktuelle Gefahrenstelle. Bitte Vorsicht auf der A3 Frankfurt Richtung Köln. Zwischen Kelsterbach und Mönchhof Dreieck liegt ein Kanister auf der Fahrbahn. Eine Minute nach 13:30.
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0: Die Nachrichten mit Patricia Wern.
2: Guten Tag. Kanzler Merz hat weitere personelle Änderungen in der Regierung und in der CDU bekannt gegeben. Dabei begründete er erneut, warum die Ablösung von Verkehrsminister Schnieder aus der Eifel für Verwunderung sorgte. Merz sagte, es habe nur wenig Zeit zur internen Abstimmung gegeben. Zudem habe ein möglicher Nachfolger abgesagt. Die Situation, die dadurch entstanden sei, bedauere er. Er dankte Schnieder für dessen geleistete Arbeit. Neuer Verkehrsminister wird der CDU-Politiker Bilger. Neue Generalsekretärin der Partei wird die bisherige Schatzmeisterin Hoppermann. Eine Koblenzer Bürgerinitiative hat nach eigenen Angaben mehr als 6.000 Unterschriften für eine neue Baumschutzsatzung gesammelt. Die Unterschriften will sie heute der Stadtverwaltung übergeben. SWR-Reporterin Pia Nicolai berichtet.
3: Notwendig sind mindestens 4.250 gültige Unterschriften von Koblenzerinnen und Koblenzern. Die Initiative ist aber sicher, diese Hürde genommen zu haben. Wenn das so ist, muss sich der Stadtrat noch einmal mit der Baumschutzsatzung befassen. Entscheidet er wieder dagegen, kommt es zu einem Bürgerentscheid und dann entscheiden die Menschen in der Stadt. Die Initiative will feste Regeln zum Schutz gerade von älteren und größeren Bäumen. Die Mehrheit des Stadtrates hatte die Satzung im März abgeschafft und das vor allem mit unnötiger Bürokratie und Einschränkungen für Eigentümer begründet.
2: Die in Trier tot aufgefundene Studentin ist nach dem Ergebnis der Obduktion gewaltsam getötet worden. Das hat das Polizeipräsidium Trier auf Anfrage mitgeteilt. Zuvor war nur vermutet worden, dass sie umgebracht wurde. Die Frau war am Sonntag vor einer Woche tot in ihrer Wohnung gefunden worden. Mehr über die genauen Umstände hat die Polizei bisher nicht bekannt gegeben.
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0: Und es geht wieder auf die Straßen. Nochmal der Hinweis, Vorsicht auf der A3 Frankfurt Richtung Köln. Zwischen Kelsterbach und Mönchhof Dreieck hier liegt ein Kanister auf der Fahrbahn. Dann die A48 Koblenz in Richtung Dernbach. Zwischen Koblenz Nord und Bendorf Neuwied. Eine Baustelle, 3 Kilometer Stau, Verzögerung hier bis zu 20 Minuten. Und noch die A5 Frankfurt Richtung Karlsruhe. Zwischen Bruchsal und Karlsruhe Nord. Eine Baustelle, 7 Kilometer stockender Verkehr. Verzögerung bis zu 20 Minuten. Gut und sichere Fahrt. Das Wetter, Sonne, zum Teil auch dichtere Wolken. Es bleibt meistens trocken, 21 bis maximal 28 Grad. Der SWR1 Wettertrend, ab morgen wird es deutlich wärmer, sehr sonnig auch. Morgen bis zu 32 Grad, Mittwoch dann auch ebenfalls heiß. Spitzenwerte bis 38 Grad sind dann drin. SWR1 Rheinland-Pfalz am Montag mit Frank Jentscher und Eros Ramazzotti.
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0: SWR 1 Rheinland-Pfalz am Montag. März Verkehrschaos beendet. Das ist eine der Schlagzeilen nach der Pressekonferenz eben in Berlin, auf die gefühlt ja auch viele gewartet haben. Ne? Denn was lange inoffiziell so herumgeisterte, hat Kanzler Merz jetzt offiziell gemacht. Der Job des Bundesverkehrsministers wird neu besetzt. Patrick Schnieder aus der Eifel ist raus. Ab Mittwoch soll dann Steffen Bilger folgen aus Baden-Württemberg. SWR 1 Hauptstadtkorrespondent Andreas Fischer für uns in Berlin. Das war ja wirklich eine echte Hängepartie übers Wochenende für Schnieder, bis er dann selbst um seine Entlassung gebeten hatte, weil es ihm offenbar zu bunt geworden ist. Und darauf ist dann Merz eben auch nochmal kurz eingegangen.
1: Ja genau, Merz hat nochmal erklärt, wie es aus seiner Sicht zu dieser Hängepartie kam. Weil eben ein möglicher Nachfolger für Schnieder abgesagt hatte, habe er die Entscheidung am Freitag noch nicht offiziell verkünden können. Jetzt hat Merz gesagt, er bedauere die Situation, die daraus für Schnieder entstanden ist, sehr. Und er hat dazu gestern auch nochmal persönlich mit ihm gesprochen und ihm für seine Arbeit gedankt. Interessant ist, Merz wollte weiter nicht offen sagen, warum er Schnieder austauscht. Das war nur so ein bisschen hörbar, als er gesagt hat, was er jetzt vom neuen Minister Steffen Bilger erwartet, nämlich das Sondervermögen für die Infrastruktur auch richtig einzusetzen. Da war also zwischen den Zeilen dann doch eine Kritik zu hören, dass aus seiner Sicht Schnieder das offensichtlich nicht gut genug gemacht hat.
0: Merz hat noch weitere Personalien ja vorgestellt, unter anderem auch Johannes Steininger, rheinland-pfälzischer CDU-Generalsekretär, der sitzt ja auch im Bundestag. Er wird jetzt neuer parlamentarischer Staatssekretär im Wirtschaftsministerium. Ist das so vielleicht so ein bisschen als Ausgleich gedacht für Schnieder, so nach dem Motto, dass Rheinland-Pfalz nicht ganz leer ausgeht?
1: Ja, so sehen das viele Beobachter hier in Berlin auf jeden Fall. Steininger ist ja auch nicht irgendwer. Er ist Vorsitzender der CDU-Landesgruppe in Rheinland-Pfalz, der Abgeordneten hier im Bundestag. Also so ein bisschen ein Klassensprecher der rheinland-pfälzischen CDU-Abgeordneten. Bei denen, so hört man es, ist die Stimmung auch schlecht nach dem Austausch von Patrick Schnieder. Und das ist sicherlich auch ein Zug, um die so ein bisschen zu beruhigen. Wir hören außerdem, das ist allerdings noch nicht bestätigt, dass Merz die ehemalige Profifußballerin Nadine Kessler zur Staatsministerin für Sport und Ehrenamt bei ihm im Kanzleramt machen will. Sie kommt aus Landstuhl in Rheinland-Pfalz. Sollte das dann wirklich so sein, möglicherweise auch noch ein Teil dieser Strategie.
0: Es rumort ja gerade so in der CDU, auch in Rheinland-Pfalz, wie Merz da mit Schnieder umgegangen ist. Das sorgt bei vielen in der CDU für Unmut. Bahnt sich da der nächste Streit an mit Merz?
1: Ja, heute sorgt da ein Brief für Aufsehen aus der CDU-Landtagsfraktion in Mainz an Merz. Der Journalist Robin Alexander hat den öffentlich gemacht. Da schreibt der Fraktionsvorsitzende der CDU im Mainzer Landtag, Christoph Gentsch, dass die Fraktion einen Besuch im Kanzleramt bei Merz absagen werde. Sie habe im Umgang mit Schnieder erhebliches Unverständnis. Wie mit Schnieder umgegangen worden sei, sei schwer nachvollziehbar. Und jetzt wird's brisant. Ein persönlicher Austausch, Zitat, zwischen der CDU-Landtagsfraktion Rheinland-Pfalz und Ihnen, damit ist Merz gemeint, setzt aus unserer Sicht ein Mindestmaß an gegenseitigem Vertrauen und Wertschätzung voraus, was durch die aktuelle Situation so leider nicht gegeben ist. Das sind schon ziemlich harte Worte. Merz ist auf der Pressekonferenz gerade eben auch angesprochen worden auf diesen Brief und hat auf die Kritik aus Rheinland-Pfalz so reagiert.
2: Da gibt es im Augenblick gerade in diesem Landesverband eine verständliche Aufregung. Aber ich werde das auch nochmal erläutern. Ich werde auch mit den Kolleginnen und Kollegen sprechen, so wie ich es auch schon mit Gordon Schnieder und auch mit Patrick Schnieder getan habe. Gordon Schnieder in seiner Eigenschaft als Landesvorsitzender der CDU von Rheinland-Pfalz, Patrick Schnieder als der Betroffene. Ich werde mit beiden auch weiter sprechen.
1: Und er hat auch gesagt, Merz, er gehe davon aus, dass sich die Wogen bis September wieder geglättet haben. Mal schauen, ob da sein Optimismus stimmt.
0: Andreas Fischer über die Pressekonferenz von Friedrich Merz eben in Berlin und Neubesetzungen in der Regierungsmannschaft. 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

0: SWR1 Rheinland-Pfalz, aktuelle Gefahrenstelle. Bitte Vorsicht auf der A66 Frankfurt Richtung Wiesbaden zwischen Wiesbaden-Erbenheim und Wiesbaden-Mainzer Straße. Hier liegt eine Betonplatte auf der rechten Spur. Wie geht's den Vereinen in Rheinland-Pfalz? Ja, darauf schauen wir heute. Immerhin ist fast jeder zweite Rheinland-Pfälzer in irgendeinem Verein. Und einer der größten Vereine mit mehr als 30.000 Mitgliedern ist der Pfälzer Waldverein. Da werden dann Wanderungen organisiert, Wanderwege natürlich auch gepflegt und die Wanderhütten betreut. Ewald Metzger von der Ortsgruppe Lamprecht ist seit 12 Jahren dabei. Man sollte ja meinen, bei mehr als 30.000 Mitgliedern gibt es keine Nachwuchssorgen, aber dem ist nicht so, sagt Ewald Metzger.
1: Ja, das hat den Grund, meiner Meinung nach, weil die Jugend nicht mehr in den Verein will. Das heißt, die will diesen, ja, in Anführungszeichen, Zwang nicht mehr haben, ja, Verantwortung zu übernehmen, eine Aufgabe. Das wollen die freiwillig nicht. Es gibt Ausnahmen. Auch bei uns im Pfälzer Waldverein gibt es durchaus auch Ortsgruppen, die packen das. Aber das liegt an einzelnen Personen, die das einfach hinbekommen, ja, die Leute zu begeistern.
0: Ja, Nachwuchssorgen also beim Pfälzer Waldverein. Wie sieht denn das in eurem Verein aus? Was macht der Nachwuchs? Schwierig oder eher kein Problem? Gerne melden unter 06131 92 93 94 95.

SWR 1 Rheinland-Pfalz, aktuelle Gefahrenstelle, neue. Vorsicht bitte auf der A63 Kaiserslautern Richtung Mainz zwischen Niederolm und Klein-Winternheim. Eine ungesicherte Unfallstelle.

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8: Am Montag mit Frank Jentschal. Die Nachrichten jetzt und dann Michael Luck hier am Start.

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1: 14 Uhr im Studio Patricia Bern. Kanzler Merz stellt offiziell den Nachfolger von Bundesverkehrsminister Schnieder vor. Am drohenden Aus der Familiengrundschulzentren in Rheinland-Pfalz gibt es Kritik. Das Wetter im Land, Sonne und Wolken bei 21 bis 28 Grad. Die CDU-Bundestagsabgeordnete Hoppermann ist neue Generalsekretärin ihrer Partei. Auf Vorschlag von Bundeskanzler Merz wählte der Bundesvorstand sie einstimmig ins Amt. Neuer Bundesverkehrsminister soll der bisherige parlamentarische Geschäftsführer der Unionsfraktion Bilger werden. Aus Berlin berichtet Sabine Henkel.
2: Merz setzt große Hoffnungen in Steffen Bilger. Bilger soll als Verkehrsminister schnell die Infrastruktur modernisieren. Das gilt für die Bahn und die Straße. So soll gerechtfertigt werden, dass die Regierung Merz so viele Schulden dafür aufgenommen hat. Das kann als indirekte Kritik am bisherigen Verkehrsminister Patrick Schnieder verstanden werden. Offenbar hat er, Merz, nicht schnell genug bestimmte Baumaßnahmen umgesetzt. Sanierungen, Renovierungen und Neubauten.
1: Die Bundeswehr unterstützt Frankreich im Kampf gegen die Waldbrände mit zwei Hubschraubern. Die Transporthubschrauber seien seit dem Vormittag auf dem Weg in die Region rund um die Stadt Bordeaux, teilte das Verteidigungsministerium mit. Zudem soll ein Flugzeug der Bundeswehr Material zur Brandbekämpfung in die Region schicken. Nach dem Attentat am Rande des Christopher Street Days in Berlin will der Generalbundesanwalt herausfinden, was das Motiv des mutmaßlichen Täters war. Möglicherweise hatte er islamistisch motiviert gehandelt. Ob er zum radikal-islamischen IS gehörte, ist noch nicht geklärt. Aus der SWR-Rechtsredaktion berichtet Kolja Schwarz.
3: Zum Zeitpunkt der Übernahme war bereits klar, der Tatverdächtige Abdul B. war beim Versuch der Festnahme von Polizeieinsatzkräften erschossen worden. Gegen ihn kann es kein Strafverfahren mehr geben. Bei den Ermittlungen wird es jetzt also vor allem darauf ankommen, den genauen Tathergang zu ermitteln, um zu prüfen, ob es Hintermänner oder Mittäter gab. Ein am Samstagabend festgenommener Iraner wurde inzwischen wieder auf freien Fuß gesetzt, nachdem zwischenzeitlich spekuliert wurde, der Mann könnte auf dem Beifahrersitz des Tatfahrzeugs gesessen haben, teilte die Sprecherin der Bundesanwaltschaft nun mit. Der Verdacht, dass er mit der Tat zu tun habe, habe sich nicht bestätigt.
1: Die Direktorin der Gräfenau-Grundschule in Ludwigshafen, Mächtle, hat das drohende Aus der Familiengrundschulzentren in Rheinland-Pfalz kritisiert. Die Zentren in Brennpunktvierteln sollen dafür sorgen, dass die Zusammenarbeit zwischen Schulen, Eltern und Kindern besser klappt. Nicoletta Prevete mit den Einzelheiten dazu.
4: Barbara Mächtle kann nicht verstehen, dass das Land ausgerechnet jetzt aus der Finanzierung der Familiengrundschulzentren aussteigen will. Das Projekt beginne eigentlich jetzt erst seine Wirkung zu zeigen und es habe sehr viele personelle Ressourcen gebunden, um es überhaupt ins Laufen zu bekommen. Bislang konnten die insgesamt 4 beteiligten Grundschulen in Ludwigshafen Bastel-, Mal-, Sportnachmittage, aber auch Elterncafés und Sprachkurse organisieren, weil die Finanzierung jetzt nicht mehr gewährleistet ist, ist jetzt unklar, ob das Zentrum an der Gräfenau-Grundschule weitergeführt wird, so die Rektorin der Gräfenau-Schule.
1: Der Erfinder der Ausstellungsreihe Körperwelten, Gunther von Hagens, ist tot. Er starb im Alter von 81 Jahren, wie seine Familie heute bestätigte. Von Hagens wurde berühmt durch die Präparation von Leichen, die er anschließend ausstellte. Er selbst betonte immer wieder, dass es ihm dabei nicht um Sensation, sondern um Aufklärung gehe. Kritiker warfen ihm dagegen vor, die Menschenwürde zu verletzen. Von Hagens Familie kündigte nun an, dass sie seinen Leichnam auch präparieren wolle. Soweit die Nachrichten. Die Zeit, es wird 14.04 Uhr.
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5: Hallo, die A48 Koblenz Richtung Dernbach zwischen Koblenz-Nord und Bendorf-Neuwied wird gebaut. 3 Kilometer Stau, eine Viertelstunde mehr. A5 Frankfurt-Karlsruhe zwischen Bruchsal und Karlsruhe-Nord-Baustelle 7 Kilometer stockend, 15 Minuten plus. A6 Mannheim-Heilbronn zwischen Mannheim-Schwetzingen und Dreikockenheim 5 Kilometer Stau wegen einer Baustelle. 30 Minuten länger dauert es deshalb.
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5: Heute Nachmittag Sonne, teilweise auch dichte Wolken, aber meistens trocken heute Nachmittag. 21 Grad maximal im Westerwald und bis zu maximal 28 Grad in Rheinhessen. Die Nacht kühlt uns bei klarem Himmel runter auf Temperaturen zwischen 9 und 15 Grad. Und der S-Wetter-Trend. Morgen überall ziemlich sonnig, Höchstwerte 26 bis 32. Am Mittwoch genauso, nur noch heißer, nämlich bis 38.
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5: Mit Michael Luk. Der CSD in Berlin ist zur Terrorzielscheibe geworden, das beherrschende Thema im Moment. Der mutmaßliche Täter war den Behörden bekannt, sogar wegen der Vorbereitung einer terroristischen Straftat verurteilt. Trotzdem war er ja auf freiem Fuß. Hätte der Anschlag verhindert werden können? Warum laufen bekannte Gefährder weiter frei herum? Und wie wirksam sind solche Deradikalisierungsprogramme? Über all das sprechen wir in dieser Stunde mit dem ARD-Terrorismusexperten Michael Götschenberg. Kurz nach den 3:30 Nachrichten.
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0: Wie schön, dass wir alle so schöne Namen haben, oder?
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0: SWR 1 Hörerin Regine Steitz-Krause hat sich bei uns gemeldet, wohnt in Schalkenbach in der Verbandsgemeinde Prohltal, ist das im Landkreis Ahrweiler. Hallo Frau Steitz-Krause.
2: Hallo Herr Lug, einen wunderschönen guten Tag.
0: Es geht ja um den Namen Ihrer Herkunftsfamilie, also Steitz. Und Sie haben uns geschrieben, Ihre Vorfahren kommen überwiegend aus dem Nordpfalz um Rockehause rum so.
2: Genau, aus dem Alsenstal.
0: Super.
2: Um die Kaie rum.
0: Wie weit geht denn der älteste Nachweis zurück?
2: Also in den schriftlichen Unterlagen, die uns zur Verfügung stehen, bis 1600 irgendwas, ist ein Steitz aus dem Münstertal ins Alsenstal nach Dielkirchen eingeheiratet.
0: Und was wird noch so erzählt?
2: Dass eine Springflut eine Familie Stietzen aus Friesland vertrieben hätte, das halte ich für Quatsch. Es wurde aber auch in einem Buch, das 1985 erschienen ist, über Dielkirchen, die Geschichte eines Dorfes, die Hypothese aufgestellt, dass der Name eigentlich Steutz wäre und die Leute aus Steutz in Anhalt eingewandert wären.
0: Professor Udolf ist derjenige, der mit allem aufräumt, was falsch ist und das jetzt richtig einordnet.
3: Super.
0: Hallo, Herr Professor.
3: Super. Ich muss ein bisschen aufräumen, tatsächlich.
2: Okay, hallo Herr Udolf.
3: Frau Steitz-Krause, schönen guten Tag. Ja, ich muss ein bisschen aufräumen. Sie haben ja selbst schon gesagt, zwei wunderschöne Geschichten. Und Sie haben völlig recht, an beiden Geschichten ist nichts dran. Es geht um ein bestimmtes Körperteil.
2: Ach so. Mhm.
3: Und zwar gibt es zu Steitz auch die Variante Steiß. Mhm. Und damit kommen wir zu jemandem, der ein breites Gesäß hat. Und damit hätten wir die wahrscheinliche Lösung.
0: SWR1-Hörerin Regine Steitz-Krause aus Schalkenbach, das ist im Landkreis Ahrweiler. Und Ihr Name. Sind Sie zufrieden?
2: Ja, zufrieden ist egal, aber es ist ja mal ein ganz interessanter Aspekt, wo Namen herkommen. Die Leute haben sich früher was bei gedacht, wenn sie ihren Namen gekriegt
3: haben. Sie haben was gesehen und dann haben sie was gesagt, ne?
2: Klar? Genau, genau. Alles
0: okay.
2: Klar.
0: Das ist ein gutes Schlusswort. Sie haben was gesehen, haben was gesagt. Gucken Sie mal ein paar alte Gemälde
2: wie
0: an.
2: Heutzutage
0: vielleicht.
2: Auch, ne?
0: Genau.
2: Gut,
0: Dankeschön, Frau Steitz-Krause. Dankeschön, Herr Professor Udolf.
3: Bitteschön. Danke. Tschüss.
2: Tschüss.
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0: Es ist 14.30 Uhr.
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0: Mit Patricia Wern.
2: Guten Tag. Die rheinland-pfälzische CDU-Landtagsfraktion hat ein Treffen mit Kanzler Merz im September abgesagt. Als Grund nennt die Fraktion den Umgang mit Bundesverkehrsminister Schnieder, der aus der Eifel stammt. Fraktionschef Gentsch schrieb Merz, ein persönlicher Austausch setze ein Mindestmaß an Vertrauen und Wertschätzung voraus. Das sei derzeit leider nicht gegeben, so Gentsch. Die CDU-Landtagsfraktion plant im September eine Klausur in Berlin und hatte dazu Merz eingeladen. In Mainz läuft der internationale Trainerkongress der Deutschen Fußballliga. Eigentlich war Jürgen Klopp als Eröffnungsredner eingeplant. Er hatte aber kurzfristig abgesagt, weil er vor wenigen Tagen erst als Bundestrainer vorgestellt wurde. Steffen Sander mit den Einzelheiten.
3: Der internationale Trainerkongress begann mit einem Grußvideo vom Bundestrainer höchstpersönlich. Er wäre sehr gerne bei der Veranstaltung dabei gewesen, um seine Erfahrungen als Trainer zu teilen. Das hätte ihm aber in der aktuellen Situation um die Ohren fliegen können, sagte Klopp mit einem Schmunzeln im Gesicht. Es sei ihm eine Ehre, von DFB-Sportdirektor Rudi Völler vertreten zu werden. Völler selbst sprach davon, dass Klopp sich die Position als Bundestrainer hart erarbeitet habe. Nach dem frühen Ausscheiden bei der WM liege jetzt der Fokus darauf, wieder besser in der Nationalmannschaft zu verteidigen.
2: Ein Metzger aus der Verbandsgemeinde Gensingen-Sprendlingen hat vor dem Mainzer Amtsgericht einen Strafbefehl über eine Geldstrafe doch akzeptiert. Kontrolleure hatten in dessen Metzgerei Ameisen und Schimmel entdeckt. Daraufhin wurde gegen den Mann eine Geldstrafe verhängt, die er erst nicht zahlen wollte.
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0: Und wir schauen auf die Straßen mit dem aktuellsten Verkehrsservice im Land. Vorsicht auf der A3 Köln Richtung Frankfurt zwischen Bad Honnef-Linz und Neustadt-Wied. Da liegt ein Stein auf der Fahrbahn. A48 Koblenz-Dernbach zwischen Koblenz-Nord und Bendorf-Neuwied wird gebaut. 3 Kilometer Stau, eine Viertelstunde länger. Die A6 Saarbrücken-Kaiserslautern ist zwischen Bruchmühlbach-Miesau und Kreuz-Landstuhl-West wegen eines brennenden LKWs gesperrt. Umleitungsempfehlung U17. A6 Mannheim-Heilbronn zwischen Mannheim-Schwetzingen und Dreieckhockenheim Baustelle 6 Kilometer Stau, 30 Minuten mehr. A61 Koblenz-Ludwigshafen zwischen Stromberg und Bingen-Mitte Baustelle 6 Kilometer stockend, Verzögerung eine Viertelstunde. Das Wetter bei uns im Land. Heute Nachmittag Sonne, teilweise auch dichte Wolken, meistens aber trocken. Im Westerwald bis 21 Grad, 28 in Rheinhessen. In der Nacht kühlt es sich ab, teilweise auf 9 Grad, klarer Himmel und der SWR1-Wettertrend. Morgen überall sonnig, Höchstwerte 26 bis 32 Grad.
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0: Mit Michael Lug. Sehr schön, dass ihr bei uns seid.
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0: Neu aus der S1 Verkehrsredaktion. Vorsicht auf der A67 Darmstadt Richtung Mönchhof-Dreieck. Zwischen Büttelborn und Groß-Gerau liegt ein Metallteil auf der Fahrbahn. Da bitte vorsichtig. Der Anschlag beim Christopher Street Day in Berlin und die Frage, hätte das verhindert werden können? Der Täter war bekannt, in Deutschland geboren, seine Familie stammt aus dem Libanon. Abdul B. war 21, hatte eine Vielzahl von Straftaten begangen, war erst im Mai zu einer Jugendstrafe auf Bewährung verurteilt worden, wegen der Vorbereitung einer terroristischen Straftat. Also schon ziemlich heftig alles. Michael Götschenberg ist ARD-Terrorismus-Experte. Warum durfte Abdul B. überhaupt noch frei rumlaufen?
1: Das ist eine der Fragen, auf die es noch keine befriedigende Antwort gibt. Vor Gericht wurde entschieden, dass er in ein Deradikalisierungsprogramm gehen soll, weil er offenbar den Eindruck vermittelt hat, dass er geläutert ist. Warum man zu diesem Eindruck gekommen ist, wissen wir nicht. Das ist eine der Fragen, auf die man jetzt eine Antwort haben möchte.
0: Dieses Deradikalisierungsprogramm zum Beispiel für mutmaßliche Täter. Wie funktioniert denn so ein Programm?
1: Da geht es im Endeffekt darum, dass man versucht herauszufinden, was sind die Gründe für die Radikalisierung. Gibt es eine ausreichend große Bereitschaft, sich von dieser radikal-islamistischen Ideologie abzuwenden? Es lebt davon, dass man ein stabiles Lebensumfeld für die Personen schafft, dass sie auch nicht mehr in radikal-islamistischen Kreisen verkehren. Aber wie gesagt, das setzt immer voraus, dass jemand grundsätzlich bereit dazu ist und dass das persönliche Umfeld ihn auch dabei unterstützt.
0: Und jeder, der radikal ist und ein bisschen intelligent, der ist ja in der Lage, so zu antworten, dass er rauskommt.
1: Das könnte in diesem Fall so gewesen sein, dass die Person sich verstellt hat, um eben auf diese Weise auf freien Fuß zu kommen. Nach allem, was wir bisher gehört haben, ist dieser Eindruck auch in dem Deradikalisierungsprogramm entstanden, dass er es möglicherweise nicht ernst meint. Auch das ist eine der Fragen, auf die man jetzt Antworten haben möchte, inwieweit da auch die Sicherheitsbehörden dann dementsprechend darauf reagiert haben, ob er engmaschig genug überwacht worden ist in den Wochen und Monaten vor dem Anschlag. Nach allem, was ich gehört habe, gab es keine Hinweise darauf, dass er einen Anschlag plant. Aber jetzt geht es eben darum zu sehen, ob möglicherweise Hinweise übersehen wurden oder falsch bewertet wurden.
0: Eine Möglichkeit wäre ja, Gefährder einfach besser zu überwachen. Warum funktioniert das nicht? Sind das zu viele?
1: Absolut. Wir reden hier bundesweit über etwa 450 Personen. Keine Chance, die alle rund um die Uhr zu observieren. Überwacht werden sie mit Maßnahmen technischer Art, also Kommunikationsüberwachung, Videoüberwachung. Da passiert eine ganze Menge. Auch der mutmaßliche Täter hier ist von der Polizei immer wieder observiert worden. Mit dem Ergebnis, dass man keine Hinweise darauf bekommen hat, dass er tatsächlich einen Anschlag planen könnte. Und da muss man eben ganz klar auch sagen, dass die Ressourcen begrenzt sind und dann auch an anderer Stelle gebraucht werden. In diesem Fall war die polizeiliche Prognose, dass von ihm keine konkrete Gefahr ausgeht, leider falsch.
0: Nach dem mutmaßlich islamistischen Anschlag auf den Christopher Street Day in Berlin, die Einschätzung von unserem ARD-Terrorismus-Experten Michael Götschenberg zur Frage, hätte dieser Anschlag verhindert werden können?
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0: Es war eins Rheinland-Pfalz hier. So ein Verein ist echt was Cooles, oder? Ne? Ob Fußball, Feuerwehr, Chor, Karneval, Fasnacht, Verein heißt ja nicht nur jetzt Training oder Sitzung oder irgendwie Arbeit. Verein heißt ja auch Menschen treffen, zusammen lachen, Erlebnisse teilen. Was ist das eigentlich, das Vereinsleben? Was macht das genau aus? Was ist da so cool?
1: Ja, die gleichen Interessen.
2: Die Gemeinschaft.
3: Das Miteinander. Das macht Spaß. Das Gesellschaftliche, das Soziale.
1: Teamarbeit. Und auch die Möglichkeit, für weniger Geld super Sportangebot zu haben.
4: Ich war mal im Angelverein, habe da so meine Freizeit gestaltet, im Motorradverein und auch im Hundesportverein.
5: Ich bin ehrenamtliche Helferin bei Festen, wenn es darum geht, Kaffee zu verkaufen oder Grillwürstchen.
0: Alles eine schöne Sache. Unser Thema heute übrigens, was macht für euch das Vereinsleben aus? Wie läuft das bei euch? Gerne melden, auch mit einer Text- oder Sprachnachricht 06131 92 93 94 95.
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Und es gibt was Wichtiges aus der SWR1 Verkehrsredaktion. Vorsicht, A61 Koblenz Richtung Ludwigshafen. Zwischen Koblenz-Dieblich und Koblenz-Waldesch liegt eine Plane auf der Straße.

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8: Hallo nach Germersheim in der Südpfalz, 23 Grad. Moorbach im Hunsrück ist bei 20, Altenkirchen im Westerwald bei 21 und Speyer hat ein paar Wolken über dem Altpörtl-Stadttor und 23 Grad im Moment.
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9: 15 Uhr im Studio Susanne Kimmel. Die rheinland-pfälzische CDU sagt aus Protest ein Treffen mit Kanzler Merz ab. Porsche streicht gut 5000 weitere Arbeitsplätze. Das Wetter in Rheinland-Pfalz, Sonne, teils dichte Wolken und ein böiger Wind bei 21 bis 28 Grad. Nach dem Aus des bisherigen Bundesverkehrsministers Schnieder zieht der rheinland-pfälzische CDU-Landesverband Konsequenzen. Er hatte ein für September geplantes Treffen mit Kanzler Merz abgesagt. Aus Mainz Matthias Zahn.
10: Der Vorsitzende der CDU-Landtagsfraktion Gensch schreibt in einem Brief an Merz, der dem SWR vorliegt, ein Treffen setze ein Mindestmaß an gegenseitigem Vertrauen und Wertschätzung voraus, was durch die aktuelle Situation so leider nicht gegeben sei. Es gebe ein erhebliches Unverständnis über den Umgang mit Schnieder. In Berlin zeigte Merz Verständnis. Im Augenblick herrsche gerade im Landesverband Rheinland-Pfalz eine verständliche Aufregung. Zu der von ihm ausgelösten Hängepartie beim Ministeraustausch sagte Merz wörtlich, die Situation, die dadurch entstanden ist, bedauere ich persönlich sehr.
9: Beim Autobauer Porsche fallen in den kommenden Jahren rund 5000 weitere Arbeitsplätze weg, zusätzlich zu den bereits angekündigten 3900. Entsprechende Berichte hat der Betriebsrat jetzt nach einer Betriebsversammlung in Stuttgart bestätigt. Demnach soll der Stellenabbau über Fluktuation, Altersteilzeit und Aufhebungsverträge erfolgen. Im Gegenzug hat Porsche den Erhalt seiner deutschen Werke bis 2035 zugesichert. Der Sportwagenbauer hat vor allem mit den schlechten China-Geschäften, den US-Zöllen und mit den hohen Investitionen in E-Autos zu kämpfen. Bei einem bestehenden Terrorrisiko kann eine elektronische Fußfessel angeordnet werden. Das steht in einem Beschluss des Bundesgerichtshofs in Karlsruhe. Er hatte sich mit dem Fall eines abgelehnten Asylbewerbers aus Afghanistan beschäftigt. Der Mann war in der radikal-islamistischen Szene vernetzt und auf seinem Mobiltelefon wurde eine beschädigte Datei mit einer Bombenbauanleitung gefunden. Das Oberlandesgericht Frankfurt hatte den Einsatz der Fußfessel abgelehnt, denn es sei nicht feststellbar, dass von den Betroffenen tatsächlich eine konkrete Gefahr ausgehe. Dem BGH reichen dagegen schon deutliche Indizien. Der Erfinder der Ausstellungsreihe Körperwelten, Gunther von Hagens, ist im Alter von 81 Jahren gestorben. Das hat seine Familie mitgeteilt. Von Hagens hatte in den 1970er Jahren die sogenannte Plastination erfunden, mit der menschliche Leichen konserviert werden können. SWR-Reporterin Esther Ulrich.
11: Ab den 1990er Jahren hat er dann unter dem Titel Körperwelten Ausstellungen mit entsprechend präparierten Körpern und Körperteilen organisiert, die weltweit Millionen Besucher anlockten. Eine der ersten und erfolgreichsten war im Landesmuseum für Technik und Arbeit, heute Technoseum, in Mannheim zu sehen, mit rund 780.000 Besucherinnen und Besuchern. Mit seiner Arbeit und den Ausstellungen sorgte der Leichenpräparator aber auch immer wieder für heftige Debatten. Ihm wurden Voyeurismus und kommerzielles Interesse vorgeworfen. Von Hagen Übrigens litt seit Jahren an Parkinson. Seit seiner Erkrankung hatte seine Ehefrau die Körperwelten weitergeführt. Das Heidelberger Institut für Plastination teilte mit, es sei Hagens Wunsch gewesen, dass auch sein eigener Körper plastiniert werde.
9: Venedig hat in diesem Jahr mehr als 5 Millionen Euro mit der Gebühr für Tagesbesucher eingenommen. So viel wie nie. Das hat die italienische Lagunenstadt zum Ende der diesjährigen Bezahlsaison mitgeteilt. Demnach wurden seit April mehr als 650.000 zahlende Tagesbesucher gezählt. In der Regel wurden 10 Euro für spontane Besuche fällig. Im nächsten Jahr wird es aber womöglich teurer werden. So könnte der Eintritt an Spitzentagen nach Überlegungen der Stadtverwaltung auf bis zu 50 Euro steigen. Offiziell handelt es sich um eine Testphase. Zum Schluss die Zeit, es ist 15.04 Uhr.
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8: Hallo und Vorsicht auf der A6 Mannheim Richtung Heilbronn zwischen Wiesloch-Rauenberg und Sinsheim. Da liegen mehrere Plastikteile auf der Straße. A48 Koblenz Richtung Dernbach zwischen Koblenz-Nord und Bendorf-Neuwied. Baustelle 3 Kilometer, Stau eine Viertelstunde plus. A5 Frankfurt-Kassel zwischen Nordwestkreuz Frankfurt und Bad Homburger Kreuz. Unfall auf dem Abbiegestreifen, 6 Kilometer stockend. Die A6 Saarbrücken Richtung Kaiserslautern ist zwischen Bruchmühlbach-Miesau und Kreuzlandstuhl West wegen eines brennenden LKWs gesperrt. Umleitungsempfehlung die U17 und A61 Koblenz-Ludwigshafen zwischen Stromberg und Bingen-Mitte Baustelle 6 Kilometer stockend, eine Viertelstunde mehr.
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8: Sonne, teilweise auch dichte Wolken heute Nachmittag, aber trocken meistens. 21 Grad im Westerwald bis 28 in Rheinhessen. Heute Nacht kühlt es sich bei klarem Himmel runter auf teilweise 9 Grad. Und der SW1-Wetter-Trend. Morgen wieder schön viel Sonne, Höchstwerte 26 bis 32 Grad.
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8: Mit Michael Lug. Foreigner hören wir jetzt als erstes. Die haben ja echt Rockgeschichte geschrieben und trotzdem wäre die Band Anfang der 80er fast mal auseinandergegangen. Frontman Lou Gramm und Gründer Mick Jones haben ständig irgendwie Zoff miteinander gehabt. Und zum Glück haben sie sich dann nochmal zusammengerauft. Genau in der Phase ist der Song Say You Will entstanden. Also über Hoffnung, eine zweite Chance und auch die Geschichte der Band selbst. Foreigner, Say You Will.

0: Erfahrungen, Erlebnisse dazu, Vereine in Rheinland-Pfalz. Und einer davon, das ist der Tierschutzverein TSV in Ludwigshafen in der Vorderpfalz. 350 Mitglieder, so etwas. Erste Vorsitzende ist Tina Brethauer. Hallo Frau Brethauer.
1: Hallo Herr Lug.
0: Wie geht's Ihnen in Ihrem Verein?
1: Vielen Dank, sehr gut.
0: Wo helfen und unterstützen Sie? Was machen Sie genau?
1: Wir kümmern uns im Endeffekt alles, was ums Tier geht. Es kommen auch Wildtiere an, wie Igel und Wildvögel. Ja, genau so.
0: Was gibt Ihnen diese Arbeit? Warum macht Ihnen das Spaß?
1: Weil ich sehr gerne mit Tieren arbeite.
0: Und diese Arbeit im Verein, wie fühlt sich das für Sie an?
1: Ah, es ist manchmal etwas stressig, weil wir halt auch sehr viel mit Ehrenamtlern, auch mit Personen zu tun haben, wo ja auch ihr Tier wieder weiter vermitteln möchten oder abgeben möchten. Man hat sehr viel auch mit Menschen zu tun, aber was mir eigentlich am meisten davon gefällt, ist, dass wir im Endeffekt in einem Team arbeiten. Wir unterhalten uns, wir sind eigentlich permanent im Gespräch über das Tier, auch die Krankheiten der Tiere, und das gefällt mir eigentlich.
0: Mhm. Also das klingt so, als ob Sie genug helfende Hände hätten.
1: Na, brauchen wir immer wieder.
0: Verstehe.
1: Also es ist immer schön, wenn sich jemand ehrenamtlich bei uns anmeldet oder mit uns mithilft, weil so viele kontinuierliche ehrenamtliche Mitarbeiter haben wir nicht. Es ist immer ein Auf und ein Ab. Jeder Hand zählt.
0: Mhm. Also einfach beim Tierschutzverein TSV Ludwigshafen melden.
1: Jawohl, das wäre super.
0: Haben Sie denn Nachwuchssorgen, so wie andere Vereine teilweise?
1: Ja, haben wir. Haben wir. Also Jugendliche und Jüngere, ja, ist sehr wenig Rückfragen. Wir haben wirklich sehr viel Ältere kontinuierlich, wo zu uns kommen. Aber alles, was mit der Jugend passiert, ja, da fehlt's.
0: Frau Brethauer, das ist jetzt Ihre Chance. Sie haben jetzt mal kurz Zeit, hier bei uns in SWR1 Rheinland-Pfalz mal so richtig fett Werbung zu machen. Warum sollte man sich jetzt, auch wenn man jünger ist, zum Beispiel bei Ihnen im Tierschutzverein TSV Ludwigshafen mal engagieren?
1: Man zeigt Ihnen einfach auch das Verhalten von Katzen oder von Kaninchen. Und Sie kommen einfach hierher. Wir gucken, dass es zeitlich auch alles passt. Wir wären auch sehr froh, wenn die Eltern dabei wären und die sich dann auch mit den Kindern hier etwas engagieren. Und wir sind über jede helfende Hand dankbar und wir freuen uns, wenn ihr uns besucht.
0: Tina Brethauer, erste Vorsitzende vom Tierschutzverein Ludwigshafen. Dankeschön, dass Sie es uns erzählt haben.
1: Vielen Dank.
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0: Es ist 15.31 Uhr.
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0: Und hier ist Susanne Kimmel.
2: Guten Tag. Die rheinland-pfälzische CDU hat ein für September geplantes Treffen mit Bundeskanzler Merz abgesagt. Grund ist dessen Umgang mit Ex-Bundesverkehrsminister Schnieder. In einem Brief an Merz schreibt der Vorsitzende der Landtagsfraktion Gensch, ein Treffen sei ein Mindestmaß an gegenseitigem Vertrauen. Das sei aktuell nicht gegeben. Die Bundeswehr unterstützt Frankreich im Kampf gegen die Waldbrände mit 2 Hubschraubern. Die Transporthubschrauber seien seit dem Vormittag auf dem Weg in die Region um die Stadt Bordeaux, teilt das Verteidigungsministerium mit. Bei Bordeaux versuchen Einsatzkräfte gerade mehrere Brände unter Kontrolle zu bekommen. Ein Flugzeug der Bundeswehr soll außerdem Material zur Brandbekämpfung in die Region bringen. Der Einsatz ist erst einmal für 5 Tage geplant. Landau zahlt einigen Radfahrern ein gegen sie verhängtes Bußgeld teilweise zurück. Es war einem Bericht zufolge doppelt so hoch wie erlaubt. Erhoben worden war das Bußgeld wegen der verbotenen Nutzung eines Radwegs, eines Fußwegs. SWR-Reporter Thilo Eickhoff mit Einzelheiten.
3: Eine Radfahrerin hatte sich bei der Zeitung Die Rheinpfalz beschwert, weil sie ein saftiges Bußgeld von 55 Euro zahlen musste. Jahrelang war es erlaubt, nahe dem Friedhof den Gehweg mit dem Fahrrad zu befahren, jetzt aber nicht mehr. Es stellte sich bei der Überprüfung des Falls raus, dass die Straßenverkehrsabteilung der Stadt auch in mindestens 20 weiteren Fällen viel zu viel Bußgeld verlangt hatte. Wie die Stadt dem SWR mitteilte, wird geprüft, ob auch an anderer Stelle zu viel kassiert wurde. Die Verwaltung prüft außerdem, warum die Verkehrsänderung nicht besser angekündigt worden ist und ob man nicht besser bei den Kontrollen erstmal auf Bußgelder verzichtet hätte.
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0: Und hier ist der aktuellste Verkehrsservice im Land. Wir schauen mal auf die Straßen. A48 Koblenz Richtung Dernbach zwischen Koblenz Nord und Bendorf Neuwied. Da haben wir eine Baustelle, 3 Kilometer Stau, eine Viertelstunde plus. A5 Karlsruhe-Frankfurt zwischen Kronau und Waldorf-Wiesloch wird gebaut, 7 Kilometer stockend, 15 Minuten mehr. Die A6 Saarbrücken-Kaiserslautern ist zwischen Bruchmühlbach-Miesau und Kreuzlandstuhl West nach einem Lastwagenbrand gesperrt. Vor der Ausleitung 6 Kilometer Stau, letzte freie Ausfahrt ist Waldmoor. A61 Koblenz Richtung Ludwigshafen zwischen Stromberg und Bingen-Mitte, Baustelle 6 Kilometer stockend, eine Viertelstunde länger. Unser Wetter bei uns im Rheinland-Pfalz. Heute Nachmittag haben wir Sonne, teilweise auch dichte Wolken am Start. 21 Grad im Westerwald, 28 in Rheinhessen. Die Nacht, klarer Himmel und ganz schön frisch. 9 Grad sind die Tiefstwerte. Der S1-Wetter-Trend. Morgen ist es wieder überall sonnig. Höchstwerte zwischen 26 und 32 Grad. Am Mittwoch dann sogar bis 38 heiß.
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0: Mit Michael Lug. Schön, dass ihr bei uns seid.
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0: Es ist 15.41 Uhr und wir schauen nochmal nach Berlin. Abdul B. war ja ein bekannter, radikalisierter und mehrfach verurteilter Straftäter. 21 Jahre alt, deutsch, mit libanesischen Wurzeln. Zuletzt war er im Mai verurteilt worden, zu 1 Jahr und 10 Monaten, war allerdings frei auf Bewährung. Peter Neumann ist Islamismus-Experte vom King's College in London und er sagt, was schon vor dem Anschlag schiefgelaufen ist.
1: Es ist ganz klar, er hätte keine Bewährung bekommen sollen. Es war ein Attentäter, der eine lange Gewaltgeschichte hatte, nicht nur islamistisch, Körperverletzung, räuberische Erpressung. Es war einer, der in der islamistischen Szene unterwegs war, der zweimal versucht hat, auszureisen, um dem IS beizutreten, der in den sozialen Medien gepostet hat, Fotos von sich mit Waffen. Und trotzdem ist er freigelassen worden. Das war sicher ein Fehler.
0: Und sowas ist ja nicht zum ersten Mal passiert. Also was tun mit den sogenannten terroristischen Gefährdern?
1: Ich glaube, insgesamt ist unser Terrorstrafrecht zu milde. Die Strafen sind zu kurz, auch im europäischen Vergleich. In Deutschland durchschnittlich 3 Jahre, in Frankreich 6 Jahre, in Großbritannien 7 Jahre. Und was bei uns noch dazu kommt, ist, dass wir ein Jugendstrafrecht haben, unter das fiel ja auch der mutmaßliche Attentäter, das also den erzieherischen Gedanken voranstellt und oftmals nicht die Abwägungsentscheidung schafft mit dem Schutz der öffentlichen Gemeinschaft. Und ich glaube, darüber müssen wir auch nochmal nachdenken.
0: Neumann findet trotzdem nicht, dass der Kampf gegen den Islamismus bei uns zu lasch geführt wird.
1: Man darf nicht vergessen, es werden viele Anschläge verhindert. Deutschland ist nicht unerfolgreich bei der Bekämpfung des islamistischen Terrorismus, auch wenn das an solch einem Tag eben sehr schwer zu vermitteln ist. Aber verglichen zum Beispiel mit Frankreich und Großbritannien haben wir in Deutschland weniger Anschläge. Wir haben gute Sicherheitsbehörden und wir sind auch in der Lage, im Großen und Ganzen diese Gefahr im Griff zu haben, eben nicht immer. Und deswegen müssen wir weiter daran arbeiten und diesen islamistischen Terrorismus auch hart bekämpfen.
0: Sagt Islamismus-Experte Peter Neumann nach dem Anschlag in Berlin.
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0: Art Garfunkel und Bright Eyes. SWR1 Rheinland-Pfalz. So Roxette hören wir gleich. Die sind ja im Moment auf Deutschland-Tour. Heute in einer Woche zum Beispiel bei uns in der Nähe in Bonn. Ja, und vor der Tour hat uns Per Gessle im Interview gesagt, wie sehr er sich freut auf die Konzerte, denn es ist ja eine Best-of-Tour und da werden im Grunde lauter Hits gespielt, ja. Und sie haben einfach unheimlich viele davon geliefert. Das ist schon eine coole Sache, ne?
1: Over the years we have released over 60 singles, you know, and lots of them have become big hits, so it's obviously a greatest hits show.
0: Ja, und bei uns ist die Tour auch ein Riesenerfolg. Doch es gibt auch eine traurige Nachricht. Die Termine für die USA und Kanada sind nämlich alle gestrichen worden. Also zum Glück läuft's ja bei uns, aber da gar nichts mehr. Roxette wollten da eigentlich ab September spielen. Der Veranstalter spricht da von logistischen Problemen. Per Gessle hat schon gesagt, seine Sängerin Lena und er wären sehr enttäuscht. Aber ich denke mal, die Europatermine bis in den August rein, die werden sie dann umso mehr genießen und die Europäer auch.
2: Hello.

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4: Hallo Kobern-Gondorf, bewölkt um 23 Grad bei euch. Cochem an der Mosel ist bedeckt bei 24. Bitburg, Wolken und 21 Grad. Und Simmern über dem Schinderhandelsturm bewölkt, aber 22 Grad Zimmertemperatur.
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5: 16 Uhr im Studio Susanne Kimmel. Der rheinland-pfälzische CDU-Bundestagsabgeordnete Steiniger wird Staatssekretär im Wirtschaftsministerium. Die Spielwarenkette Rofu Kinderland beendet das gegen sie eröffnete Insolvenzverfahren. Das Wetter in Rheinland-Pfalz, Sonne und Wolken bei 21 bis 28 Grad. Ministerpräsident Schnieder lobt die Entscheidung, einen Rheinland-Pfälzer ins Bundeswirtschaftsministerium zu holen. Kanzler Merz hat den aus Bad Dürkheim stammenden CDU-Bundestagsabgeordneten Steiniger zum parlamentarischen Staatssekretär berufen. Ministerpräsident Schnieder sagt, er habe darauf gedrängt, dass Rheinland-Pfalz in der Koalition wieder vertreten ist. Aus Mainz, Petra Wagner.
6: Trotz der neuen Personalie gibt es nach wie vor viel Kritik am Umgang von Bundeskanzler Merz mit dem ehemaligen Verkehrsminister Patrick Schnieder. Die rheinland-pfälzische CDU-Landtagsfraktion hat deshalb ein avisiertes Treffen mit Merz abgesagt. In einem Brief begründete Fraktionschef Gensch dies damit, dass gegenseitiges Vertrauen und Wertschätzung derzeitig nicht gegeben seien. In einer Pressekonferenz sagte Merz heute, er habe noch einmal mit Schnieder gesprochen. Es gebe persönlich keine Probleme zwischen Schnieder und ihm.
5: Die beiden neuen Bundesminister sollen erst nach der Sommerpause des Parlaments vereidigt werden. Diese Entscheidung habe auch Kostengründe, hat Kanzler Merz erklärt. Ein großer Teil der deutschen Öffentlichkeit würde nicht verstehen, wenn 630 Abgeordnete aus den Ferien nach Berlin zurückbeordert werden müssten. Gesundheitsminister Linnemann und Verkehrsminister Bilger erst im September zu vereidigen, halte er für zulässig, so Merz. Der ehemalige Chefjurist des Bundespräsidialamts Pieper warnt dagegen davor, die Amtsgeschäfte ohne Vereidigung zu übernehmen. Das wäre verfassungsrechtlich unsauber, hat er der Rheinischen Post gesagt. In mehreren deutschen Großstädten soll es auch nach dem Anschlag von Berlin einen Christopher Street Day geben. In Koblenz zum Beispiel ist ein CSD vom 13. bis zum 16. August geplant. Polizei und Ordnungsamt bereiten sich nach Angaben der Stadt momentan nochmal gezielt darauf vor. Es sei noch nicht entschieden, ob es dann zusätzliche Sicherheitsmaßnahmen brauche. Ähnlich äußert sich die Stadt Bonn. Dort findet ein CSD am 1. August statt. Die meisten Menschen in Deutschland sind einer Umfrage zufolge für eine höhere Steuer auf bestimmte alkoholische Getränke. Nach Angaben der Krankenkasse KKH sprachen sich fast zwei Drittel der Befragten dafür aus, Spirituosen, Schaumwein, Liköre und Alkopops höher zu besteuern. Allerdings wird nicht damit gerechnet, dass dann der Alkoholkonsum zurückgeht. Vielmehr erwarten drei Viertel, dass mehr Wein und Bier konsumiert wird. Das Insolvenzverfahren der Spielwarenkette Rofu Kinderland aus dem Kreis Birkenfeld ist beendet. Das Unternehmen teilt mit, das Amtsgericht Idar-Oberstein habe das Verfahren aufgehoben. Wie schon bekannt, übernimmt der Investor Kids and School Holding die Spielwarenkette. SWR-Reporter Christian Altmaier.
7: Etwa 1120 Arbeitsplätze sollen laut dem Unternehmen in den Filialen erhalten bleiben. Etwa 330 Mitarbeitende würden gekündigt. Nach Firmenangaben handelt es sich vor allem um Teilzeitkräfte und Aushilfen. In der Zentrale in Hopstetten-Weiersbach würden 80 der 360 Mitarbeitenden übernommen. Zudem werde das Außenlager in Ramstein mit rund 60 Mitarbeitern geschlossen, weil dafür kein Bedarf mehr bestehe. Die Entlassungen seien schmerzhaft, aber unvermeidbar, um das Unternehmen zu retten, sagte der Geschäftsführer.
5: Die UNESCO hat das historische Zentrum von Wien von der Liste der gefährdeten Welterbestätten gestrichen. Die Wiener Altstadt war im Jahr 2017 wegen eines umstrittenen Hochhausprojekts auf die rote Liste der bedrohten Welterbestätten gesetzt worden. Inzwischen seien zahlreiche Maßnahmen zum Schutz getroffen worden, heißt es von der UNESCO. Das Zentrum von Wien gehört seit 2001 zum Welterbe. Die Zeit, es ist 16.04 Uhr.
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4: Hallo, die A5 Karlsruhe-Frankfurt zwischen Kronau und Waldorf-Wiesloch wird gebaut, 6 Kilometer stockend. Die A6 Saarbrücken Richtung Kaiserslautern ist zwischen Promühlbach-Miesau und Kreuzlandstuhl West nach einem Lastwagenbrand gesperrt. Vor der Ausleitung 6 Kilometer Stau und die letzte freie Ausfahrt ist Waldmoor. A61 Ludwigshafen-Koblenz zwischen Waldlaubersheim und Rheinböllen, 6 Kilometer Stau, 20 Minuten plus.
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4: Bernd Madlener ist der Mann im Wetterstudio. Hallo Bernd.
2: Hi Michael, grüß dich.
4: Also ich habe eben mal im Internet geguckt, teilweise ist es schattig durch ein paar Wolken, teilweise Sonne. Ne? Was setzt sich jetzt so durch Richtung Feierabend?
2: Ja, eher die Sonne. Die sonnigen Phasen werden immer länger, aber es ist der kühlste Tag der Woche mit maximal 25, 26 Grad augenblicklich. Morgen sind es schon 26 bis 32 Grad, ein hochsommerlicher Tag nach einem relativ kühlen Start, wo es 9 bis 15 Grad hat. Und morgen scheint dann auch wirklich überall in Rheinland-Pfalz die Sonne. Von früh bis spät nur einzelne harmlose Wolken ziehen durch. Und der SW1 Wettertrend, die Hitze baut sich weiter auf. Mittwoch bis 38, Donnerstag knapp 40 Grad in der Vorderpfalz. Erst viel Sonne, dann einzelne kräftige Gewitter.
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4: Mit Michael Lug. Einen schönen Start jetzt Richtung Feierabend oder Spätschicht, je nachdem, wie ihr gerade unterwegs seid. Wir sind dabei.
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0: Auch eine coole Nummer hier. Jermaine Jackson, Pierre Sidora. When the rain begins to fall. Na, der dringend nötige Regen für Rheinland-Pfalz kommt erstmal nicht. So. Die Spannung steigt. Die Hitparade von SWR1 Rheinland-Pfalz 2026. Wo findet sie statt? In welchem Ort, in welcher Stadt werden wir sein? Diese Woche finden wir es raus, weil wir gehen ja auf eine ganz besondere Tour.
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0: Hitparadeln. Veit Berthold macht das. Auf seinem E-Bike radelt SWR1 Hitparaden-Moderator Veit Berthold in dieser Woche durch Rheinland-Pfalz. Am Freitag landet er dann auf einem Marktplatz. Ja, und das ist der Marktplatz, auf dem wir dann im September das gläserne Studio aufbauen und wo wir die nächste Hitparade für euch senden. Bis es soweit ist, fährt Veit Fahrrad und nimmt euch in dieser Woche mit auf diesen besonderen Trip. Ihr könnt ihn sogar treffen, je nachdem, wo er ist, ne? Irgendwo in Rheinland-Pfalz halt. Mach mal einen Ton von dort. Was hört man da so?
2: Nicht irgendwo, lieber Michael, sondern genau da. Da hat es mich jetzt hingezogen, wo du auch schon mal gearbeitet hast. Und zwar nicht in einem Radiostudio, sondern weil du bei der SWR1 Rheinland-Pfalz-Hitparade in Neuwied eine Wette verloren hast. Und dann, lieber Mirko Thiel.
3: Ja, dann hat er hier ein bisschen unterstützt und geholfen. Ja, das war wirklich großartig.
2: Sagt der Zoochef vom Neuwieder Zoo, dem größten Zoo in Rheinland-Pfalz. Er musste, glaube ich, irgendwas ausmisten, oder?
3: Ja, er musste halt richtig das wegmachen, was die Tiere so hinterlassen. Und das ist nicht immer schön, aber es ist halt unheimlich wichtig.
2: Auch diese Arbeit muss gemacht werden. Also, lieber Michael, der Neuwieder Zoo, das ist im Moment mein Punkt, wo ich gerade bin. Und wir gucken auf Flamingos, die dürften ein bisschen rosaner sein, lieber Mirko Thiel. Was ist da los?
3: Ne, das sind rosa Flamingos, deswegen sind die so hell. Zwergflamingos sind etwas dunkelrosaner. Prinzipiell ist die Färbung schon genauso gut. Und bei uns kriegen die ja nicht aus kleinen Krebsen, sondern aus Paprika, wo auch der natürliche Farbstoff drin ist. Aber die kriegen da genug von. Diese Art sieht einfach so aus und jetzt hier in dem Sonnenlicht täuscht das vielleicht auch ein bisschen.
2: Ich bin noch nicht gekommen, um zu meckern. Also ich bin erstmal froh, dass ich hier so herzlich aufgenommen wurde im Neuwieder Zoo. Und Mirko Thiel, ich habe ja 5 Tage vor, durch Rheinland-Pfalz zu radeln. Ich bin auch gerade, ich würde mal sagen, den Heartbreak Hill von Neuwied hochgefahren. Ein sehr steiler Berg.
3: Ja, das ist das Schöne, dass wir hier direkt am Stadtrand oben am Wald liegen. Dann hat man eine schöne Aussicht über das komplette mittelrheinische Becken bis in die Eifel. Also von hier aus kann man alles sehen und deswegen, ich habe das leuchtende SWR1-Shirt schon von Weitem kommen sehen. Es hat allerdings ein bisschen gedauert, bis du den Berg hier hoch warst, aber das ist okay.
2: Ja, wenn ich schon hier im Zoo bin, dann kann ich mir auch tierische Tipps gerne abholen, Mirko Thiel. Vielleicht kann ich ja für die nächsten 5 Tage und diese vielen Etappen und diese paar hundert Kilometer durch Rheinland-Pfalz mir von irgendeinem Tier irgendwas abgucken. Wer könnte mir denn da vielleicht motivierend zur Seite stehen oder so?
3: Dann würde ich uns den Geparden genauer angucken, der ja mit Geschwindigkeiten von bis zu 120 Kilometer in der Stunde jagt. Wenn du das auf dem Fahrrad schaffst, dann kommst du auf jeden Fall schnell durch Rheinland-Pfalz.
2: Der Weg ist das Ziel. Ich habe gar nicht vor, so schnell zu fahren. Aber den Geparden gucke ich mir jetzt trotzdem sehr gerne an. Hol mir da nochmal letzte, finale Tipps, dann, um weiterzufahren. Es geht dann in Richtung, ich fahre

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0: Eine Minute vor halb fünf.
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0: Aus unserem Nachrichtenteam Susanne Kimmel.
2: Guten Tag. Nach dem Aus des bisherigen Bundesverkehrsministers Schnieder zieht der rheinland-pfälzische CDU-Landesverband Konsequenzen. Er hat ein für September geplantes Treffen mit Kanzler Merz abgesagt. Aus Mainz Matthias Zahn.
3: Der Vorsitzende der CDU-Landtagsfraktion Gentsch schreibt in einem Brief an Merz, der dem SWR vorliegt, ein Treffen setze ein Mindestmaß an gegenseitigem Vertrauen und Wertschätzung voraus, was durch die aktuelle Situation so leider nicht gegeben sei. Es gebe ein erhebliches Unverständnis über den Umgang mit Schnieder. In Berlin zeigte Merz Verständnis. Im Augenblick herrsche gerade im Landesverband Rheinland-Pfalz eine verständliche Aufregung. Zu der von ihm ausgelösten Hängepartie beim Ministeraustausch sagte Merz wörtlich, die Situation, die dadurch entstanden ist, bedauere ich persönlich sehr.
2: Beim Autobauer Porsche fallen in den kommenden Jahren rund 5.000 weitere Arbeitsplätze weg, zusätzlich zu den schon angekündigten 3.900. Entsprechende Berichte hat der Betriebsrat jetzt nach einer Versammlung in Stuttgart bestätigt. Demnach soll der Stellenabbau über Fluktuation, Teilzeit und Aufhebungsverträge erfolgen. Im Gegenzug hat Porsche den Erhalt seiner deutschen Werke bis 2035 zugesichert. Auch in der Region Trier dürfen Anwohner wegen der Trockenheit kein Wasser aus Bächen und Flüssen abpumpen. Die Kreise dort weisen darauf hin, dass man Strafe zahlen muss, wenn man doch dabei erwischt wird. Die Gewässer drohten auszutrocknen, weil es seit Wochen zu wenig geregnet hat. Im Fluss Prüm bei Irl sind deswegen laut Kreisverwaltung schon Fische verendet.
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0: Und wir gehen auf die Straßen mit dem aktuellsten Verkehrsservice im Land. Die A6 Saarbrücken Richtung Kaiserslautern ist zwischen Bruchmühlbach-Miesau und Kreuzlandstuhl West nach einem Lastwagenbrand noch bis in den Abend gesperrt. Vor der Ausleitung haben wir 6 Kilometer Stau. Letzte freie Ausfahrt ist Waldmoor. A61 Ludwigshafen-Koblenz zwischen Waldlaubersheim und Rheinböllen 6 Kilometer Stau, 20 Minuten mehr. 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Unser Wetter. Sonne und dichte Wolken heute Nachmittag, meistens aber trocken. 21 Grad im Westerwalden bis 28 in Rheinhessen. Die Nacht kühlt uns runter auf Werte zwischen 15 und 9 Grad, ganz schön frisch. Und der SWR1 Wettertrend. Morgen überall Sonne, Höchstwerte 26 bis 32 Grad. Am Mittwoch wird es dann heiß, da kriegen wir bis 38.
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0: Mit Michael Lug. Schönen Start in die Spätschicht oder in den Feierabend.
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0: Bananarama, Robert De Niro's Waiting. Und jetzt eine der schönsten Nummern auch von Joe Cocker. N'oubliez jamais.
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0: SWR1 Rheinland-Pfalz hier. Die verheerenden Waldbrände an der Atlantikküste bei Bordeaux. Die haben schon mehr als 200.000 Menschen in die Flucht getrieben, darunter auch deutsche Urlauber natürlich. Thorsten und Jennifer Franz zum Beispiel und ihr 10-jähriger Sohn aus Bell im Hunsrück. Sie hatten gestern schon mal versucht, aus der Brandregion rauszukommen, sind aber gescheitert damit. Jetzt hat es geklappt, die Franzens sind auf dem Rückweg nach Rheinland-Pfalz. Hallo Jennifer.
1: Hallo Michael.
0: Wie geht's euch denn jetzt?
1: Jetzt so langsam fällt die Anspannung ab.
0: War schon ein komisches Gefühl, ne?
1: Ja, also im Urlaub stellt man sich anders vor. Wir fahren da auch schon seit 10 Jahren mit ein paar Unterbrechungen auch hin und sind eigentlich da immer sehr entspannt, was dieses Jahr natürlich dann nicht eingetreten ist.
0: Euer Campingplatz, der liegt ja an einem See und deswegen hat es auch erstmal nicht geklappt mit dem Heimfahren. Erzähl mal, wie das war mit dem ersten Versuch.
1: Ja, also der See war für uns eigentlich so die Brandschneise und es gab da so ein Phänomen auf einmal, dass da so eine Pyrowolke entstanden ist, so eine Gewitterwolke, die sich mit dem Rauch verbunden hat. Es gab dann einen Ascheregen und da haben alle angefangen einzupacken. Auch wir haben unsere Sachen zusammengeräumt und den Wohnwagen gedreht und uns schon mal abreisebereit gemacht, aber haben noch abgewartet, weil wir auch gemerkt haben, dass die Straßen jetzt voll sind, dass alle panisch losfahren und haben dann halt erstmal noch übernachtet, aber sind dann morgens doch sehr unausgeschlafen und angespannt, dann doch die Heimreise angetreten und dann kamen wir aber nicht Richtung Bordeaux, sondern wurden dort dann schon umgeleitet über Nebenstraßen, die durch den Wald führten und sind dann in eine Rauchwand reingefahren. Also vorher haben wir da keins gesehen, das war auch auf der anderen Seite, aber wir haben den Rauch dann abgekriegt und der Rauch wurde immer dichter und dichter. Uns kamen auch sehr viele entgegen und dann hatten wir irgendwann doch ein bisschen Angst und haben nochmal umgedreht und sind an den Campingplatz zurück, weil es dort eigentlich noch relativ sicher war.
0: Das klingt ja wie nach einem Katastrophenfilm, ehrlich gesagt. Ihr habt einen 10-jährigen Sohn dabei. Wie war das mit der Angst?
1: Ja, man versucht halt eben, sich das auch nicht anmerken zu lassen, aber es sind alle angespannt. Manche Infos sind auch nicht wirklich gut gewesen oder falsch gewesen. Also man hat sich da mit den anderen so ein bisschen ausgetauscht. Man guckt halt die ganze Zeit, wie weht der Wind, wie entwickelt sich das Wetter. Und das macht halt so einen Urlaub auch für einen 10-Jährigen dann doch sehr unentspannt.
0: 9 Tage früher seid ihr ja abgereist. Was macht das mit dem Urlaubsgefühl, mit der Erholung? Ist noch was da?
1: Ja, viel Erholung hatten wir jetzt nicht. Ist jetzt blöd, aber andere Menschen dort unten, die haben ihre Existenzen, die da jetzt schon vernichtet sind oder noch kurz davor stehen. Deswegen, für uns ist es ein Urlaub, der abgebrochen wurde. Wir versuchen jetzt zu Hause die letzte Woche noch irgendwie was Nettes zu machen und da noch so ein bisschen in Urlaubsstimmung zu kommen.
0: Urlauber aus Rheinland-Pfalz kommen aus den Waldbränden an der Atlantikküste bei Bordeaux zurück zu uns ins Land. Thorsten und Jennifer Franz und ihr 10-jähriger Sohn aus Bell. Jennifer, danke schön, dass du uns von deiner abenteuerlichen Heimreise erzählt hast.
1: Ja, vielen Dank.
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James Blunt und Hi. SWR1 Rheinland-Pfalz hier. UB40 haben wir jetzt als nächstes. Und das sind ja irgendwie ganz harte Jungs, ne? Hätte ich überhaupt gar nicht gedacht. Also wenn man die so hört hier so, ne? Die Nummer hier, UB40 Kingston Town, die geht so los, ne? So ganz entspannt. Und wisst ihr, wovon die ihre ersten Instrumente gekauft haben? Von dem Schmerzensgeld, das der Sänger nach einer Schlägerei in einer Bar zugesprochen bekommen hat. Die kaufen sich vom Schmerzensgeld von der Schlägerei die ersten Instrumente. Klingt aber gut, ne?

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14: SWR 1-Hörer Moritz schreibt gerade ins Studio. Hallo Michael, ich finde die Playlist heute Nachmittag richtig gut, super Musik. Ich wünsche einen schönen Nachmittag. Dankeschön Moritz, wünsche ich dir auch. Und es geht so weiter gleich mit Miami Sound Machine und Bon Jovi.
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15: 17 Uhr im Studio Susanne Kimmel. Die Bundespolitik diskutiert, wie es zu dem Terroranschlag auf den CSD kommen konnte. Im Nachbarland Baden-Württemberg müssen falsche Abi-Zeugnisse korrigiert werden. Das Wetter in Rheinland-Pfalz, Sonne und Wolken, in der Nacht klar bei 15 bis 9 Grad. Der Anschlag beim Christopher Street Day in Berlin hat eine Diskussion entfacht, ob er hätte verhindert werden können. Unter anderem hat Kanzler Merz die Frage gestellt, wie ein als gefährlich eingestufter Islamist unbehelligt in die Nähe des CSD gelangen konnte. Unser Hauptstadtkorrespondent Markus Zambale berichtet.
16: Das genaue Motiv für den Anschlag, auch viele Hintergründe zu der Tat kennen wir noch nicht. Aber über zwei Aspekte, die den mutmaßlichen Täter betreffen, über die wird jetzt viel diskutiert in der Politik. Da ist einmal die Frage, wenn die Polizei den Mann als islamistischen Gefährder auf ihrer Liste hatte, warum konnte er trotzdem diese Tat begehen? Und die andere Frage, warum war der Mann überhaupt auf freiem Fuß, obwohl er doch gerade erst verurteilt war? Das hat wohl damit zu tun, dass der Mann nach Jugendstrafrecht behandelt wurde. Für beide Fragen gibt es jetzt Diskussionen, ob Politik da den Kurs verschärfen kann, um Attentate in Zukunft besser zu verhindern.
15: Die Kabinettsumbildung von Kanzler Merz sorgt in der CDU nach wie vor für Unruhe. Der Rheinland-Pfälzische Landesverband hat jetzt sogar ein eigentlich für September geplantes Treffen mit Merz abgesagt. Aus Berlin Andreas Fischer.
17: In einem Brief, der dem ARD-Hauptstadtstudio vorliegt, schreibt der Fraktionsvorsitzende Gensch, ein persönlicher Austausch setze ein Mindestmaß an gegenseitigem Vertrauen und Wertschätzung voraus, was durch die aktuelle Situation so leider nicht gegeben sei. Brisant daran ist auch, dass Schnieders Bruder Gordon in Rheinland-Pfalz Ministerpräsident und CDU-Landesvorsitzender ist. Merz nannte die, Zitat, Aufregung heute verständlich. Er habe mit Patrick Schnieder gesprochen, persönlich gebe es keine Probleme zwischen ihnen. Mittlerweile hat Merz einen Nachfolger Nachfolger für das Verkehrsministerium benannt. Von Steffen Bilger erwartet er, dass er Investitionen in Schiene und Straße schnell umsetzt. Möglicherweise auch ein Hinweis, dass es ihm bei Schnieder nicht schnell genug ging.
4: In Deutschland wechseln immer mehr Menschen ihren Beruf. Das zeigt eine Studie des Instituts für Arbeitsmarkt und Berufsforschung. Zwischen 2013 und 2024 ist die Zahl der Berufsumsteiger demnach um 13 Prozentpunkte gestiegen. Besonders ausgeprägt war die Entwicklung bei Beschäftigten mit einem mittleren Einkommen. Und Männer suchen sich generell etwas häufiger einen neuen Job als Frauen. Trotz der Waldbrände buchen viele Menschen noch Reisen in die betroffenen Länder in Südeuropa. Das sagt der Deutsche Reiseverband. Bisher habe sich nichts am Buchungsverhalten geändert. In Spanien haben die Behörden zehntausende Menschen vor den Bränden in Sicherheit gebracht. Ähnlich sieht es in Frankreich aus. Dort versuchen die Einsatzkräfte unter anderem, das Feuer in der Nähe von Bordeaux unter Kontrolle zu bringen. Die Lage hier hat sich inzwischen aber etwas entspannt. Venedig hat in diesem Jahr mehr als 5 Millionen Euro mit der Gebühr für Tagesbesucher eingenommen. So viel wie noch nie. Das hat die italienische Lagunenstadt zum Ende der diesjährigen Bezahlsaison mitgeteilt. Demnach wurden seit April mehr als 650.000 zahlende Tagesbesucher gezählt. In der Regel wurden 10 Euro für spontane Besuche fällig. Nächste Saison könnte es noch teurer werden. Venedig überlegt, an Spitzentagen bis zu 50 Euro Eintritt zu nehmen. In Baden-Württemberg müssen rund 100 Abiturzeugnisse korrigiert werden. Bei fast drei Viertel der Fälle hat das wahrscheinlich Auswirkungen auf den Notendurchschnitt. Nach Angaben des Kultusministeriums geht es um ein oder zwei Zehntel in der Endnote. Grund ist ein Softwarefehler eines privaten Anbieters. Ob das Folgen für die betroffenen Schüler hat, zum Beispiel bei der Bewerbung für einen Studienplatz, ist noch unklar. 17.04 Uhr.
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14: Hallo, die A5 Karlsruhe Richtung Heidelberg. Zwischen Karlsruhe Nord und Bruchsal Unfallaufnahme. Rechte Spur gesperrt, 5 Kilometer Stau, 20 Minuten plus. Die A6 Saarbrücken Richtung Kaiserslautern ist zwischen Bruchmühlbach-Miesau und Kreuzlandstuhl West nach einem LKW-Brand noch bis in den Abend gesperrt. Vor der Ausleitung 6 Kilometer Stau. Die letzte freie Ausfahrt ist Waldmoor. A61 Koblenz Richtung Mönchengladbach zwischen Rheinbach und Zwistal nach einem Feuerwehreinsatz 5 Kilometer Stau. Verzögerung bis zu einer Stunde. 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
14: Bernd Madlen in unserem Wetterstudio. Hallo Bernd.
19: Hallo Michael.
14: Ich habe eben mal ein bisschen im Internet rumrecherchiert und da steht was. Heute wird der kühlste Tag der Woche. Was heißt denn das?
19: Ja, mit Nordseeluft waren es ja heute Nachmittag maximal 26 Grad. Morgen wird schon spanische Heißluft angezapft mit bis zu 32 Grad an der Saar, um die 30 Grad in Rheinhessen und 26 Grad auf den Höhen von Eifel und Westerwald. Viel Sonnenschein übrigens morgen. Von der ersten bis fast zur letzten Minute nur wenige harmlose Wolken ziehen durch. Und der SWR1-Wettertrend zeigt weiter nach oben. Mittwoch 38 Grad. Am Donnerstag der wahrscheinlich heißeste Tag der Woche mit knapp 40 Grad in der Vorderpfalz.
14: So ein bisschen Regen wäre auch mal schön, gell?
19: Ja, kommt nicht so.
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14: Mit Michael Lug. Schön, dass ihr dabei seid.
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0: Aktuell aus der SW1 Verkehrsredaktion. Vorsicht bitte auf der A3 Frankfurt-Köln zwischen Kelsterbach und Mönchhofdreieck. Da steht ein defekter Lastwagen auf der linken Spur. Also bitte besonders aufpassen. SW1 Rheinland-Pfalz. Der Umgang von Bundeskanzler Merz mit Verkehrsminister Patrick Schnieder aus der Eifel, also aus Rheinland-Pfalz, hat viele in der Rheinland-Pfalz-CDU ganz schön genervt. Vom Stil her das allerletzte, hört man da, unwürdiges Vorgehen und kommunikatives Desaster. Das sind nur ein paar Vorwürfe jetzt an den Bundeskanzler hier aus Rheinland-Pfalz. Die CDU-Fraktion aus Rheinland-Pfalz hat heute Vormittag noch einen draufgesetzt. Sie hat nämlich ein lange geplantes Treffen mit Kanzler Merz per E-Mail abgesagt. Sowas hat es noch nie gegeben. Der Inhalt des Briefes zeigt, wie groß der Frust über Merz ist. Gernot Ludwig aus der SW1-Redaktion Landespolitik. Wie begründet die Fraktion denn die Absage?
1: Ja, in dem Brief an Bundeskanzler Merz heißt es, Zitat: Patrick Schnieder steht für eine hohe fachliche Kompetenz, große persönliche Integrität und eine verlässliche politische Arbeit. Die Art und Weise, wie in den vergangenen Tagen mit ihm umgegangen wurde, ist für uns schwer nachvollziehbar. Und dann wird der Tonfall Merz gegenüber wirklich sehr, sehr deutlich. Zitat: Ein persönlicher Austausch mit Ihnen setzt aus unserer Sicht ein Mindestmaß an gegenseitigem Vertrauen und Wertschätzung voraus, was durch die aktuelle Situation so leider nicht gegeben ist. Im Klartext, die rheinland-pfälzische CDU-Fraktion hat überhaupt keine Lust, sich mit Bundeskanzler Merz zu treffen.
0: Hat sowas schon mal gegeben? Also, dass eine Landtagsfraktion dem Kanzler die kalte Schulter zeigt und offen sagt, ey Mann, wir wollen uns gar nicht mit dir treffen?
1: Also hier in Rheinland-Pfalz ist kein solcher Fall bekannt und auch in Berlin kann sich niemand an einen vergleichbaren Fall erinnern. Gerade die CDU hier in Rheinland-Pfalz, die hat den Ruf, ein ruhiger, ein zurückhaltender Landesverband zu sein, von dem keine Störfeuer Richtung CDU-Bundeskanzler zu erwarten sind. Und gerade das treibt die CDU-Fraktion hier in Rheinland-Pfalz auf die Palme, dass Friedrich Merz dennoch so mit Patrick Schnieder umgegangen ist. Aus der Fraktion heißt es, naja, dass Friedrich Merz mit der Arbeit des Verkehrsministers nicht zufrieden war, das sei ja das eine. Das andere sei aber die Art und Weise, wie er sich von ihm getrennt hat.
0: Was heißt denn das jetzt für die Zusammenarbeit der Rheinland-Pfalz-CDU mit dem Bundeskanzler?
1: Ja, das wird spannend. Der Generalsekretär der rheinland-pfälzischen CDU, Steiniger, der war ja eher moderat in der Kritik an Bundeskanzler Merz. Steiniger ist heute auch zum parlamentarischen Staatssekretär im Bundeswirtschaftsministerium berufen worden. Also von Steiniger wird vermutlich keine Kritik mehr kommen. Ministerpräsident Gordon Schnieder, der Bruder des geschassten Verkehrsministers, der hat sich selbst nicht zu Wort gemeldet. Aber man kann davon ausgehen, dass die Absage des Treffens und damit auch die direkte Konfrontation mit Merz, dass die mit ihm, also mit Ministerpräsident Schnieder, abgesprochen war. Heißt, die Geschichte hat tiefe Wunden gerissen, die bei der rheinland-pfälzischen CDU nicht über Nacht heilen werden. Das wird Bundeskanzler Merz noch einiges an Zeit und Mühe kosten, dieses Verhältnis wieder in Ordnung zu bringen.
0: Gernot Ludwig aus der SW1-Redaktion Landespolitik zum Zoff der Rheinland-Pfalz-CDU mit Bundeskanzler Merz.
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7: Es ist 17.30 Uhr.
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7: Mit Susanne Kimmel.
8: Guten Tag. Das Insolvenzverfahren der Spielwarenkette Rofu Kinderland aus dem Kreis Birkenfeld ist beendet. Das Unternehmen teilt mit, das Amtsgericht Idar-Oberstein habe das Verfahren aufgehoben. Wie schon bekannt, übernimmt der Investor Kids and School Holding die Spielwarenkette. SWR-Reporter Christian Altmaier.
9: Etwa 1120 Arbeitsplätze sollen laut dem Unternehmen in den Filialen erhalten bleiben. Etwa 330 Mitarbeitende würden gekündigt. Nach Firmenangaben handelt es sich vor allem um Teilzeitkräfte und Aushilfen. In der Zentrale in Hopstetten-Weiersbach würden 80 der 360 Mitarbeitenden übernommen. Zudem werde das Außenlager in Ramstein mit rund 60 Mitarbeitern geschlossen, weil dafür kein Bedarf mehr bestehe. Die Entlassungen seien schmerzhaft, aber unvermeidbar, um das Unternehmen zu retten, sagte der Geschäftsführer.
8: In mehreren deutschen Großstädten soll es auch nach dem Anschlag von Berlin einen Christopher Street Day geben. In Koblenz zum Beispiel ist ein CSD vom 13. bis zum 16. August geplant. Polizei und Ordnungsamt bereiten sich nach Angaben der Stadt momentan noch mal gezielt darauf vor. Es sei noch nicht entschieden, ob es dann zusätzliche Sicherheitsmaßnahmen brauche. Endlich äußert sich die Stadt Bonn. Dort findet ein CSD am 1. August statt. Die Stadt Landau zahlt gegen einige Radfahrer verhängtes Bußgeld teilweise zurück. Die Stadt hatte die Strafe kassiert, weil die Radfahrer verbotenerweise auf einem bestimmten Fußweg unterwegs waren. Einem Zeitungsbericht zufolge erhob Landau aber doppelt so viel Bußgeld, wie erlaubt ist, und zwar in mindestens 20 Fällen. Die Stadt entschuldigt sich dafür und will schauen, ob an dem Fußweg erstmal eine mündliche Verwarnung ausreicht.
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7: Hier ist der aktuellste Verkehrsservice im Land. A5 Karlsruhe Richtung Heidelberg. Zwischen Karlsruhe Nord und Bruchsal Unfallaufnahme. Rechte Spur gesperrt. 5 Kilometer Stau, 20 Minuten plus. Die A6 Saarbrücken Richtung Kaiserslautern ist zwischen Bruchmühlbach-Miesau und Kreuzlandstuhl West nach einem LKW-Brand gesperrt. Bis in den Abend hinein noch. Vor der Ausleitung 6 Kilometer Stau. Letzte freie Ausfahrt ist Waldmoor. A61 Koblenz Richtung Mönchengladbach zwischen Rheinbach und Zwistal 3 Kilometer Stau, 30 Minuten plus. Unser Wetter. Dichte Wolken und Sonne haben sich abgewechselt heute Nachmittag. Im Moment ist es eher bewölkt am Himmel, meistens aber trocken. 21 Grad im Westerwald, 28 in Rheinhessen. Heute Nacht wirklich nochmal durchlüften und kühlen. 15 bis 9 Grad geht's runter. Denn morgen, sagt der SWR1 Wettertrend, wird es schon überall wärmer. Ziemlich viel Sonne, Höchstwerte 26 bis 32 Grad. Und der Mittwoch bringt dann wieder große Hitze mit Temperaturen bis 38 Grad.
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7: Mit Michael Lug. Und wir bringen euch Richtung Feierabend.
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0: 17.40 Uhr, SW1 Rheinland-Pfalz hier. Kennt ihr auch Rofo Kinderland? Ja, das war ein Albtraum, da immer einkaufen zu gehen. Stundenlang mit den Kindern den ganzen Laden praktisch leer kaufen wollten. So, aber jetzt ernsthaft. Wer im Südwesten groß geworden ist, kennt natürlich Rofo Kinderland aus Hopstetten-Weiersbach im Hunsrück. Generationen von Eltern mit ihren Kindern haben sich da eingedeckt für Weihnachten, für Geburtstag. Und für viele war es natürlich ein Schock, als das Unternehmen Anfang Januar gesagt hat, wir sind insolvent. Jetzt scheint es eine Lösung zu geben. Es hat sich ein Investor für Rofo gefunden. Christian Altmaier, was ist denn da jetzt bekannt? Wie geht's weiter mit Rofo?
1: Ja, die gute Nachricht ist, dass es überhaupt weitergeht bei Rofo. Es hat sich mit der Kids and School Holding ein Investor gefunden, der die Firma und einen großen Teil des Filialnetzes übernehmen will. Aber es gibt eben auch eine schlechte Nachricht. Nach Angaben von Rofo sollen nämlich nicht alle Geschäfte erhalten bleiben. In 27 Läden läuft schon der Räumungsverkauf. Am 1. August gehen dann endgültig die Lichter aus. Auch in Birkenfeld, Kaiserslautern, Ingelheim, Mülheim-Kärlich und Niederolm in Rheinland-Pfalz. Und insgesamt rund 670 Mitarbeiter sollen entlassen werden. In den Filialen, die zugemacht werden, trifft es wohl vor allem Teilzeitkräfte und Aushilfen. Aber auch in der Zentrale gibt es einen Kahlschlag. 280 der 360 Mitarbeiter werden entlassen und das Außenlager in Ramstein mit 60 Angestellten wird ganz dicht gemacht. Der Übergangsgeschäftsführer nennt den Abbau von Arbeitsplätzen schmerzhaft, aber unvermeidbar. Und schuld sei wohl auch die Wirtschaftskrise gewesen. Die Leute kaufen weniger, auch weniger Spielzeug.
0: Was weißt du jetzt als Reporter über den Investor?
1: Also über diese Kids and School Holding ist bisher noch so gut wie gar nichts bekannt. Als Gesellschafter taucht dort aber ein gewisser Achim Weniger auf und den kennt man durchaus in der Branche. Der Mann war bis Februar 2025 im Vorstand von Wedes, einem Spielwarenkonzern mit Sitz in Nürnberg und rund 1000 Filialen in ganz Europa. Er hat sich dort vom Azubi zum Manager hochgearbeitet, er kennt die Branche also genau und er hat jetzt gesagt, er sieht großes Potenzial in Rofo Kinderland und eine positive Zukunft. Es ist allerdings eine Zukunft mit 670 Mitarbeitern weniger.
0: SW1-Reporter Christian Altmaier. Es geht wohl weiter für die Spielwarenkette Rofo. Allerdings gibt es bei Filialen schmerzhafte Einschnitte, was die Arbeitsplätze angeht.
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13: Tja, alles stehen geblieben. SWR1 Rheinland-Pfalz mit Michael Lug und gleich nach den Nachrichten, ich hoffe, dass die dann funktionieren, kommt Hans Lohmann hier ins SWR1 Rheinland-Pfalz Studio. Ich wünsche euch noch einen super schönen Abend und Feierabend.
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15: 18 Uhr im Studio Susanne Kimmel. Die französische Feuerwehr kommt bei der Bekämpfung der Waldbrände voran. Österreich will den Wehrdienst verlängern. Das Wetter in Rheinland-Pfalz in der Nacht klar bei 15 bis 9 Grad, morgen sonnig und bis 32 Grad. Im französischen Waldbrandgebiet bei Bordeaux hat sich die Lage leicht entspannt. Innenminister Nunes spricht von einer Stabilisierung. Eingedämmt seien die Brände aber nicht. Details von unserem Frankreich-Korrespondenten Kai Rinecker.
16: Ein wichtiger Faktor war das Wetter. Niedrigere Temperaturen, weniger Wind und etwas Regen haben den Feuerwehrleuten vor Ort eine Verschnaufpause gegeben. Die vorherigen Nächte waren davon gekennzeichnet, dass das Feuer völlig unkontrolliert und mit einer in Frankreich so noch nie gesehenen Geschwindigkeit vorangeschritten war. Über 200.000 Menschen mussten in den Orten zwischen Bordeaux und dem Becken von Arcachon evakuiert werden. Nun soll sich die Zahl der Brandherde deutlich reduziert haben. Auch der starke Brandgeruch von gestern über dem Großraum Bordeaux ist heute kaum noch zu spüren.
15: In Österreich will die Regierung den Wehrdienst von 6 auf 9 Monate verlängern. Der Traum vom dauerhaften Frieden in Europa sei spätestens seit dem russischen Angriffskrieg auf die Ukraine geplatzt, hat Bundeskanzler Stocker zur Begründung gesagt. Außerdem nähmen Bedrohungen durch Cyberangriffe, hybride Attacken und Risiken für kritische Infrastruktur zu. Für die Umsetzung braucht die 3-Parteien-Koalition in Österreich eine 2/3-Mehrheit im Parlament. Die polnische Regierung hat sich bestürzt über den Tod einer Frau aus Polen beim CSD-Anschlag in Berlin geäußert. Man spreche der Familie der Getöteten Beileid und Mitgefühl aus, teilt das Außenministerium in Warschau mit. Zuvor hatte Berlins regierender Bürgermeister Wegner bekannt gegeben, dass es sich bei dem Todesopfer um eine Polin handelt, die mit ihrer Tochter in Berlin war. Viele Unternehmen reagieren auf das anhaltende Niedrigwasser im Rhein. Die Firma Röhm aus Worms etwa verlagert deswegen den Großteil ihres Transports auf die Schiene. SWR-Reporterin Vanessa Siemers.
1: Viele Speditionen verlangen aktuell einen sogenannten Kleinwasserzuschlag, weil die Schiffe durch den geringen Wasserstand nicht mehr voll beladen werden können. Einige Unternehmen, wie beispielsweise die Firma Röhm, transportieren ihre Ware deswegen vor allem mit der Bahn anstatt mit dem Schiff. Außerdem chartern sie Schiffe, die bei Niedrigwasser besser fahren können. Andere Firmen wiederum, wie der Quarzit-Tagebau Sohneck in Trechtingshausen, transportieren weniger Material. Wie mir ein Sprecher gesagt hat, rechnet sich dort ein Umstieg auf die Bahn nicht. Und auch mehr Lkw als bisher anzumieten, würde sich finanziell nicht lohnen.
15: Der Erfinder der Ausstellungsreihe Körperwelten, Gunther von Hagens, ist im Alter von 81 Jahren gestorben. Das hat seine Familie mitgeteilt. Von Hagens hatte in den 1970ern die sogenannte Plastination erfunden, mit der menschliche Leichen konserviert werden können. SWR-Reporterin Esther Uhrig.
4: Ab den 1990er Jahren hat er dann unter dem Titel Körperwelten Ausstellungen mit entsprechend präparierten Körpern und Körperteilen organisiert, die weltweit Millionen Besucher anlockten. Eine der ersten und erfolgreichsten war im Landesmuseum für Technik und Arbeit, heute Technoseum, in Mannheim zu sehen, mit rund 780.000 Besucherinnen und Besuchern. Mit seiner Arbeit und den Ausstellungen sorgte der Leichenpräparator aber auch immer wieder für heftige Debatten. Ihm wurden Voyeurismus und kommerzielles Interesse vorgeworfen. Von Hagens litt seit Jahren an Parkinson. Seit seiner Erkrankung hatte seine Ehefrau die Körperwelten weitergeführt. Das Heidelberger Institut für Plastination teilte mit, es sei Hagens Wunsch gewesen, dass auch sein eigener Körper plastiniert werde.
15: Die UNESCO hat das historische Zentrum von Wien von der Liste der gefährdeten Welterbestätten gestrichen. Die Altstadt war 2017 wegen eines umstrittenen Hochhausprojekts auf die Liste der bedrohten Welterbestätte gesetzt worden. Inzwischen seien viele Maßnahmen zum Schutz getroffen worden, so die UNESCO. Die Zeit, es ist 18.04 Uhr.
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17: Insgesamt sieht's prima aus auf den Straßen, viel freie Fahrt. Einzige Ausnahme ist aktuell die A6 Saarbrücken Richtung Kaiserslautern. Die ist zwischen Bruchmühlbach-Miesau und Kreuz Landstuhl West nach einem Lastwagenbrand noch bis in den Abend hinein gesperrt. Vor der Ausleitung 6 Kilometer Stau. Die letzte frei erreichbare Ausfahrt ist Waldmoor. Ich wünsche euch gute Fahrt, kommt gut und sicher an.
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17: Das ist eine erstaunlich kühle Geschichte in der Nacht. Die meisten Wolken verschwinden. Und dann geht's runter mit den Tiefstwerten auf 15 bis 9 Grad. Also Fenster auf und gut schlafen. Unter sternenklarem Himmel später. Morgen dann von früh bis spät viel Sonne, ein paar harmlose Wolken. Und dann schon wieder Hitze mit 26 Grad auf den Hunsrückhöhen. 32 Grad an Lahn und Mosel. Und im SWR1 Rheinland-Pfalz-Wettertrend wird Rheinland-Pfalz wieder zum Brutkasten. Einiges heißer Mittwoch und Donnerstag. Und zwar Mittwoch bis 38 Grad, Donnerstag knapp 40 Grad mit Sonne und Wolken. Im Laufe des Donnerstags dann eine zunehmende Gewittergefahr.
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17: Mit Hans Lohmann. Hallo, guten Tag. Ich werf die 90er-Disco an. Und so genial kann man von Anfang an für Bewegung sorgen. Für Bauch, Beine, Po. Snap! Rhythm is a Dancer.
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0: When will I see you again? Fragen the Three Degrees. Wir fragen, wo sehen wir Veit? Also Ende der Woche erreicht er sein Ziel. Veit Berthold unterwegs in ganz Rheinland-Pfalz mit seinem E-Bike. Und mit diesem Ziel, was er Freitag erreicht, wissen wir dann auch, von wo dieses Jahr die Top 1000 Hitparade gesendet wird. Wo also das gläserne Studio steht.
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0: Die Tour ging los, heute Mittag in Koblenz, genau da, wo wir letztes Jahr die Top 1000 Hitparade gesendet haben. Und Veit, da gab es sowas wie einen Frühstart auf deine Tour.
2: Ich war noch nicht mal auf dem Zentralplatz, da kam mir entgegen
3: die Biggie aus Koblenz.
2: Und wir haben erst mal zusammen gelacht, weil Biggie hat mich sofort erkannt und gesagt,
3: das Gelbe sieht man direkt.
2: Ja, das Gelbe, also mein gelbes SWR1-T-Shirt hatte ich auch bei der Hitparade an, hier auf dem Zentralplatz in Koblenz, Biggie. Da warst du auch dabei, als wir das gläserne Studio hier stehen hatten?
3: Richtig, ein paar Mal sogar. War eine sehr schöne Woche gewesen.
2: Was hat die Zeit für dich ausgemacht? Warum war das so besonders?
3: Weil es hier in Koblenz war und keine Anfahrtswege.
2: Hergelaufen. So wie heute?
3: Ja.
2: Was machst du denn jetzt gerade, wenn du nicht gerade auf mich wartest?
3: Normal gehe ich trainieren. Trainieren, schwimmen, mach viel Sport.
2: Sieht man auch, sehr sportlich.
3: Das ist mein Hobby.
2: Wie oft die Woche?
3: Fast jeden Tag.
2: Okay, also ich stehe ja jetzt hier so rum mit meinen Wadeln, die siehst du. Glaubst du denn, ich schaffe das mit diesem E-Bike quer durch Rheinland-Pfalz die ganze Woche?
3: Das glaube ich schon. Ist ja mit Etappen, mit Übernachtung, denke ich.
2: Du meinst, ich brauche den Schlaf dann schon, ne?
3: Ja. Vielleicht ist es ja nicht weit, wir wissen es ja nicht.
2: Es ist noch so ein bisschen geheimnisvoll, ne? Ich könnte ja hier eigentlich jetzt auch nur um Koblenz drumherum fahren und vielleicht lande ich ja dann wieder hier.
3: Ja, vielleicht ja ein Bobbert oder weiß man ja nicht.
2: Ja, ich schon.
3: Ja, erfahren wir am Freitag.
0: Ganz genau. Dann kommt Veit an auf dem Marktplatz eines Orts, von wo wir die nächste Hitparade senden werden. Und bis es soweit ist, gewinnt ihr jeden Abend ein SWR1 Hitparaden-Superfan-Outfit. 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Und das war gerade wieder soweit, Veit.
2: In Neuwied wurde ich gefunden von Michael Galler aus Melsbach. Ist gerade hier in Neuwied in der Stadt unterwegs, um was zu machen?
4: Um Musikzeitschriften zu kaufen.
2: Also ein Musikfan. Er war auch vor 3 Jahren hier, als wir die Hitparade hatten in Neuwied mit seiner Klasse. Ist nämlich eigentlich Lehrer, wenn er nicht gerade mit seinen Musikzeitschriften rumrennt. Jetzt sind Sommerferien. Die Zeit hast du genutzt, um hier dieses Hitparade

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1: 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Urlaub vorbei, Fragezeichen.
2: Ja Patrick, was soll man sagen? 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

0: ist kurz nach halb sieben.
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0: Aus unserer Nachrichtenredaktion Susanne Kimmel.
2: Guten Abend. Im französischen Waldbrand-Katastrophengebiet bei Bordeaux haben sich die Brände nicht weiter ausgebreitet. Eingedämmt seien sie aber nicht, heißt es aus dem französischen Innenministerium. In Spanien hat ein Waldbrand bei Madrid inzwischen eine Fläche von der Größe des Bodensees niedergebrannt. Auch bei Valencia am Mittelmeer ist ein Brand weiter außer Kontrolle. Bundeskanzler Merz bekommt für seinen Umgang mit dem entlassenen Verkehrsminister Schnieder Kritik aus den eigenen Reihen. Vor allem aus dessen Heimat Rheinland-Pfalz. Aus dem ARD-Hauptstadtstudio berichtet Andreas Fischer.
3: Die CDU-Fraktion im Mainzer Landtag hat heute ein angedachtes Treffen mit Merz im September im Kanzleramt abgesagt. In einem Brief, der dem ARD-Hauptstadtstudio vorliegt, schreibt der Fraktionsvorsitzende Gentsch, ein persönlicher Austausch setze ein Mindestmaß an gegenseitigem Vertrauen und Wertschätzung voraus, was durch die aktuelle Situation so leider nicht gegeben sei. Brisant daran ist auch, dass Schnieders Bruder Gordon in Rheinland-Pfalz Ministerpräsident und CDU-Landesvorsitzender ist. Merz nannte die, Zitat, Aufregung heute verständlich. Er gehe davon aus, dass sich die Wogen bis September glätten.
2: Das Veterinäramt des Rhein-Pfalz-Kreises hat erneut viele Tiere aus einer verwahrlosten Wohnung gerettet. Demnach handelt es sich um 22 Katzen. Sie seien völlig verschmutzt und verwahrlost gewesen. Außerdem hätten sie kein Futter und Wasser bekommen, so die Kreisverwaltung. Die Halterin habe sich bei der Befreiung der Tiere dann derart widersetzt, dass Polizisten ihr Handschellen anlegen mussten. Erst vor 3 Wochen hatte es im Rhein-Pfalz-Kreis einen ähnlichen Fall gegeben. Auch in der Region Trier dürfen Anwohner wegen der Trockenheit kein Wasser aus Bächen oder Flüssen abpumpen. Die Kreise dort weisen darauf hin, dass man Strafe zahlen muss, wenn man doch dabei erwischt wird. Die Gewässer drohten auszutrocknen, weil es seit Wochen zu wenig geregnet hat.
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0: Und ich schaue für euch auf die Straßen. Da sieht es recht gut aus. 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Nur mit einer Meldung im Bestand. Die A6 Saarbrücken Richtung Kaiserslautern ist zwischen Bruchmühlbach-Miesau und Kreuzlandstuhl West nach einem LKW-Brand noch bis in den Abend hinein gesperrt. Vor der Ausleitung 6 Kilometer Stau. Letzte freie Ausfahrt ist Waldmoor. Ich wünsche euch gute Fahrt. Kommt gut an. Und das Wetter bringt Sonne und oder Wolken, die allerdings dann im Laufe der Nacht fast alle verschwinden. Bei relativ frischen, angenehmen Schlaftemperaturen. Tiefstwerte 15 bis 9 Grad. Morgen wird es dafür heiß, 26 Grad. Auf den Westerwaldhöhen 32 Grad in der Vorderpfalz. Dazu von früh bis spät Sonne, verziert mit harmlosen Wolken. Und dann wird aus dem Hochsommer wieder drückend heißer Glutsommer. Mittwoch bis 38 Grad. Donnerstag knapp 40 Grad mit Sonne und Wolken. Im Laufe des Donnerstags eine zunehmende Gewittergefahr. Im Studio ist Hans Lohmann. Einen schönen guten Abend wünsche ich euch.
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1: Aus der Sportredaktion Patricia Preis.
2: Schönen Abend. In Mainz findet noch bis Mittwoch der größte Trainerkongress der deutschen Fußballliga statt. Mit Spannung wurde heute vor allem das Gespräch mit Rudi Völler verfolgt. Der DFB-Sportdirektor lobte dabei insbesondere die Charakterstärke des ehemaligen Mainz 05-Trainers Jürgen Klopp.
3: Die Art und Weise, Menschen mitreißen zu können, also die Spieler, sein Stab, sein Trainerstab, Mitarbeiter und vor allem natürlich auch die Fans, auch in schwierigen Situationen. Wenn man gewinnt, ist immer alles einfach. Aber wenn es mal ein bisschen holpriger wird, da hat er schon die Qualität, auch dann mitreißen zu können.
2: Auch unser Reporter Stefan Sander war vor Ort. Stefan, ist trotz der Abwesenheit von Jürgen Klopp denn durchgesickert, was er mit der Nationalmannschaft nun vorhat?
4: Also laut Rudi Völler klang es so, als ob Jürgen Klopp sich in den kommenden Wochen viele Partien live im Stadion anschauen wolle, um die Spieler dort zu beobachten. Das hatte er ja auch schon bei seiner Vorstellung anklingen lassen. Und das wurde bei seinem Vorgänger Julian Nagelsmann auch kritisiert, dass Nagelsmann zu wenig im Stadion die Spiele live verfolgt habe. Man suche jetzt vor allem Spieler, die in der Defensivarbeit sich auszeichnen. Jürgen Klopp war ja in der Vergangenheit immer für seine intensive Spielweise gegen den Ball bekannt. Völler selbst versuche, Klopp mit seiner Erfahrung dabei zur Seite zu stehen, weil der Job als Nationaltrainer, der ist seiner Meinung nach schon nochmal etwas anderes als jetzt klassisch das Trainersein im Verein. Man stehe einfach noch mehr in der Öffentlichkeit und gemeinsam wollen Klopp und das DFB-Team den Fokus erstmal wieder auf das Verteidigen legen, um den Gegnern es schwerer zu machen, die deutsche Nationalmannschaft zu schlagen.
2: Zu den Teilnehmenden zählt unter anderem auch Marie-Louise Eta. Sie ist die erste Frau, die eine Herren-Bundesliga-Mannschaft trainiert. Die 34-Jährige ist seit Anfang des Jahres bei Union Berlin. Die Tour de France endete gestern mit einem Herzschlagfinale auf der Champs-Élysées. Der Niederländer Mathieu van der Poel machte es auf den letzten Metern nochmal richtig spannend und gewann die prestigeträchtige Etappe in Paris. Der Gesamtsieg ging aber einmal mehr an den Slowenen Tadej Pogacar, der sich damit in die Riege der ganz Großen seines Sports einreiht. Stefan Gahr berichtet.
5: Tadej Pogacar hat zwar den von ihm so erhofften Tagessieg in Paris verpasst, aber seinen 5. Gesamtsieg bei der Tour hat er nun. Als er seine Ehrenrunde auf den Champs-Élysées fuhr, zeigte der Slowene stolz die 5 Finger seiner rechten Hand in die Kameras.
6: Every victory is really special and,
5: jeder Sieg ist besonders, aber 5 Siege, das ist unglaublich. So viel Fantasie kann keiner haben. Ich kann es auch nicht glauben. Du musst lieben, was du machst. Du brauchst Leute, denen du vertraust und die dir helfen.
6: They help you.
5: Im spektakulären Tourfinale von Paris half Pogacar sich selbst. Zehntausende am Montmartre-Hügel sahen, wie der Slowene das Rennen forcierte. Mathieu van der Poel war aber immer an seiner Seite. So ging es auch auf die Zielgerade. Von hinten rasten die Topsprinter heran. Van der Poel aber rettete den Sieg hauchdünn. Dahinter wurde Max Kanter bärenstarker Vierter.
7: Die letzten Tage haben wir alle so viel investiert, um hier anzukommen. Und dann kommt man in die Position, um hier um den Sieg mitzusprinten und dann fehlt nicht viel. Ja, das ist natürlich bitter. Ich bin gerade ziemlich enttäuscht, aber ja, am Ende ist es meine erste Tour de France. Ich muss die Erfahrung einfach mitnehmen. Und muss das Positive daraus ziehen.
5: Aus deutscher Sicht fällt die Bilanz gemischt aus. Nils Polit fuhr als Helfer von Pogacar eine großartige Tour. Einen deutschen Tagessieg aber gab es im 5. Jahr in Folge nicht.
2: Auch Niklas Merkel aus dem pfälzischen Quaidersbach konnte die Tour de France beenden. Als Sprintanfahrer beendete er für sein niederländisches Team Picnic PostNL die Frankreich-Rundfahrt als 139. Bei den deutschen Meisterschaften in der Leichtathletik hat Kugelstoßerin Yemisi Marbury, ehemals Ongolee aus Bellheim, Gold geholt. Mit einer Weite von 19,04 Meter konnte die 27-Jährige gestern ihre Siegesserie weiter ausbauen und holte sich damit zum 3. Mal in Folge den Titel. Auch Gesa Krause vom Silvesterlauf Trier kam über die 3000 Meter Hindernis in einer Zeit von 9 Minuten 24 als Siegerin ins Ziel. Ihre Teamkollegin Olivia Gürt landete auf dem 2. Platz. Für die Rheinland-Pfälzerin waren die deutschen Meisterschaften eine erfolgreiche Generalprobe. Ihr Fokus liegt auf den kommenden 2 Wochen, wenn sie bei der EM in Birmingham starten.

Es gibt Wichtiges Neues aus der Verkehrsredaktion. Passt bitte besonders auf der B36 Karlsruhe Richtung Mannheim. Zwischen Graben und Graben-Nördorf-Mitte. Gefahr durch zwei defekte Autos dort.

0: Gehen wir weg mit künstlicher Intelligenz, sagen vielleicht viele von euch, oder andere sagen, künstliche Intelligenz ist furchtbar oder super, sie bietet Chancen oder enorme Risiken. Viel Gesprächsstoff in den letzten Tagen, letzte Woche gab es ja auch diesen Fall, dass die KI da ein anderes Unternehmen gehackt hat. Also, das macht Sorgen, das bringt Fragen nach sich. Andreas Loff arbeitet seit vielen Jahren damit, beobachtet die Entwicklung durchaus auch kritisch, aber eben auch mit den Chancen. Und diese Woche hören wir von ihm täglich Beispiele, wie uns alle künstliche Intelligenz beeinflussen kann, vielleicht bereichern kann. Heute zum Thema Gesundheit.
1: Also es gibt ein wunderbares Beispiel. Da hat ein Freund von mir gemacht, der hatte ein MRT von seinem Rücken, weil er Angst hatte, dass er einen Bandscheibenvorfall hatte. Der Termin bei dem Orthopäden war aber noch eine Woche hin und er wollte unbedingt das Ergebnis wissen. Wir haben seine MRT-Bilder einfach bei einem Programm wie ChatGPT hochgeladen und haben gefragt, analysier mal diese Bilder. Gibt es da Anzeichen für einen Bandscheibenvorfall? Das ging relativ schnell und geht sehr, sehr gut bei ChatGPT oder Gemini. Die können die Bilder sehr gut analysieren und das Ergebnis war das, dass das zwar gereizt war, aber er am Ende auch zu einem Arzt gehen sollte. Und der Arzt hat dann eine Woche später genau dieselbe Diagnose gegeben. Damit muss man aber auch vorsichtig sein, denn ganz viele Ärzte sind Fachärzte und diese Systeme sind natürlich nicht auf alle Fachrichtungen trainiert und viele Ärzte mögen das auch nicht, wenn man mit der eigenen Diagnose schon mal reinkommt. Und man kann da, wenn man empfindlich ist, sich auch gern in etwas reinarbeiten und plötzlich die schlimmste Krankheit haben, auch wenn man etwas googelt, das kannte man vorher auch schon.
0: Künstliche Intelligenz, Chancen und Risiken und da gibt es eine Menge zu reden, das haben wir gemacht. Andreas Loff war Gast in SWR1 Rheinland-Pfalz Leute bei mir und es lohnt sich, den Podcast der Sendung komplett anzuhören. 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
5: Ich würde mal sagen, das kann man mit gutem Recht als angenehm mäßig warm bezeichnen. Zurzeit 24 Grad aktuell in Zweibrücken, 25 Boppert am Rhein und 24 Grad zurzeit in Bad Neuenahr-Ahrweiler.
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6: 19 Uhr im Studio Susanne Kimmel. Die Sicherheitsbehörden prüfen mehr Schutz für CSD-Veranstaltungen in Koblenz und Kaiserslautern. Wegen eines Softwarefehlers werden falsche Abi-Zeugnisse ausgegeben. Das Wetter in Rheinland-Pfalz morgen sonnig und bis 32 Grad. Nach dem Anschlag beim Berliner CSD beraten die rheinland-pfälzischen Sicherheitsbehörden über den Schutz solcher Veranstaltungen im Land. Im August findet ein Christopher Street Day in Koblenz statt und im September einer in Kaiserslautern. Das Innenministerium in Mainz sagt, es gebe derzeit in Rheinland-Pfalz 12 Menschen, die als sogenannte Gefährder eingestuft seien. Die Zahl hat sich seit 2023 aber kaum verändert. Kanzler Merz lässt derzeit bundesweit prüfen, ob man die Bewegungsfreiheit potenzieller Gefährder einschränken kann. Bei einem bestehenden Terrorrisiko kann eine elektronische Fußfessel angeordnet werden. Das steht in einem Beschluss des Bundesgerichtshofs in Karlsruhe. Er hatte sich in dem Fall eines abgelehnten Asylbewerbers aus Afghanistan beschäftigt. Der Mann war in der radikal-islamistischen Szene vernetzt und auf seinem Handy wurde eine beschädigte Datei mit einer Bombenbauanleitung gefunden. Das Oberlandesgericht Frankfurt lehnte den Einsatz einer Fußfessel ab. Es sei nicht feststellbar, dass von den Betroffenen tatsächlich eine konkrete Gefahr ausgehe. Dem BGH reichen dagegen schon deutliche Indizien. Ministerpräsident Schnieder lobt die Entscheidung, einen Rheinland-Pfälzer ins Bundeswirtschaftsministerium zu holen. Kanzler Merz hat den aus Bad Dürkheim stammenden CDU-Bundestagsabgeordneten Steiniger zum parlamentarischen Staatssekretär berufen. Aus Mainz Petra Wagner.
7: Trotz der neuen Personalie gibt es nach wie vor viel Kritik am Umgang von Bundeskanzler Merz mit dem ehemaligen Verkehrsminister Patrick Schnieder. Die rheinland-pfälzische CDU-Landtagsfraktion hat deshalb ein avisiertes Treffen mit Merz abgesagt. In einem Brief begründete Fraktionschef Gensch dies damit, dass gegenseitiges Vertrauen und Wertschätzung derzeitig nicht gegeben seien. In einer Pressekonferenz sagte Merz heute, er habe noch einmal mit Schnieder gesprochen. Es gebe persönlich keine Probleme zwischen Schnieder und ihm.
6: In Baden-Württemberg haben Schüler an mehr als 50 Schulen fehlerhafte Abi-Zeugnisse bekommen. Etwa 70 der Betroffenen haben einen falschen Abi-Schnitt, meistens zu gut. Die Noten werden jetzt nachträglich geändert. Was das bedeutet, erklärt Anja Braun aus unserer Wissenschaftsredaktion.
8: Ein falscher Abiturschnitt kann im Zweifel den Studiengang kosten. Die Bewerbungsfristen für die Fächer, die man nur mit einem bestimmten Notendurchschnitt studieren kann, sind schon am 15. Juli bundesweit abgelaufen. Zurzeit seien die Schulen erstmal dabei, die betroffenen Abiturzeugnisse zu korrigieren. Als Ursache wird ein Programmierfehler in der Software WinProsa eines kommerziellen Anbieters genannt. Aufgeflogen sind die fehlerhaften Berechnungen erst nach der Beschwerde eines Schülers. Darauf mussten alle Gymnasien im Land, die die Software genutzt haben, die Zeugnisse prüfen und stießen dann auf zahlreiche falsche Noten in den Abiturzeugnissen.
6: Die schweren Waldbrände in Frankreich haben offenbar auch Auswirkungen auf die Luft in Deutschland. In den sozialen Medien berichteten am Wochenende mehrere Menschen aus Südbaden über Brandgeruch und einen leicht milchigen Himmel. Auch über den Notruf gingen dazu mehrere Meldungen ein. Unterdessen hat sich der große Waldbrand im Südwesten Frankreichs vorerst nicht weiter ausgebreitet. Rund um Bordeaux hat sich die Lage laut Innenministerium stabilisiert. In Italien sollen mehrere bekannte Sehenswürdigkeiten im August länger geöffnet bleiben. Das Tourismusministerium hat entschieden, dass man zum Beispiel das Kolosseum und das Pantheon in Rom an manchen Tagen bis kurz vor Mitternacht besuchen kann. Damit will das Ministerium die Touristenströme in der italienischen Hauptstadt entzerren und es reagiert auf die momentane Hitze. Die Zeit, es ist 19:04 Uhr.
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5: Mit einer neuen Gefahrenstelle. Passt besonders auf, bitte, auf der A5 Karlsruhe Richtung Frankfurt zwischen Karlsruhe-Nord und Bruchsal. Hier steht ein defektes Auto auf der rechten Spur. Dann A3 Frankfurt Richtung Köln zwischen Frankfurter Kreuz und Mönchhof-Dreieck wegen eines Unfalls 3 Kilometer Stau. Die A6 Kaiserslautern Richtung, die A6 Saarbrücken Richtung Kaiserslautern, so rum ist es richtig. Die ist zwischen Bruchmühlbach, Miesau und Kreuzlandstuhl West nach einem LKW-Brand gesperrt. Vor der Ausleitung 4 Kilometer Stau. Die letzte freie Ausfahrt ist Waldmoor. Ich wünsche euch allen gute Fahrt. Kommt gut an.
1: Das Rheinland-Pfalz-Wetter
5: bringt Abendsonne mit ein paar Wolken, die allerdings im Laufe der Nacht fast alle verschwinden. Bei Tiefstwerten im angenehmen Bereich 15 bis 9 Grad. Morgen dann von früh bis spät sehr sonnig. Einzelne harmlose Wolken ziehen durch. Und es wird heiß, 26 Grad höchstens auf den Hunsrückhöhen, 32 Grad an der Weinstraße. Und aus heiß wird Backofenheiß dann im SWR1 Rheinland-Pfalz-Wettertrend. Mittwoch kriegen wir bis 38 Grad, Donnerstag knapp 40 Grad. Dazu Sonne und Wolken. Im Laufe des Donnerstags eine zunehmende Gewittergefahr.
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5: Mit Hans Lohmann. Guten Abend. Hallo. Gruselige Bilder aus Spanien und Frankreich mit immer noch gigantischen Waldbränden. Besonders dramatisch ist ja nach wie vor die Nähe zur Großstadt Bordeaux. Auch wenn die Brände sich nicht weiter ausbreiten, von unter Kontrolle haben kann keine Rede sein. Warum kann es möglicherweise zur Vorbeugung wichtig sein, dass man kontrollierte Brände durch Feuerwehrleute legt? Das und weiteres Wissenswerte zum Thema Waldbrände hört ihr gleich bei uns in wenigen Minuten.
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0: Eine Viertelmillion Einwohner vom Feuer jetzt nicht direkt bedroht, aber von Entwarnung kann keine Spur sein. Bordeaux im Südwesten Frankreichs an der Atlantikküste hat an die 250.000 Einwohnerinnen und Einwohner die gesamte Region eine Dreiviertelmillion und nicht auszudenken, wenn sich das Feuer tatsächlich weiter in die Stadt frisst. Bisher gibt's noch keine Evakuierungspläne für die Stadt und man kann nur hoffen, dass das so bleibt. Für das, was in Zukunft an Waldbränden kommt, diesen Sommer noch oder auch in den nächsten Jahren, da gibt es die bedrohliche Erwartung, dass solche Katastrophen kein Einzelfall bleiben. Katharina Wilhelm aus der Wissenschaftsredaktion von SWR1 Rheinland-Pfalz, oder?
1: Ja, leider spricht vieles dafür, dass solche Brände häufiger werden. Denn Hitze- und Dürreperioden, die nehmen durch den Klimawandel zu. Dadurch trocknen nämlich Böden und Vegetation stärker aus. Und Bäume sind auch zunehmend durch den Klimawandel geschwächt. Und all das sind schlechte Voraussetzungen, wenn sich ein Brand entzündet. Und auch wenn die Feuchtigkeit in der Luft und im Boden fehlt, dann wird das Löschen immer schwieriger. Experten sagen deshalb, dass große und schwer kontrollierbare Waldbrände in Europa zunehmend zur neuen Realität werden.
0: Ja, und bevor ein solches Feuer sich ausbreiten kann, muss es erstmal entstehen. Da kommen wieder die Experten ins Spiel, die sagen, selten ist die Natur daran schuld, also durch Blitzschläge zum Beispiel, sondern viel öfter der Mensch.
1: Oft reicht da schon Fahrlässigkeit, zum Beispiel ein achtlos weggeworfener Gegenstand oder unsachgemäßer Umgang mit Feuer. Und dann kommen dazu leider auch noch vorsätzliche gelegte Brände. Das gibt es leider auch immer wieder. In Deutschland erschweren außerdem alte Munitionsreste im Boden die Brandbekämpfung, weil Einsatzkräfte bestimmte Gebiete nicht gefahrlos betreten können. Und erforscht wird auch, ob sich sogar diese Munition bei bestimmten Temperaturen selbst entzünden kann.
0: Und der Wald einfach als Wald ist, wenn man nicht eingreift, auch irgendwie ein Risiko.
1: Wälder müssen nämlich bewirtschaftet werden, sodass sich weniger brennbares Material ansammelt. Also das bedeutet, ausgetrocknete Sträucher und Gräser, die müssen eigentlich entfernt werden. Das kann zum Beispiel gehen, und das zeigen uns auch andere Länder schon, dass man gezielt Tiere wie Ziegen zum Beispiel dahin durchschickt. Die mögen das nicht nur, sondern die kommen auch mit schwierigerem Gelände gut klar.
0: Und dann hörst du, Katharina, von Experten, die sagen, zur Vorbeugung müssten auch mal Brände gelegt werden, und zwar durch Feuerwehrleute selbst. Was heißt das genau?
1: Das hört sich erstmal ganz drastisch an, aber in einigen Ländern wird das bereits gemacht. Zum Beispiel in Teilen von Australien oder auch in Kalifornien in den USA. Was bedeutet das? Die Feuerwehr legt dabei gezielt Brände, wenn die Bedingungen dazu gut sind. Also wenig Wind und hohe Luftfeuchtigkeit. Und die Idee ist, dass man Geäst, trockenes Gehölz und vor allem das Grasland, also sprich Futter für das Feuer, gezielt verbrennt, aber eben kontrolliert. Manche Fachleute nennen das sogar Impfen, um so das Risiko großer Waldbrände zu verringern. Viele indigene Völker übrigens haben das schon jahrhundertelang so gemacht. Das ist dann oftmals in Vergessenheit geraten oder wurde sogar verboten. Bei uns ist das tatsächlich auch eher unbekannt und keine übliche Praxis. Aber da wir weiterhin mit Bränden und sogar mehr Bränden rechnen müssen, ist das vielleicht eine Option, die mehr erforscht werden muss.
0: Interessante Waldbrandfakten von Katharina Wilhelm aus unserer Wissenschaftsredaktion. Passend dazu Fernsehtipp aus dem ersten Fernsehprogramm. Das heißt Aus der Asche. Was passiert nach einem Waldbrand? Dreht sich darum, dass ja das verkohlte Gelände nicht so bleibt, sondern im Optimalfall sich wieder erholt. Also das läuft heute Abend ab 22.25 Uhr im ersten. Oder ihr schaut euch das, wann ihr mögt, zu einem beliebigen Zeitpunkt an über die ARD Mediathek.
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0: so muss das sein. Es ist ein gut klingender Feierabend mit Steve Wonder, Part-Time Lover und gleich mit Duran Duran. Ordinary World. Gleich bei uns und Carly Simon mit dabei. Mit You're So Vain. Läuft in wenigen Minuten in kompletter Schönheit. Es ist 19:30.
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0: Aus unserer Nachrichtenredaktion Susanne Kimmel.
2: Guten Abend. Viele Unternehmen reagieren auf das anhaltende Niedrigwasser im Rhein. Die Firma Rhön aus Worms etwa verlagert deswegen den Großteil ihres Transports auf die Schiene. SWR-Reporterin Vanessa Siemers.
3: Viele Speditionen verlangen aktuell einen sogenannten Kleinwasserzuschlag, weil die Schiffe durch den geringen Wasserstand nicht mehr voll beladen werden können. Einige Unternehmen, wie beispielsweise die Firma Röhm, transportieren ihre Ware deswegen vor allem mit der Bahn anstatt mit dem Schiff. Außerdem chartern sie Schiffe, die bei Niedrigwasser besser fahren können. Andere Firmen wiederum, wie der Quarzit-Tagebau Sohneck in Trechtingshausen, transportieren weniger Material. Wie mir ein Sprecher gesagt hat, rechnet sich dort ein Umstieg auf die Bahn nicht. Und auch mehr Lkw als bisher anzumieten, würde sich finanziell nicht lohnen.
2: In mehreren deutschen Großstädten soll es auch nach dem Anschlag von Berlin einen Christopher Street Day geben. In Koblenz zum Beispiel ist ein CSD vom 13. bis zum 16. August geplant. Polizei und Ordnungsamt bereiten sich nach eigenen Angaben nochmal gezielt darauf vor. Es sei noch nicht entschieden, ob es dann zusätzliche Sicherheitsmaßnahmen brauche. In Kaiserslautern soll im September ein CSD stattfinden. Ein Metzger aus der Verbandsgemeinde Sprendlingen-Gensingen hat vor dem Mainzer Amtsgericht den Widerspruch gegen einen Strafbefehl zurückgenommen. Damit akzeptiert er eine Geldstrafe, die wegen erheblicher Verschmutzungen in seiner Metzgerei ausgesprochen worden war. SWR-Reporter Andreas Neuprech.
4: Die Rede ist von Schimmel im Kühlraum, verschmutzten Arbeitsgeräten und baulichen Mängeln. Der Metzger kritisiert einzelne Punkte der Kontrolle, sagte, es seien bauliche Mängel beanstandet worden, die bei Kontrollen vorher kein Problem gewesen seien. Verschmutzungen beispielsweise an einer Knochensäge seien im laufenden Betrieb festgestellt worden, also als die Säge gerade benutzt wurde. Dass er den Widerspruch trotzdem zurückgenommen hat, liegt an einer Warnung des Richters. Er sagte ihm, wenn es zu einer Verhandlung komme, drohe dem Metzger möglicherweise eine deutlich höhere Strafe.
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0: 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Sofortmeldung gerade reingekommen. Vorsicht B9 Mainz-Ludwigshafen zwischen Ortseingang Worms und Alemannenstraße. Hier werfen Personen Gegenstände auf die Fahrbahn. Bitte dort ganz besonders aufpassen. Es werfen Personen Gegenstände auf die Fahrbahn auf der B9 Mainz-Ludwigshafen zwischen Ortseingang Worms und Alemannenstraße. Dann die A3 Frankfurt Richtung Köln zwischen Frankfurter Kreuz und Mönchhof-Dreieck. Unfall, 3 Kilometer Stau. Die A6 Saarbrücken Richtung Kaiserslautern ist zwischen Bruchmühlbach-Miesau und Kreuzlandstuhl West nach einem Lkw-Brand gesperrt vor der Ausleitung. 4 Kilometer Stau. Die letzte frei erreichbare Ausfahrt ist Waldmoor. Ich wünsche euch gute Fahrt, kommt gut und sicher an. Und das Wetter bringt Sommer, Sonne zum Feierabend und auch ein paar Wolken, die sich allerdings fast alle dann im Laufe der Nacht auflösen. 15 bis 9 Grad, angenehm kühle Tiefstwerte. Dann gibt es einen heißen Dienstag mit Sonne von früh bis spät und Höchstwerten zwischen 26 und 32 Grad. Nur ein paar harmlose Wolken sind mit im Spiel. Und dann wird's wieder glühend heiß. Der SWR1 Rheinland-Pfalz-Wettertrend, Mittwoch bis 38, Donnerstag knapp 40 Grad. Sonne und Wolken, im Laufe des Donnerstags eine zunehmende Gewittergefahr. Hans Lohmann ist im Studio. Guten Abend.
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0: fast mit der Entspannung einer Lounge-Musik. William Pitt, City Lights hier in SWR1 Rheinland-Pfalz am Montagabend. Und man kann sagen, Rheinland-Pfalz ist vereint. Also macht in allen möglichen Vereinen mit. Wir hören dazu heute eine Menge schöner, auch interessanter Beispiele von euch hier in SWR1 Rheinland-Pfalz. Und jetzt das Beispiel von unserer Hörerin Hanne Brenner aus Wachenheim an der Pfrimm im südlichen Rheinhessen. Hallo Frau Brenner.
1: Ja, hallo Mann.
0: Dann kommen wir zuerst mal zu den kleinen Glücksrittern. Und das können wir alles wörtlich nehmen. Klein heißt, kleine Personen sind sozusagen im Mittelpunkt. Glück heißt, genau. Die erleben Glück. Und Ritter kommt von Reiten.
1: Ganz genau. Deswegen passt der Name auch ganz hervorragend.
0: Wer reitet da genau wie?
1: Es ist für schwerstkranke, also lebensverkürzend erkrankte Kinder oder schwer traumatisierte Kinder, die zum Pferd möchten. Und deren Geschwisterkinder, denen ermöglichen wir einfach schöne Momente auf dem Pferd oder auf dem Pony, indem wir Reitstelle suchen in der Nähe, in der Wohnortnähe und dann das vermitteln, sodass wir da inzwischen auch wirklich über 2000 Kinder insgesamt glücklich machen konnten in den
0: bundesweit.
1: Letzten 13 Jahren. Bundesweit.
0: Ja. Das heißt, Sie haben das jetzt formuliert, lebensverkürzend kranke Kinder heißt
1: tatsächlich
0: auch todkranke Kinder, die vielleicht nur noch kurz zu leben haben und die...
1: Ja, oder Gott sei Dank die Krebserkrankung überwunden haben. Das sind nämlich die meisten und das ist auch ganz hervorragend so. Und also haben da verschiedene Kooperationen, wo wir dann eben auch unter Umständen meine Ferienfreizeit oder alles Mögliche finanzieren, wenn es eben in diesen Rahmen passt.
0: Und der zweite Verein ist die Fördergemeinschaft der Querschnittgelähmten. Da wissen Sie gut, was da wichtig ist, weil Sie selber querschnittgelähmt im Rollstuhl sitzen. Und wie funktioniert da die Vereinsarbeit?
1: Die machen unter anderem, die machen viel Beratung für alle Querschnitte, vor allem für frisch verletzte Querschnittgelähmte und haben ein Peer-Programm, so nennt sich das. Peer kommt aus dem Englischen und bedeutet auf Augenhöhe miteinander kommunizieren, beraten. Und wir haben über 160 Peers in ganz Deutschland. Und da haben wir zum Beispiel in Ludwigshafen in der Kuh, also in der Querschnittabteilung. Das ist ein Stammtisch, wo die Frischverletzten hin können, wo einfach der Austausch möglich ist über die speziellen Themen der Querschnittgelähmten. Und das ist tatsächlich was ganz gut angenommen wird und auch wichtig ist. Für mich selber hat damals das auch so am wichtigsten funktioniert, dass ich mit Leuten gesprochen habe, die selber im Rollstuhl saßen und ich da gemerkt habe, hallo, da geht ja noch was.
0: Rheinland-Pfalz und die Wichtigkeit, in Vereinen aller Art mitzuarbeiten. Tolle Beispiele heute von euch. Jetzt gerade zwei Beispiele von Hanne Brenner aus Wachenheim an der Pfrimm, Kreis Alzey-Worms. Tolle Sache und ich danke herzlich fürs Gespräch. Alles Gute.
1: Ja, vielen Dank, Herr Lohmann. Bis dann.
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2: Wichtiges Neues aus der Verkehrsredaktion kommt gerade rein. Vorsicht bitte, B39 bei Speyer auf der Salierbrücke. Hier sind Fahrradfahrer auf der Fahrbahn unterwegs.

0: Es ist fantastisch. Also dieser Song, You're So Vain, und es ist fantastisch, wie sich der Bestand der Weißstörche erholt hat, sagt der Naturschutzbund NABU in Rheinland-Pfalz. 800 Brutpaare werden geschätzt bei uns im Land. Und viele fliegen gar nicht mehr nach Afrika zum Überwintern, sondern bleiben gleich hier, vor allem in der Westpfalz. Das gilt als Storch-Hochburg. Mit allerdings auch einem gewissen Trockenheitsproblem. Das könnt ihr alles nachlesen und nachhören bei swr1.de. Und jetzt empfehle ich dranbleiben, gleich der Musikclub 80er mit Frank Halbeck-Johansen. Ich bin Hans Lohmann. Einen wunderschönen Montagabend für euch.
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1: Um 20 Uhr mit Lydia Wagner. Zum mutmaßlich islamistischen Anschlag auf den Christopher Street Day in Berlin gibt es neue Details. Die Sicherheitsbehörden hatten den Verdächtigen bis kurz vor der Tat im Blick. NDR, WDR und Süddeutsche Zeitung haben herausgefunden, dass das LKA eine Kamera am Eingang seines Hauses in Berlin-Schöneberg installiert hatte. Mandy Sati berichtet.
2: Am Samstagabend gegen 21 Uhr soll diese Kamera aufgezeichnet haben, wie der Islamist das Haus verließ. Kurz darauf rast er offenbar mit einem weißen Transporter in eine Menschenmenge im großen Tiergarten. Abdul B. war noch im Mai sehr engmaschig von den Sicherheitsbehörden überwacht worden. Nach 10 Tagen seien die Maßnahmen allerdings zurückgefahren worden. Für das LKA Berlin haben sich damals keine Hinweise auf ein Zitat aktionsorientiertes Verhalten ergeben. Kurz nach dieser Entscheidung stufte ein BKA-Analysetool den mutmaßlichen Attentäter trotzdem als Hochrisikoperson ein. Die Überwachungsmaßnahmen gegen den Islamisten wurden dann aber nicht erneut verschärft.
1: Nach den Waldbränden in Spanien und Frankreich sind auch in Portugal mehrere Feuer ausgebrochen. Wie die Behörden mitteilten, sind im Zentrum und im Norden des Landes mehr als 1000 Kräfte im Einsatz. Rund 20 Löschflugzeuge und Hubschrauber seien alarmiert worden. Auch in Spanien bleibt die Lage weiter angespannt. Einige Feuer in der Region um Madrid und Valencia sind weiter außer Kontrolle. In Frankreich entspannt sich die Waldbrandlage dagegen leicht. Die Feuer in der Region um Bordeaux seien zwar noch nicht eingedämmt, aber stabilisiert, sagte Frankreichs Innenminister. Ein Jahr nach dem Zugunglück bei Riedlingen mit 3 Toten und über 30 Verletzten hat heute Abend ein Gedenkgottesdienst stattgefunden. Im Freien, nahe der damaligen Unglücksstelle. Johannes Riedel berichtet.
3: 5 Minuten lang haben die Kirchenglocken geläutet in Zellbechingen. Dann hat der ökumenische Gedenkgottesdienst begonnen. 180 Menschen etwa gedachten der Katastrophe, die wenige Meter entfernt passiert ist. Angehörige der Todesopfer, Menschen, die Verletzungen erlitten hatten, Polizei, Feuerwehr, Rotes Kreuz, Notfallseelsorge. Die Züge der DB Regio fuhren an der Unglücksstelle sehr langsam vorbei, laut Vorstand als Zeichen von Trauer und Anteilnahme.
1: Das Insolvenzverfahren der Spielwarenkette Rofo Kinderland aus dem Kreis Birkenfeld ist beendet. Das Amtsgericht Ida Oberstein hat das Verfahren aufgehoben, womit das Unternehmen teilweise gerettet ist. So übernimmt der Investor Kids and School Holding die Spielwarenkette. Von den mehr als 100 Filialen schließen 27. Das Wetter in Baden-Württemberg und Rheinland-Pfalz. In der Nacht lockern die Wolken auf und es wird klar, Tiefstwerte 16 bis 9 Grad. Morgen ist es dann überall sehr sonnig mit wenig Wind und es wird spürbar heißer. Die Temperaturen steigen auf 26 bis 33 Grad. Es ist 20.03 Uhr.
4: Der ARD-Verkehrsservice. Vorsicht auf der A3 Würzburg Richtung Frankfurt. Zwischen Stockstadt und Seligenstädter Dreieck eine ungesicherte Unfallstelle. Vorsicht auf der B36 Mannheim Richtung Karlsruhe in Höhe Graben-Neudorf-Mitte liegen Spanngurte. A3 Frankfurt Richtung Köln zwischen Frankfurter Kreuz und Mönchhof-Dreieck 2 Kilometer stockend. Die A6 Saarbrücken Richtung Kaiserslautern ist zwischen Bruchmühlbach-Miesau und Kreuz Landstuhl West nach einem LKW-Brand gesperrt. Vor der Ausleitung 4 Kilometer Stau. Die letzte freie Ausfahrt ist Waldmoor. A7 Fulda Richtung Kassel zwischen Hünfeld-Schlitz und Niederaula 3 Kilometer stockend. Und auf der A8 Stuttgart Richtung Karlsruhe zwischen Heimsheim und Pforzheim Süd Reinigungsarbeiten 5 Kilometer Stau. Plant hier ungefähr 40 Minuten mehr Zeit ein. Allen unterwegs gute Fahrt.
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4: Frank Habeck-Johansen hier, guten Abend und wie immer Montagabend tauchen wir ganz tief ein in die 80er, 4 Stunden lang, aber ganz besonders gibt es heute Abend nur Coversongs der 80er. Und natürlich könnt ihr euch gerne auch Songs wünschen, aber eben nur Coversongs der 80er. 06131 92 93 94 95 anrufen oder Nachrichten schicken per WhatsApp oder Signal. Und wir starten mit einem Song. Da haben wir auch nicht alle auf dem Schirm, dass der gecovert ist. David Hasselhoff mit Looking for Freedom. Original kommt von Mark Seberg. Und ehrlich gesagt klingt das sehr ähnlich wie das Original. Hört mal. Ja, das ist das Original und es klingt sehr ähnlich wie die Version von David Hasselhoff, obwohl sie 10 Jahre später veröffentlicht wurde.
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ARD Musikclub 80er. Heute Abend nur Coversongs und das gerade Knockin' on Heaven's Door in der Version von Randy Crawford. Original stammt natürlich von Bob Dylan, ne, hier. Knock, knock, knockin' on heaven's door. 1973 wurde der Song für den Western Pat Garrett and Billy the Kid geschrieben. Ja, und Randy Crawford hat daraus dann Anfang der 80er eine gefühlvolle Soul-Version gemacht, die wir eben gehört haben. Und die war vor allem in Europa übrigens ein Riesenerfolg. Lustigerweise war ihre Version in Deutschland sogar deutlich erfolgreicher als das Bob Dylan-Original. So, und jetzt kommen zwei Männer, die aus einer Filmidee eine Weltkarriere gemacht haben. Die Blues Brothers, John Belushi und Dan Aykroyd. Die waren ursprünglich nur Figuren aus der Comedy-Show Saturday Night Live. Der Film wurde Kult. Und der Soundtrack gleich mit. Ihre Version von Jailhouse Rock. Natürlich eine Verbeugung vor Elvis Presley. Bei den Blues Brothers klingt das so.

Grace Jones mit I've Seen That Face Before, Lieber Tango. Die Musik stammt aus Astor Piazzollas berühmtem Instrumental, Lieber Tango. So klang das. Ja, das ist das Original. Und genau darum geht es heute in unserem Cover-Spezial im AD Musikclub 80er. Songs, die bekannte Vorlagen nehmen und daraus was völlig Neues machen. Nächstes Beispiel ist dafür perfekt. David Lee Roth mit Just a Gigolo, I Ain't Got Nobody. Viele kennen ja den Song aus den 80ern. Dabei ist Just a Gigolo ursprünglich tatsächlich fast 100 Jahre alt. Wurde schon 1928 veröffentlicht. David Lee Roth, damals gerade frisch von Van Halen getrennt, hat daraus eben gemeinsam mit dem alten Jazz-Klassiker I Ain't Got Nobody, kann man schon sagen, eine schrille Partyhymne gemacht. Hier ist die Version von ihm. David Lee Roth, Just a Gigolo, I Ain't Got Nobody.

0: Tina Turner, I Can Stand the Rain. ARD Verkehrsservice geht los mit der B28 Straßburg Richtung Freudenstadt. Zwischen Wildstedt-Sand und Appenweier steht ein kaputter Bus auf der rechten Spur. Aufpassen auf der B462 Gernsbach Richtung Rastatt. Zwischen dem Abzweig nach Gaggenau und Oberndorf liegen Gegenstände auf der Fahrbahn. A3 Frankfurt Richtung Köln. Zwischen Frankfurter Kreuz und Kelsterbach ein kaputter LKW auf der rechten Spur. Die A6 Saarbrücken Richtung Kaiserslautern ist zwischen Waldmoor und Bruchmühlbach-Miesau nach einem Unfall gesperrt. Hier 2 Kilometer Stau. A8 Stuttgart Richtung Karlsruhe zwischen Heimsheim und Pforzheim Süd. Reinigungsarbeiten, 4 Kilometer Stau, plant so ungefähr eine halbe Stunde mehr Zeit ein. Und auf der A49 Gießen-Kassel ist der Tunnel zwischen Schwalmstadt und Neuental wegen Wartungsarbeiten bis 5 Uhr morgen früh gesperrt. Allen unterwegs, gute Fahrt!
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0: Mit Frank Habeck Johansen bis Mitternacht heute nur Cover-Songs aus den 80ern. Das Original vom nächsten Song, das ist tatsächlich schon in den 50er Jahren entstanden. Chuck Berry hat's gemacht, Johnny B. Goode. Ja, und die Reggae-Version aus den 80ern, die kommt von Peter Tosh.
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0: Volare, die Gypsy Kings hier im ARD Musikclub 80er. Und die Gypsy Kings, die haben auch eine große Liebe fürs Covern. Johannes Holft aus dem ARD Musikclub Team, wo kommt's her?
1: Ja, die covern echt viel. Volare ist eigentlich eine Nummer aus den 50ern.
0: Hören wir rein.
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1: Tja.
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0: Könnte ich mich stundenlang anhören.
1: Ja. Und Bamboleo, das kennen wir ja so.
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1: Ja. Aber auch das ist ein Cover im Original aus den 30ern.
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0: Die haben auf jeden Fall eine Vorliebe für alte Songs.
1: Ja, so scheint's, gell? Aber wer covert, der kann ja auch mal was abgeben. Baila Me von den Gypsy Kings, das haben wir ja so im Ohr.
0: Ja.
1: Und der Song, der hat's bis in den Kölner Karneval geschafft. Die Pavaya haben den benutzt für Beina, Beina.
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0: Was hat der Rainer, was ich nicht habe?
1: Das wüsste ich auch gerne mal.
0: Beinahe, beinahe von den Papayern, gecovert von den Gypsy Kings. Also, sie nehmen und geben die Gypsy Kings. Hier ist der ARD Musikclub 80er. Und weiter geht's mit On and On.

Heute Abend nur Coversongs. Die kommen ja jetzt gerade Don't Leave Me This Way. Hier ist der ARD Musikclub 80er. Und natürlich gibt es auch eure Musikwünsche an diesem Abend. Welche Coversongs aus den 80ern wollt ihr gerne hören? Anrufen 06131 92 93 94 95. Schickt gerne auch eine Nachricht per WhatsApp oder Signal. 06131 92 93 94 95. Text- oder Sprachnachrichten mit euren 80er-Cover-Musikwünschen. So, und Henrik wünscht sich den Sonderzug nach Pankow von Udo Lindenberg. Jochen aus Alsenborn ebenfalls. Hat auch angerufen und sich den Song gewünscht. Ja, und wo kommt das Original her? Das Original ist schon aus den 40er Jahren vom Glenn Miller Orchestra, der Chattanooga Choo Choo.

0: Lean on Me hier im ARD Musikclub 80er. Heute Abend nur Coversongs und gleich nach 21 Uhr unter anderem Soft Cell Tainted Love.
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2: Um 21 Uhr mit Lydia Wagner. Das Bundeskriminalamt hat den mutmaßlichen Attentäter vom Berliner CSD schon Wochen vor dem Anschlag als Hochrisikoperson bewertet. Nach Recherchen von WDR, NDR und Süddeutscher Zeitung wurde er deshalb bis zuletzt polizeilich überwacht. Unter anderem durch eine Videokamera vor seiner Wohnung. Diese habe ihn auch gefilmt, als er kurz vor dem Anschlag das Haus verließ. Wenig später fuhr er laut den ersten Ermittlungen mit einem Transporter in eine Menschenmenge. Eine Frau wurde getötet, 29 Menschen wurden verletzt. In Portugal sind mehrere Waldbrände ausgebrochen. Mehr als 1000 Einsatzkräfte der Feuerwehr kämpfen gegen das Feuer. Es sind auch Löschflugzeuge und Hubschrauber im Einsatz. Im Waldbrandgebiet in Westfrankreich hat sich die Lage dagegen etwas entspannt. Der französische Innenminister Nunez sprach von einer Stabilisierung. Eingedämmt seien die Brände aber nicht. Details von Frankreich-Korrespondent Kai Renecker aus Bordeaux.
3: Ein wichtiger Faktor war das Wetter. Niedrigere Temperaturen, weniger Wind und etwas Regen haben den Feuerwehrleuten vor Ort eine Verschnaufpause gegeben. Die vorherigen Nächte waren davon gekennzeichnet, dass das Feuer völlig unkontrolliert und mit einer in Frankreich so noch nie gesehenen Geschwindigkeit vorangeschritten war. Über 200.000 Menschen mussten in den Orten zwischen Bordeaux und dem Becken von Arcachon evakuiert werden. Nun soll sich die Zahl der Brandherde deutlich reduziert haben.
2: Etwa 40 Technologieunternehmen haben in den USA eine KI-Sicherheitsallianz gegründet. Hintergrund ist, dass letzte Woche ein KI-Modell von OpenAI aus einer Testumgebung ausgebrochen ist und ein anderes Unternehmen gehackt hat. Das soll in Zukunft verhindert werden. Aus Los Angeles berichtet Reinhard Spiegelhauer.
4: Laut NVIDIA Newsblog-Beitrag ist geplant, einen allgemein verfügbaren Sicherheitsbaukasten für KI-Agenten zu entwickeln. Dabei geht es unter anderem um gemeinsame Standards für die Absicherung von KI-Agenten, sogenannte Sandbox-Testumgebungen und um definierte Protokollstrukturen, um Handlungen von KI-Agenten genau nachvollziehen zu können. Die Allianz baut teilweise auf bereits bestehenden Initiativen einzelner Unternehmen auf und führt diese zusammen. Rechtlich bindende Verpflichtungen gehen die Mitglieder der neuen Open Secure AI Alliance allerdings nicht ein.
2: In Baden-Württemberg haben gut 100 Schülerinnen und Schüler fehlerhafte Abi-Zeugnisse bekommen wegen einer Softwarepanne. Etwa 70 von ihnen hatten einen falschen Abischnitt, meistens zu gut. Die Noten werden jetzt nachträglich geändert. Aufgefallen war der Fehler, nachdem sich ein Schüler beschwert hatte. Das Wetter in Baden-Württemberg und Rheinland-Pfalz. In der Nacht lockern die Wolken auf und es wird klar, Tiefstwerte 16 bis 9 Grad. Morgen überall sehr sonnig und kaum noch Wind und es wird spürbar heißer, 26 bis 33 Grad. Und die Zeit, es ist 21.03 Uhr.
0: Der ARD-Verkehrsservice. Vorsicht auf der A3 Frankfurt Richtung Köln zwischen Raststätte Nentershausen und Montabaur. Ein Unfall. Da liegen Fahrzeugteile auf dem rechten und dem mittleren Fahrstreifen. Aufpassen, A61 Mönchengladbach Richtung Koblenz zwischen Ahrtalbrücke und Dreieck-Sinzig liegen Reifenteile auf der rechten Spur. Vorsicht auf der A66 Wiesbaden Richtung Frankfurt zwischen Frankfurt-Zeilsheim und Kelkheim. Ein Plastikteil auf der mittleren Spur. A3 Frankfurt Richtung Köln zwischen Frankfurter Kreuz und Kelsterbach. Ein kaputter LKW auf der rechten Spur. Die A6 Saarbrücken Richtung Kaiserslautern ist zwischen Waldmoor und Bruchmühlbach-Miesau nach einem Unfall gesperrt. A8 Stuttgart Richtung Karlsruhe zwischen Heimsheim und Pforzheim Süd. Reinigungsarbeiten, linke Spur noch gesperrt. 4 Kilometer Stau, halbe Stunde plus. Und auf der A49 Gießen-Kassel ist der Tunnel zwischen Schwalmstadt und Neuental wegen Wartungsarbeiten bis morgen früh 5 Uhr gesperrt. Allen unterwegs, gute Fahrt!
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0: Frank Habeck Johansen hier, heute Abend nur Coversongs aus den 80ern. Und jetzt kommen Status Quo in the Army Now. Die meisten verbinden den Song ja sofort mit den beiden Gitarren von Status Quo. Tatsächlich stammt das Original aber von Niederländern, vom niederländischen Duo Bolland & Bolland nämlich. '81 veröffentlicht worden. Erst 5 Jahre später haben Status Quo daraus dann ihren Welthit gemacht. Und obwohl der Refrain ziemlich eingängig ist, Is in the Army Now eigentlich ein Antikriegslied? Es erzählt die Geschichte von einem jungen Soldaten, der merkt, dass Krieg mit Abenteuerromantik mal so gar nichts zu tun hat. Und naja, typisch Status Quo. Sie haben aus einem eher elektronisch produzierten Popsong eine kraftvolle Rocknummer gemacht. So überzeugend, dass bis heute viele glauben, ja Mensch, also das von Status Quo, das ist das Original, oder? Nein, ist es nicht. Wie gesagt, Original kommt von Bolland & Bolland, aber die Version von Status Quo, gewünscht unter anderem von Harald aus Ehningen. Jetzt hier für euch.
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Micha aus Hanau, Stefan vom Bodensee und Wolfgang aus Trier haben sich gefreut über Soft Cell mit Tainted Love, einer der größten 80er-Hits überhaupt. Und dabei war der Song bei seiner ersten Veröffentlichung 1964 praktisch ein Flop, kann man sagen. Gesungen hat ihn damals Gloria Jones, bei ihr klang das so.

Ich finde es gar nicht so schlecht, aber wie gesagt, ist damals 1964 gefloppt und erst als DJs die Single Jahre später wiederentdeckt haben, der Titel ein zweites Leben bekommen. Softcell haben daraus dann 1981 mit nur wenigen Synthesizer-Klängen und der markanten Stimme von Mark Almond einen Welthit gemacht. Ja, und die Single, die hat sich dann unglaubliche 43 Wochen in den US-Charts gehalten. Damals war das Rekord für eine Debüt-Single. So, und jetzt kommt gleich das nächste Cover, das viele für ein Original halten. The Locomotion von Kylie Minogue. Ja, denken viele, ah ja klar, das war von Kylie. Nein! Das war schon 62 ein Nummer 1 Hit und zwar für Little Eva. Little Eva hat eigentlich als Babysitterin für das berühmte Songwriter-Ehepaar Carole King und Gary Joffin gearbeitet. Die beiden haben den Titel dann eher zum Spaß geschrieben und plötzlich hat die halbe Welt den Locomotion getanzt. 1988 hat Kylie den Song dann, ja, man kann sagen, ein bisschen aufgehübscht und damit dann ihren ersten internationalen Mega-Hit gelandet. Hier ist Kylie Minogue, The Locomotion.

Tracy Ullman mit Break Away. Und auch das ist ein Cover mit einer ziemlich spannenden Geschichte. Das Original stammt von Irma Thomas, der Soul Queen of New Orleans aus dem Jahr 64. Ja, erkennt man wieder. Tracy Ullman hat dem Song dann 1983 einen frischen Pop-Anstrich verpasst und damit ihren ersten Hit gelandet. Und noch ein Fun-Fact: Bevor Tracy Ullman als Schauspielerin und Comedy-Star weltberühmt wurde und indirekt sogar die Simpsons möglich gemacht hat, weil die nämlich erstmal in ihrer eigenen Fernsehshow liefen, hat Tracy Ullman tatsächlich dann als Sängerin ihre Karriere gestartet. Und jetzt kommen wir gleich zu den Rolling Stones mit Harlem Shuffle. Auch das ist kein Stones Original, sondern ein R&B-Klassiker von Bob und Earl aus dem Jahr 63. Mick Jagger und Keith Richards, die wollten Mitte der 80er einfach mal wieder richtig Spaß im Studio haben. Und rausgekommen ist dann dieser groovige Cover-Hit, das dazugehörige Video, das war damals

0: Also das ist nicht der meistgecoverte Song aller Zeiten, aber auch unfassbar oft gecovert. Ich habe allein über 50 verschiedene Versionen gerade eben gefunden. Das Original, das kommt aus den 50ern, hieß damals Chocamo, wobei bei der Erstveröffentlichung ist der Song irrtümlich mal unter dem Titel Chocamo erschienen. Kommt von Sugar Boy und das Original klang so.
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0: Chocamo aus den 50ern und wir kennen es alle als Aiko Aiko. Halb zehn ist es, der ARD-Verkehrsservice. Vorsicht auf der A81 Heilbronn Richtung Stuttgart in Höhe Weinsberg-Ellhofen, ein defektes Fahrzeug. Und da besteht außerdem Sichtbehinderung durch Rauch. A3 Frankfurt Richtung Köln, zwischen Frankfurter Kreuz und Kelsterbach ein kaputter LKW auf der rechten Spur. Die A6 Saarbrücken Richtung Kaiserslautern ist zwischen Waldmoor und Bruchmühlbach-Miesau nach einem Unfall gesperrt. Die A8 Stuttgart Richtung Karlsruhe ist zwischen Heimsheim und Pforzheim Süd wegen Reinigungsarbeiten gesperrt. Hier werdet ihr bei Heimsheim abgeleitet. Die Sperrung dauert voraussichtlich noch bis Mitternacht. Und auf der A49 Gießen-Kassel ist der Tunnel zwischen Schwalmstadt und Neuental wegen Wartungsarbeiten bis 5 Uhr morgen früh gesperrt. Allen unterwegs, gute Fahrt.
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0: Frank Habeck Johansen hier und Sandra jetzt von 1987. Everlasting Love, das Original, das kommt von Robert Knight aus den 60ern. Klang so. Nee, das ist die Version von Sandra. Everlasting Love. Hören wir jetzt. Original liefere ich euch gleich nach.
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0: Sandra von 87, Everlasting Love von Original aus den 60ern von Robert Knight klang damals so. Hier ist der ARD Musikclub 80er und jetzt Musical Youth.
1: Rules, die Nierschein. 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

0: Coole Nummer, finde ich. Pass, The Dutchie, Musical, Youth. Und da wurde über den Originaltext einmal radikal drüber gebügelt. Johannes Wolf aus dem ARD Musikclub-Team.
1: Ja, fängt schon mit dem Titel an. Pass, The Dutchie. Also Dutchie ist ein Topf, den kann man gut übers Feuer halten. Der Dutchie war im Original aber der Kutschi. Und das ist ein Joint. Pass, The Kutschi heißt also den Joint da einmal rumgehen lassen. Ja, und so klingt die Nummer auch.
2: Pass, The Kutschi von der
1: Ja, Reggae, Gras, Drogen, ja, und das ganze Drogenzeug, das wurde in der Dutchie-Version dann alles schön rausgenommen. Ist wahrscheinlich auch besser so, weil Musical Youth, das waren Kinder, die da gesungen haben, 11 bis 15 Jahre alt, und da ist Drogenverherrlichung jetzt nicht so toll.
0: Da ist was dran. Als nächstes spielen wir hier im ARD Musikclub 80er Laura Branigan, Gloria. Und die ist ja mal eine richtige Cover-Queen, ne?
1: Aber sowas von. Also die hat echt die 80er mit ihren Coversongs mal so richtig aufgewirbelt. Self-Control, gecovert. Gloria, gecovert. Und zwar von Umberto Tozzi.
0: Ja, auch das kennen wir. Der ARD Musikclub 80er, Gloria, das sehr erfolgreiche Cover von Laura Branigan.

0: Freddie Mercury, The Great Pretender. Hier ist der ARD Musikclub 80er. Heute Abend nur Coversongs bis Mitternacht. Und natürlich sind da auch eure 80er Cover Musikwünsche dabei.
1: Ja, hallo, hier der Holger aus Grünheide. Ich wünsche mir von Saphir aus den 80ern, 1986, den Titel Witch Queen of New Orleans, weil das Original ist von Redbone von 1971.

0: Die Mischung aus Obst und Margarine, Bananarama mit Venus hier im AD Musikclub 80er und gleich nach 22 Uhr Bruce Willis hier.
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2: Um 22 Uhr mit Lydia Wagner. Bundesinnenminister Dobrindt plant neue Maßnahmen gegen Gefährder. Er hat der ARD gesagt, dass das Vorgehen gegen so eingestufte Menschen verschärft werden soll. Hintergrund ist der Anschlag auf den Christopher Street Day am Samstag in Berlin. Jan Zimmermann aus dem Hauptstadtstudio fasst die drei zentralen Punkte zusammen.
3: Als ersten Punkt will Innenminister Dobrindt das Jugendstrafrecht ändern. Es brauche hier Regeln, dass Gefährder nicht nach diesem Recht behandelt werden und schon gar nicht auf Bewährung in Freiheit kommen, so der CSU-Politiker im Interview mit den ARD-Tagesthemen. Als zweiten Punkt plädiert Dobrindt für einen verstärkten Einsatz elektronischer Fußfesseln. Es gehe darum, die Bewegungsfreiheit von Gefährdern einzuschränken. Als dritten Baustein fordert der Innenminister bundesweit einheitliche Regeln für eine Präventivhaft. Das sei aus seiner Sicht zwingend notwendig, um Gefährder schneller aus dem Verkehr zu ziehen.
2: Als ersten ausländischen Staatsgast hat der neue britische Premierminister Burnham den ukrainischen Präsidenten Selenskyj empfangen. Dabei hat er ihm weitere Unterstützung und neue Drohnentechnologie zugesagt. Aus London berichtet Franziska Hoppen.
4: Russland solle keinen Zweifel an der Entschlossenheit der Briten haben, die nicht nachgeben würden, bis ein dauerhafter und gerechter Frieden für die Ukraine erreicht sei. Burnham machte auch klar, dass Großbritannien weiter die sogenannte Koalition der Willigen an der Seite Frankreichs anführen werde. Ein Zusammenschluss von mehr als 30 Ländern, die die Ukraine langfristig militärisch und sicherheitspolitisch unterstützen wollen. Gemeinsam besuchten Burnham und Selenskyj einen Marinestützpunkt in Portsmouth an der Südküste Englands. Großbritannien kündigte zudem an, der Ukraine die Rechte an einer neuen Technik zu elektronischen Störungen russischer Luftabwehrsysteme zu überlassen.
2: Die schweren Waldbrände bei Bordeaux treffen auch die Tourismusbranche in der Region. Die französische Regierung bittet Urlauber derzeit, nicht in das betroffene Gebiet zu reisen. Rund 220.000 Menschen mussten bereits ihre Häuser und Unterkünfte verlassen. Der Hotel- und Gaststättenverband warnt vor großen wirtschaftlichen Folgen. In der Region hängen rund 40.000 Arbeitsplätze vom Tourismus ab. Rumänien schaltet wegen des niedrigen Wasserstands der Donau einen seiner beiden Atomreaktoren ab. Damit will das rumänische Energieministerium die Kühlsysteme schützen. Der Donaupegelstand sei auf den niedrigsten Stand seit 30 Jahren gesunken, heißt es. In dem betroffenen Reaktor findet etwa ein Zehntel der ganzen Stromproduktion Rumäniens statt. Das Wetter in Deutschland. In der Nacht im Norden und Osten Deutschlands teils noch wolkig. Die Tiefstwerte sinken auf 16 bis 8 Grad. Tagsüber im Norden und Nordosten Wolkenfelder und Sonne, aber nur selten Regen. Sonst sonnig mit nur wenigen lockeren Wolken. Und es wird richtig heiß. Die Höchstwerte steigen auf 20 bis 33 Grad. Die Zeit, es ist 22.03 Uhr.
0: Der ARD-Verkehrsservice, Vorsicht auf der A3. Köln Richtung Frankfurt, zwischen Dietz und Limburg-Nord, da liegt ein Plastikteil auf dem linken Fahrstreifen. Vorsicht bitte auf der A1, Osnabrück Richtung Bremen, zwischen Bremen-Arsten und Hemelingen, eine ungesicherte Unfallstelle. A1, Osnabrück Richtung Bremen, zwischen Bremen-Brinkum und Bremen-Arsten, 4 Kilometer Stau. Die A5, Kassel Richtung Frankfurt, ist zwischen Grünberg und Reiskirchener Dreieck nach einem Unfall gesperrt, hier 3 Kilometer Stau. A7, Richtung Hamburg. Abfahrt Hahnmünden-Lutterberg ist gesperrt. Hier eine Nachtbaustelle. Die A8 Stuttgart Richtung Karlsruhe ist zwischen Heimsheim und Pforzheim Süd wegen Reinigungsarbeiten gesperrt. Ihr werdet bei Heimsheim abgeleitet. Sperrung dauert voraussichtlich bis Mitternacht. Die A49 Gießen-Kassel ist zwischen Schwalmstadt und Neuental wegen Wartungsarbeiten bis 5 Uhr in beide Richtungen gesperrt. Die Umleitungen führen ab Borken über die U44 und ab Schwalmstadt über die U81. A281 Airportstadt Neustädter Hafen. Die Anschlussstelle Bremen-Neustadt ist wegen Bauarbeiten bis Sonntag in beide Richtungen gesperrt. Die B210 Wittmund Richtung Wilhelmshaven ist zwischen Jever Zentrum und Jever Ost-Sillenstede wegen Bergungsarbeiten gesperrt. Und Kreis Stade, die Neuenfelder Straße zwischen Estebrücke und Ninkoper Straße nach einem Unfall gesperrt. Allen unterwegs gute Fahrt.
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0: Frank Habeck Johansen hier, guten Abend. Und heute Abend bis Mitternacht nur Coversongs der 80er. Alles, was ihr hört, ist im Prinzip geklaut. Auch Boy George, Everything I Own. Der Song hatte schon mehrere Lieben, kann man sagen. Das Original stammt von der US-Band Brad, ist von 72 und klang damals so. Geschrieben hat den Song Bandchef David Gates als ja, sehr persönliche Hommage an seinen verstorbenen Vater. Viele haben das Lied damals für eine Liebesballade gehalten. Dabei steckt eben eigentlich eine Vater-Sohn-Geschichte dahinter. Jetzt hier die Version von Boy George aus den 80ern, Everything I Own.
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Under the Boardwalk, Bruce Willis. Ja, der Bruce Willis. Lange bevor er als Schauspieler mit Bösewichten zu tun hatte, wollte er tatsächlich eine Musikkarriere starten. Das Album The Return of Bruno war als augenzwinkernde Hommage an Rhythm and Blues gedacht. Und Under the Boardwalk im Original von den Drifters aus dem Jahr 64 wurde daraus sogar, kann man sagen, ein internationaler Hit. Ja, gar nicht schlecht für jemanden, den die meisten ja eher mit Yippie-Yay als mit Gesang verbinden. Der AD Musikclub 80er, heute Abend hier nur Coversongs und jetzt gibt's You Can't Hurry Love von Phil Collins. Der Song war 1966 schon Nummer 1 Hit und zwar für die Supremes mit Diana Ross zusammen. Und Phil Collins war riesiger Motown-Fan und wollte den Sound möglichst originalgetreu nachbauen. Der Witz dabei, obwohl alles nach den 60ern klingt, stammt die Aufnahme eben komplett aus den 80ern. Und sie war auch der Beweis, dass ein Klassiker auch zwei Jahrzehnte später noch perfekt funktioniert. Hier ist Phil Collins und seine Coverversion von You Can't Hurry Love.

Yeah, yeah, von Matt Bianco. Klingt nach entspanntem 80er Jazz-Pop, ist aber eigentlich ein Song mit deutlich mehr Geschichte. Das Original Yeah Yeah stammt aus den 60ern und wurde vom Jazzmusiker Mongo Santa Maria aufgenommen. Weltbekannt hat ihn aber dann kurz darauf der Brite Georgie Fame gemacht und bei dem klang das so. Ja, und Matt Bianco haben den Titel 1985 zurück auf die Tanzfläche und in die Radios geholt mit einer Extraportion Latin Groove und ja, diesem unverwechselbaren Sound. Hier ist der ARD Musikclub 80er und jetzt kommt ein Cover, das sogar Teil der Filmgeschichte geworden ist. La Bamba, Los Lobos. Der Song, der basiert ja auf einem traditionellen mexikanischen Volkslied, das schon seit ja, Generationen gesungen wird. Weltweit berühmt wurde La Bamba aber erst 87 und zwar durch den Kinofilm über Ritchie Valens. Ja, Los Lobos haben den Titel dafür neu eingespielt, haben dafür tatsächlich einen Nummer 1 Hit in den USA gelandet. Und ja, man muss sagen, nicht so schlecht, ne, für einen Song, der seine Wurzeln schon im 18. Jahrhundert hat. Hier sind Los Lobos mit La Bamba von 1987.

0: Lustigerweise haben übrigens UB40 erst gemerkt, dass der Song von Neil Diamond ist, als sie schon in Großbritannien auf Platz 1 der Charts waren.
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0: 10:30, der ARD-Verkehrsservice. Vorsicht bitte auf der B311 Meßkirch Richtung Riedlingen. Zwischen Ertingen und Neufra liegt ein Tier. A1 Osnabrück Richtung Bremen, zwischen Bremen-Brinkum und Bremen-Arsten 4 Kilometer Stau. Die A5 Kassel Richtung Frankfurt ist zwischen Grünberg und Reiskirchener Dreieck nach einem Unfall gesperrt, 3 Kilometer Stau. Die A8 Stuttgart Richtung Karlsruhe ist zwischen Heimsheim und Pforzheim Süd wegen Reinigungsarbeiten gesperrt. Ihr werdet bei Heimsheim abgeleitet, die Sperrung dauert voraussichtlich bis Mitternacht. Die A49 Gießen-Kassel ist zwischen Schwalmstadt und Neuental wegen Wartungsarbeiten bis 5 Uhr in beide Richtungen gesperrt. Umleitungen führen ab Borken über die U44 und ab Schwalmstadt über die U81. A281 Airportstadt Neustädter Hafen, die Anschlussstelle Bremen-Neustadt, ist wegen Bauarbeiten bis Sonntag in beide Richtungen gesperrt. Und die B210 Wittmund Richtung Wilhelmshaven ist zwischen Jever Zentrum und Jever Ost Sillenstede wegen Bergungsarbeiten dicht. Allen unterwegs, gute Fahrt.
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0: Frank Habeck-Johansen, heute Abend nur Cover-Songs und jetzt Blame It on the Boogie. Die meisten verbinden ja den Song mit den Jacksons. Tatsächlich stammt das Original aber von Mick Jackson. Und der wiederum ist kein Michael Jackson-Verwandter, sondern ein britischer Sänger. Ja, das Kuriose, beide Versionen sind 1978 fast zeitgleich erschienen. In England hat man damals sogar von der Battle of the Boogie gesprochen. Ende der 80er haben Big Fun dann dem Disco-Klassiker nochmal ein Update verpasst, geschniegelt sozusagen, eingängig gemacht und absolut tanzbar. Und hier kommt die Version Big Fun mit Blame It on the Boogie.
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0: Natalie Cole und Pink Cadillac. Hier ist der ARD Musikclub 80er. Heute mit dem großen Cover-Spezial. Wir spielen nur Cover-Songs. Und wir sprechen jetzt über diese Nummer hier. Manfred Mann zu Earth Band, For You von 1980. Johannes Häuft aus dem ARD Musikclub-Team. Wo hat denn Manfred mit seinen Jungs abgekupfert?
1: Beim Boss himself, bei Bruce Springsteen, der hat die Nummer 73 rausgebracht. Ja, alles bisschen gediegener, bisschen verhaltener.

Ja, bei dem haben sich Manfred Mann's Earth Band wohl besonders gerne bedient. Planet by the Light ist im Original nämlich auch von dem. Heißt, Springsteen hat denen mal eben ihre zwei erfolgreichsten Songs geliefert. Ja, und dieses 80er For You Cover, das wurde 2005 dann nochmal überarbeitet. Da haben sie nochmal richtig einen draufgesetzt. Manfred Mann's Earth Band featuring the Disco Boys. Das geht richtig ab.

0: Das ist cool, oder?
1: Das ist absolut cool. Leider nicht aus den 80ern. Sonst hätten wir es jetzt gespielt. Hier ist die 80er-Version von Manfred Mann's Earth Band For You im ARD Musikclub 80er.

0: Tightfit, The Lions, Sleeps Tonight, ARD Musikclub 80er. Heute Abend nur Cover-Songs und jetzt Kim Wilde, You Keep Me Hanging On. Original ist von den Supremes aus den 60er Jahren. Ist ein Wunsch von Stefan aus Illerkirchberg und von Ricardo aus Rentchen im Ortenaukreis. Der hat uns eine Sprachnachricht geschickt.
1: Hallo, ich wünsche mir als Coverlied You Keep Me Hanging On von Kim Wilde, von meinem Papa und für mich. Dankeschön und auf Wiederhören.

0: Nick Kamen, Win Your Love, der ARD Musikclub 80er, gleich nach 23 Uhr hier, unter anderem mit Paul Young und mit Cyndi Lauper.
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2: Um 23 Uhr mit Lydia Wagner. Zum mutmaßlich islamistischen Anschlag auf den Christopher Street Day in Berlin gibt es neue Details. Die Sicherheitsbehörden hatten den Verdächtigen bis kurz vor der Tat im Blick. NDR, WDR und Süddeutsche Zeitung haben herausgefunden, dass das LKA eine Kamera am Eingang seines Hauses installiert hatte. Mandy Sati berichtet.
3: Am Samstagabend gegen 21 Uhr soll diese Kamera aufgezeichnet haben, wie der Islamist das Haus verließ. Kurz darauf raste er offenbar mit einem weißen Transporter in eine Menschenmenge im großen Tiergarten. Abdul B. war noch im Mai sehr engmaschig von den Sicherheitsbehörden überwacht worden. Nach 10 Tagen seien die Maßnahmen allerdings zurückgefahren worden. Für das LKA Berlin haben sich damals keine Hinweise auf ein Zitat aktionsorientiertes Verhalten ergeben. Kurz nach dieser Entscheidung stufte ein BKA-Analysetool den mutmaßlichen Attentäter trotzdem als Hochrisikoperson ein. Die Überwachungsmaßnahmen gegen den Islamisten wurden dann aber nicht erneut verschärft.
2: Bundesinnenminister Dobrindt plant wegen des Anschlags neue Maßnahmen gegen Gefährder. Der CSU-Politiker sagte in den ARD-Tagesthemen, für als Gefährder eingestufte jüngere Straftäter solle das Jugendstrafrecht nicht mehr gelten. Zudem dürften sie nicht mehr auf Bewährung in Freiheit kommen. Außerdem plädiert Dobrindt für mehr elektronische Fußfesseln. Auch eine Präventivhaft sei notwendig, um Gefährder schneller aus dem Verkehr zu ziehen. Etwa 40 Technologieunternehmen haben in den USA eine KI-Sicherheitsallianz gegründet. Hintergrund ist, dass letzte Woche ein KI-Modell von OpenAI aus seiner Testumgebung ausgebrochen ist und ein anderes Unternehmen gehackt hat. Das soll in Zukunft verhindert werden. Aus Los Angeles, Reinhard Spiegelhauer.
4: Laut NVIDIA Newsblog-Beitrag ist geplant, einen allgemein verfügbaren Sicherheitsbaukasten für KI-Agenten zu entwickeln. Dabei geht es unter anderem um gemeinsame Standards für die Absicherung von KI-Agenten, sogenannte Sandbox-Testumgebungen und um definierte Protokollstrukturen, um Handlungen von KI-Agenten genau nachvollziehen zu können. Die Allianz baut teilweise auf bereits bestehenden Initiativen einzelner Unternehmen auf und führt diese zusammen. Rechtlich bindende Verpflichtungen gehen die Mitglieder der neuen Open Secure AI Alliance allerdings nicht ein.
2: In Italien sollen mehrere bekannte Sehenswürdigkeiten im August länger geöffnet bleiben. Das Tourismusministerium hat entschieden, dass man zum Beispiel das Kolosseum und das Pantheon in Rom an manchen Tagen bis kurz vor Mitternacht besuchen kann. Damit will das Ministerium die Touristenströme entzerren und es reagiert auf die Hitze. Das Wetter: in der Nacht im Norden und im Osten noch wolkig bei 16 bis 8 Grad. Tagsüber im Norden und Nordosten Wolkenfelder und Sonne. Sonst ist es sehr sonnig und es wird richtig heiß, 20 bis 33 Grad. 23.03 Uhr.
0: Der ARD-Verkehrsservice. Vorsicht bitte auf der A1 Osnabrück Richtung Bremen zwischen Wildeshausen Nord und Groß-Ippenaar ein defektes Fahrzeug. Vorsicht bitte auf der A7 Füssen-Reute-Ulm zwischen Bad Grünenbach und Woringen. Hier läuft ein Hirsch. Vorsicht auf der A7 Würzburg Richtung Ulm zwischen Dinkelsbühl-Fichtenau und Firngrundtunnel. Hier eine ungesicherte Unfallstelle. Vorsicht bitte auf der A27 Bremerhaven Richtung Bremen. Zwischen Bremen-Industriehäfen und Überseestadt liegen Fahrzeugteile. Aufpassen auf der A81 Würzburg Richtung Heilbronn zwischen Neuenstadt am Kocher und Tunnel Hölzern. Eine ungesicherte Unfallstelle. Aufpassen auf der B315 Stühlingen Richtung Titisee Neustadt zwischen Schwaningen und Wellendingen. Eine Ölspur auf der Fahrbahn. Und Vorsicht bitte auch im Alb-Donau-Kreis auf der Kreisstraße zwischen Ringingen und Altheim. Da liegt ein Tier. A1 zu Osnabrück Richtung Bremen zwischen Bremen-Brinkum und Bremen-Asten. 4 Kilometer Stau. Die A5 Kassel Richtung Frankfurt ist zwischen Grünberg und Reiskirchener Dreieck nach einem Unfall gesperrt. 3 Kilometer Stau. Die A8 Stuttgart Richtung Karlsruhe ist zwischen Heimsheim und Pforzheim Süd wegen Reinigungsarbeiten gesperrt. Ihr werdet bei Heimsheim abgeleitet. Die Sperrung dauert wahrscheinlich noch ungefähr eine Stunde. Die A49 Gießen-Kassel ist zwischen Schwalmstadt und Neuental wegen Wartungsarbeiten bis 5 Uhr in beiden Richtungen gesperrt. Die Umleitungen führen ab Borken über die U44 und ab Schwalmstadt über die U81. A281 Airport Stadt Neustädter Hafen. Die Anschlussstelle Bremen-Neustadt ist wegen Bauarbeiten bis Sonntag in beide Richtungen gesperrt. Und die B210 Wittmund Richtung Wilhelmshaven zwischen Jever Zentrum und Jever Ost Sillenstede wegen Bergungsarbeiten gesperrt. Allen unterwegs, gute Fahrt!
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0: Frank Habeck Johansen hier. Heute Abend nur gecoverte 80er-Songs. Und jetzt kommt Spirit in the Sky in der Version von Doctor and the Medics. Die haben es abgeschrieben. Und zwar bei Norman Greenbaum. Oh yeah.

0: Seine Version ist von 1969, die von Doctor and the Medics von 1986.
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Dr. Nomadic, Spirit in the Sky, gewünscht übrigens von Peter aus Biberach. Hier ist der ARD Musikclub 80er, jetzt mit Paul Young. Love will tear us apart.

Michael aus Siegen hat sich das gewünscht. Love Will Tear Us Apart, Paul Young. Sich 84 an diesen Song gewagt, den viele ja für unantastbar gehalten hatten. Den Klassiker von Joy Division. Ja, hier. Statt dieser etwas düsteren New Wave-Stimmung hat Paul Young daraus so eine gefühlvolle Soul-Ballade gemacht, kann man sagen. Und er hat bewiesen, dass ein gutes Lied auch in einem völlig anderen Gewand funktioniert. So, und jetzt kommt hier im AD Musikclub 80er ein Cover, das für viele längst das Original ist. Girls Just Wanna Have Fun. Cyndi Lauper hat den Song 83 weltberühmt gemacht, was viele nicht wissen. Geschrieben und zuerst aufgenommen wurde er schon viele Jahre früher. Und zwar von Robert Hazard. Und zwar aus der Sicht eines Mannes tatsächlich. So, und erst Cyndi Lauper hat die Perspektive dann umgedreht und daraus eine Hymne für Frauen gemacht und vor allem einen Riesenhit. Carola aus Steinheim hat sich den auch gewünscht. Sie war vor 4 Wochen in Lissabon, hat sie geschrieben, und unter anderem hat sie da auch Cyndi Lauper gesehen. Girls Just Wanna Have Fun.

Ja. Von Eric Clapton hat daraus eben Ende der 70er einen lässigen Blues-Rock-Song gemacht und bewiesen, dass Country und Rock ziemlich gut zusammenpassen und das dann uns eben zu hören gebracht. Und jetzt kommt gleich ein Cover, das in den 80ern fast größer wurde als das Original. Caravan of Love, die Haus-Martins. Der Song, der wurde ursprünglich von Isley Jasper Isley aufgenommen und war eine Soul-Ballade mit kompletter Band.

Tja, und die Hausmartins, die haben alles auf Stimmen reduziert, mit ein bisschen Begleitung, fast wie so ein moderner Gospelchor. Das Ergebnis, die einzige Nummer 1 in Großbritannien. Und genau dieser A Cappella-Sound, der macht den Sound bis heute unverwechselbar. Hier sind die Hausmartins mit Caravan of Love.

0: Dave Stewart. It's my party. Aber nicht der Eurythmics, Dave. Es ist genau 11:30 Uhr. Der ARD-Verkehrsservice. Vorsicht bitte auf der A27 Bremerhaven Richtung Bremen. Zwischen Bremen-Fahr und Bremen-Sebaldsbrück steht ein defektes Fahrzeug. Aufpassen bitte auf der A96 München Richtung Lindau. Zwischen Bad Wörishofen und Kreuz-Memmingen ein unbeleuchtetes Fahrzeug. Vorsicht bitte im Kreis Schwäbisch Hall auf der Landstraße zwischen Michelbach an der Bilz und Rauen-Bretzingen. Da laufen mehrere Rinder. A1 Osnabrück Richtung Bremen zwischen Bremen-Brinkum und Bremen-Arsten 4 Kilometer Stau. Wir gucken auf die A8 Stuttgart Richtung Karlsruhe. Die ist zwischen Heimsheim und Pforzheim-Süd wegen Reinigungsarbeiten wohl noch eine halbe Stunde gesperrt. Ihr werdet bei Heimsheim abgeleitet. Die A49 Gießen-Kassel ist zwischen Schwalmstadt und Neuental wegen Wartungsarbeiten bis 5 Uhr in beiden Richtungen gesperrt. Die Umleitungen führen ab Borken über die U44 und ab Schwalmstadt über die U81. A281 Airport Stadt Neustädter Hafen. Die Anschlussstelle Bremen-Neustadt ist wegen Bauarbeiten bis Sonntag in beide Richtungen dicht. Und die B210 Wittmund Richtung Wilhelmshaven zwischen Jever Zentrum und Jever Ost wegen Bergungsarbeiten gesperrt. Allen unterwegs, gute Fahrt!
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0: Frank Habeck Johansen hier, nur Coversongs und jetzt die Pet Shop Boys, Always on My Mind. Elvis hat den Song auch mal rausgebracht, aber auch bei ihm war es ein Cover. Das Original stammt von Gwen McCrae. You Were Always on My Mind, das ist das Original aus den 70ern, aber das hier die Version aus den 80ern von den Pet Shop Boys.
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0: Joan Jett and the Blackhearts. I love rock and roll aus den 80ern, aber Johannes Häuft aus dem ARD Musikclub Team. Die Nummer kommt ursprünglich aus den 70ern.
1: Ja, das ist eine 75er Nummer von den Arrows.

0: Ja, ist ein bisschen langsamer Mann am Gesang, aber ich finde auch, da passiert einfach ein bisschen weniger. Da ist die Joan Jett-Version schon rotziger, rockiger.
1: Definitiv, ja.
0: Aber es gibt ja noch eine Version, Frank, die von Joan Jett, die kannte ich früher gar nicht. Meine Eltern hatten eine CD im Schrank von Gildo Horn und den orthopädischen Strümpfen. Und da war dieser Song hier drauf, den fand ich richtig cool.
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1: Ja.
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1: Sehr schön auch, ja, das stimmt.
0: Ja, aus Rock'n'Roll mach schlagetoll, geht auch, ne?
1: Hier ist der AD Musikclub 80er. Und jetzt Mark Almond, Something's Gotten Hold of My Heart.

ARD Musikclub 80er, heute Abend nur Coversongs und jetzt der Musikwunsch von Heidi aus Pforzheim. Sie wünscht sich Moni Moni von Billy Idol, wünscht noch allen einen schönen Abend. Ja, und die Nummer kommt von 1981 und das Original kommt von Tommy James and the Shondells. Moni Moni von 68, das Original. So klingt's in den 80ern bei Billy Idol.

0: Kiss.
1: Tom Jones und Kiss. Hier bei uns im ARD Musikclub 80er heute das Cover-Spezial mit Frank Habeck-Johansen. Gleich die ARD Hitnacht. Ich wünsche euch eine gute Nacht und weiter eine gute Woche mit uns.
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3: Um 0 Uhr mit Christine Beitsch. Bundesinnenminister Dobrindt plant, das Vorgehen gegen Gefährder zu verschärfen. Das hat er der ARD gesagt. Hintergrund ist der tödliche Anschlag auf den Christopher Street Day am Samstag in Berlin. Hauptstadtkorrespondent Jan Zimmermann fasst die drei zentralen Punkte zusammen.
4: Als ersten Punkt will Innenminister Dobrindt das Jugendstrafrecht ändern. Es brauche hier Regeln, dass Gefährder nicht nach diesem Recht behandelt werden und schon gar nicht auf Bewährung in Freiheit kommen, so der CSU-Politiker im Interview mit den ARD-Tagesthemen. Als zweiten Punkt plädiert Dobrindt für einen verstärkten Einsatz elektronischer Fußfesseln. Es gehe darum, die Bewegungsfreiheit von Gefährdern einzuschränken. Als dritten Baustein fordert der Innenminister bundesweit einheitliche Regeln für eine Präventivhaft. Das sei aus seiner Sicht zwingend notwendig, um Gefährder schneller aus dem Verkehr zu ziehen.
3: Bundeskanzler Merz hat den Personalumbau in der Regierung und seiner Partei, der CDU, offiziell bestätigt. Eine der Personalien, Steffen Bilger, wird neuer Bundesverkehrsminister. Währenddessen sorgt der Umgang von Merz mit dem bisherigen Verkehrsminister Schnieder weiter für Kritik. Andreas Fischer berichtet.
5: Vor allem aus Schnieders Heimat Rheinland-Pfalz kommt heftige Kritik am Kanzler. Die CDU-Fraktion im Mainzer Landtag hat ein angedachtes Treffen mit Merz im September im Kanzleramt abgesagt. In einem Brief schreibt der Fraktionsvorsitzende Gentsch, ein persönlicher Austausch setze ein Mindestmaß an gegenseitigem Vertrauen und Wertschätzung voraus, was durch die aktuelle Situation so leider nicht gegeben sei. Brisant daran ist auch, dass Schnieders Bruder Gordon in Rheinland-Pfalz Ministerpräsident und CDU-Landesvorsitzender ist.
3: Bei Porsche werden in den kommenden Jahren rund 5.000 weitere Arbeitsplätze gestrichen. Zusätzlich zu den schon angekündigten 3.900. Das hat der Betriebsrat nach einer Versammlung in Stuttgart bestätigt. Demnach soll der Stellenabbau über Fluktuation, Altersteilzeit und Aufhebungsverträge erfolgen. Im Gegenzug hat Porsche den Erhalt seiner deutschen Werke bis 2035 zugesichert. Nach den Waldbrandausbrüchen in Spanien und Frankreich gibt es jetzt auch mehrere Feuer in Portugal. Im Zentrum und im Norden des Landes sind laut Behörden mehr als 1.000 Kräfte im Einsatz. Rund 20 Löschflugzeuge und Hubschrauber seien alarmiert worden. Auch in Spanien bleibt die Lage angespannt. Einige Feuer um Madrid und Valencia sind weiter außer Kontrolle. In Frankreich entspannt sich die Lage dagegen leicht. Die Waldbrände in der Region um Bordeaux seien zwar noch nicht eingedämmt, aber stabilisiert, hieß es aus dem Innenministerium. Das Wetter für Deutschland. In der Nacht im Norden und Osten teils noch wolkig, aber kaum Regen. Die Tiefstwerte 16 bis 8 Grad. Tagsüber im Norden und Nordosten Wolkenfelder und Sonne, selten Regen, sonst sonnig mit nur wenigen lockeren Wolken. Maximal bis 33 Grad. Die Zeit 0:03 Uhr.
6: Und nach diesen kompakten Informationen schauen wir gleich auf die Straßen in Deutschland. Hallo liebe Autofahrer, hier ist der Verkehrsservice in der ARD-Hitnacht. A3 Köln Richtung Oberhausen, zwischen Kreuz Ratzingen Ost und Kreuz Breitscheid. Reinigungsarbeiten, Fahrbahn gesperrt, es gibt eine Umleitung über die U37. A8 Stuttgart Richtung Karlsruhe, zwischen Heimsheim und Pforzheim Süd wegen Reinigungsarbeiten noch kurzzeitig Fahrbahn gesperrt, sie werden bei Heimsheim abgeleitet. A40 Duisburg-Essen, zwischen Mülheim-Winkhausen und Dreieck-Essen-Ost, Bauarbeiten bis Donnerstag, in beiden Richtungen daher die Fahrbahn gesperrt. A42 Dortmund Richtung Kamp-Lindfahrt, zwischen Kreuz-Essen-Nord und Bottrop-Süd, die Fahrbahn bis 5 Uhr gesperrt, auf der Kanalbrücke wird ein Gerüst aufgebaut. A49 Gießen-Kassel, zwischen Schwalmstadt und Neuental wegen Wartungsarbeiten bis 5 Uhr in beiden Richtungen Fahrbahn gesperrt. Die Umleitungen führen ab Borken über die U44 und ab Schwalmstadt über die U81. A71 Richtung Schweinfurt, zwischen Arnstadt Süd und Stadt Ilm wegen Bauarbeiten bis ca. 6 Uhr noch die Fahrbahn gesperrt. Und zum Schluss eine Meldung von der A270 Blumenthal Richtung Ilpol, zwischen Bremen-St. Magnus und Bremen-Lesum nach einem Unfall aktuell die Fahrbahn gesperrt. Soweit unser Blick auf die Straßen in Deutschland.
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6: Am Mikrofon nach wie vor Ronny Krappmann.

0: 5 Minuten 52 Bohemian Rhapsody von Queen. Übrigens, den Film sich mal anzuschauen, das lohnt auch. Die Geschichte um Queen, um Freddie Mercury, um diesen Song, um generell diese ganze Band und ihr Dasein, ihr Wirken in der Musikszene. Einfach genial. Also mal so ein kleiner Tipp für einen verregneten Sommertag. Bohemian Rhapsody kann man sich auch, glaube ich, auf verschiedenen Streaming-Portalen anschauen. Toller Film und deswegen auch eine große Freude für mich, dass wir dieses Meisterwerk hier in der ARD-Hitnacht spielen. Tja, freue mich auch über vielen, vielen Zuschriften unter ard-hitnacht.mdr.de. Und da gibt es viel Lob für die Musik und es gibt auch Lob für, dass wir sie mit einbinden, die Hörer, in unsere Moderationen allnächtlich. Aber da gibt es auch wieder Hörer, die finden das gar nicht so schick. Die sagen wieder mal so ein, ich zitiere, stinkfauler Moderator, der nur E-Mails vorlesen kann und das 10-mal die Stunde. Naja, ich lasse ich jetzt mal so stehen und wünsche auch Ihnen noch einen schönen Abend und freue mich, dass Sie eingeschaltet haben. Und vielleicht mögen Sie ja uns auch was noch schreiben zum Thema Geld oder Liebe. Er hat hier geschrieben, Geld oder Moderation. Nun, über beides muss man gar nicht hier sprechen, weil ich moderiere sehr, sehr gern und ich freue mich über Ihre Zuwendungen in Form von E-Mails. Weil das ist mir mehr wert als Geld in diesem Augenblick. Und ich freue mich sehr über auch kritische Worte. Also das sei an dieser Stelle mal gesagt, ne? Und das nehme ich alles sehr, sehr ernst. Auch Anmerkungen, wenn wir mal was falsch aussprechen beim Verkehrsdienst, da können Sie sich sicher sein, wir Moderatoren beschäftigen uns mit jeder E-Mail, lesen alles durch, nehmen uns das auch zu Herzen. Und tja, deswegen wollte ich das auch mal vorlesen, damit Sie wissen, wir lesen wirklich alles. Und beantworten auch alles. Und dem Hörer, der hier das geschrieben hat, wünsche ich einen schönen Abend und trotzdem viel Spaß mit unserer Musik und hoffe, Sie bleiben noch ein bisschen bei uns. Nadine hat sich gemeldet und hat geschrieben, Geld oder Liebe. Die Liebe ist definitiv das Wichtigste und zwar nicht nur im klassischen Sinne. Mann, Frau, Mann, Mann, Mann, Frau, Frau oder was auch immer, sondern die Liebe zueinander. Und wenn ich sage, ich liebe die Art der Moderation und der Musik von dir, lieber Ronny, dann meine ich das in höchster Wertschätzung. Das freut mich sehr. Vielen, vielen herzlichen Dank, liebe Nadine. Und auch der Tobias hat sich gemeldet und geschrieben, Liebe ist auf jeden Fall das Wichtigste. Und dann haben wir noch von Biene eine Nachricht bekommen, die geschrieben hat, ich bin eingeschlafen, aber habe gehört das Thema Geld oder Liebe in der ARD-Hitnacht. Nun, was ist dem Menschen wichtiger, Geld oder Liebe? Da gibt es einen einfachen Satz. Du bist mir wichtig. Wenige Worte mit viel Bedeutung und mit keinem Geld der Welt bezahlbar.
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Zeit in der ARD-Hitnacht. Schön, dass Sie am Radio sind und ich muss wirklich nochmal sagen, hier kommen so viele E-Mails rein und ich bin wirklich am Lesen, Lesen, Lesen und Beantworten und möchte gern das zu einer interaktiven Sendung weiterhin hier mit ausbauen. Dass Sie hier Teil dieser Sendung sind, ist ein ganz wichtiger Teil, denn Ihre E-Mails bestätigen so ein bisschen auch das, was wir musikalisch senden, nämlich die Themen Liebe, Geld, ist es wirklich wichtig, oder Gefühl, ganz, ganz wichtig, Selbstliebe, ganz, ganz wichtig. Diese Geschichten, die wir musikalisch erzählen, die bestätigen Sie mit Ihren E-Mails und Ihren Gedanken. Heute zum Thema Geld oder Liebe und das freut mich sehr und ich habe wirklich große Freude am Lesen und versuche auch jede E-Mail ein bisschen, zumindest mit einem kleinen Satz, zu beantworten. Weil ich bin ja allein hier im Studio. Mein Techniker sitzt draußen, der kocht uns gerade ein gutes Käffchen und ich habe Freude an dem, was ich hier alles lesen darf. Unter anderem von Anneliese, die hat geschrieben, liebe Hitnacht-Familie, lieber Moderator, am liebsten beides Geld und Liebe. Doch ist Liebe immer noch das, was am glücklichsten macht. Allerdings kann sie auch am unglücklichsten machen. Das stimmt. Was oft vergessen wird und auch zu einem Desaster führen kann, dass auch immer Gottes Liebe da ist, auch wenn man sie nicht sieht, wie irgendeine Sache. Aber man kann sie fühlen, man kann sie spüren. Und liebe Anneliese, das finde ich, da haben Sie recht. Mein Vater hatte mal immer einen schönen Spruch zu mir gesagt, wenn ich Angst hatte oder verzweifelt war oder was auch immer, dann nahm er mich mal in den Arm und hat gesagt, weißt du, Ronny, glaube an die Liebe, an das Große, das Wahre, das Schöne und eins solltest du nie vergessen, du kannst nie tiefer fallen als in Gottes Hand. So groß ist seine Liebe. Und das hat mich immer aufgefangen und mir ganz, ganz viel Kraft gegeben. Dankeschön, liebe Anneliese, für Ihre herzlichen Zeilen. Und dann haben wir noch Post bekommen von Uwe aus Kroatien. Also, schöne Grüße nach Kroatien, der wird wahrscheinlich im Urlaub sein. Ich glaube immer noch an die wahre Liebe auf den ersten Blick. So war es bei mir und meiner Heidi vor fast 40 Jahren. Wir waren beide in der Ausbildung, hatten wenig Geld. Der Wohlstand ist seitdem wie auch unsere Liebe zueinander stetig gewachsen. Daher Geld oder Liebe, auf jeden Fall die Liebe. Aber beides ist auch schön. Sehr schöner Gedanke, lieber Uwe. Sie können mir schreiben, ard-hitnacht@mdr.de und Ihre Gedanken mitteilen zum Thema Geld oder Liebe. Was zählt denn da so für Sie? Hauen Sie die Tasten, machen Sie mit hier bei uns beim Radio, bei der ARD-Hitnacht. Ich freue mich auf Ihre Geschichten. Gleich geht's weiter.

0: Francisco, herrliche Musik hier bei uns in der ARD Hitnacht. Übrigens Musik, die Grüße zur Musikredaktion gebe ich immer weiter. Ne? Und auch wenn Sie uns Wünsche schicken, die wir in der Sendung jetzt nicht berücksichtigen können, weil die Musik steht fest für den heutigen Abend, die leite ich aber alle weiter an die Musikredaktion. Die freuen sich immer über Feedbacks und auch über das Lob, was uns hier erreicht. Das ist ein bisschen so wie Hühnersuppe für die Seele. Geld oder Liebe, unser Thema heute hier in der ARD Hitnacht. Nicht nur musikalisch in den Songs, wie Sie hören können, sondern auch interaktiv mit Ihren Gedanken, die hier zum Ausdruck kommen sollen. Und zur Liebe gehört natürlich auch die Geschwisterliebe. Das ist ein ganz besonderes Thema. Also ich habe ja auch Geschwister, die ich sehr, sehr liebe und wo ich froh bin, dass ich sie habe. Und der Jochen hat geschrieben, der sitzt mit seinem Bruder Matthias zusammen. Die hören zusammen Radio, wahrscheinlich quatschen sie schön, trinken was Nettes und haben einfach nur eine gute Zeit. Und sie wünschen allen in der Hit-Radio-Familie eine gute Nacht und eine gute Zeit. Und da freuen wir uns drüber, hier in der ARD-Hitnacht und geben selbige Grüße natürlich gern zurück. Apropos Grüße, die gehen jetzt raus und zwar an alle Autofahrer im Sendegebiet. Hallo Deutschland, hier ist der Verkehrsservice in der ARD-Hitnacht. A3 Köln Richtung Oberhausen, zwischen Kreuz Ratingen-Ost und Kreuz Breitscheid wegen Reinigungsarbeiten Fahrbahn gesperrt. Es gibt eine Umleitung und die führt über die U37. A7 Hannover Richtung Kassel, zwischen Kassel-Nord und Ost nach einem Unfall Fahrbahn gesperrt. A40 Duisburg-Essen zwischen Mülheim-Winkhausen und Dreieck Essen-Ost. Bauarbeiten bis Donnerstag in beiden Richtungen Fahrbahn gesperrt. A42 Dortmund Richtung Kamp-Lindfahrt zwischen Kreuz Essen-Nord und Bottrop-Süd. Bis 5 Uhr noch die Fahrbahn gesperrt. Der Grund, auf der Kanalbrücke wird ein Gerüst aufgebaut. A49 Gießen-Kassel zwischen Schwalmstadt und Neuental wegen Wartungsarbeiten bis 5 Uhr in beiden Richtungen Fahrbahn gesperrt. Die Umleitungen führen ab Borken über die U44 und ab Schwalmstadt über die U81. A71 Richtung Schweinfurt zwischen Arnstadt Süd und Stadt Ehm Bauarbeiten, die Fahrbahn hier noch bis ca. 6 Uhr gesperrt. Und noch eine Meldung von der A81 Singen Richtung Stuttgart zwischen Ehningen und Böblingen Ost wegen eines Schwertransportes aktuell die Fahrbahn gesperrt. Soweit unser Blick auf die Straßen in Deutschland. Wir wünschen eine gute und sichere Fahrt.
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0: Im Studio Ronny Krappmann.

Amy Grant in der ARD-Hitnacht. Guten Abend, Deutschland. Schön, dass Sie, dass Ihr Freunde eingeschaltet habt bei uns in der Show hier in der ARD-Hitnacht. Geld oder Liebe? Tja, es gab ja mal diese legendäre Sendung in den 80er Jahren, moderiert von Jürgen von der Lippe, und das hat mich so ein bisschen heute den ganzen Tag beschäftigt. Und da habe ich so gedacht, das ist doch ein schönes Thema, passend zur Musik für die heutige Nacht. Und es sollte so sein. Hier springt es bei mir. Die E-Mails, es ist so schön zu lesen, was sie alles schreiben. Hallo lieber Moderator, schreibt die Gertrud. Euch rund um die Uhr zu hören ist ganz toll und das macht Spaß. Ihr seid Liebe pur. Ihr haltet mich am Laufen und am Leben und euch persönlich. Das finde ich so toll. Irgendwie, ich habe mich für die Liebe entschieden. Denn die wahre Liebe trifft man nur einmal im Leben. Das ist für mich der Wert und wertvoll als aller Reichtum der Welt. Eine schöne Nacht euch und ganz, ganz herzliche Grüße auch an die Kollegen. Das gebe ich gern weiter. Die Ingeborg, die hat geschrieben, sie denkt gerade an eine Situation, der hätte ihr kein Geld geholfen. Denn sie war mal ganz, ganz schwer krank und sie hatte einen Fiebertraum. Da spürte sie auf einmal die Gewissheit, okay, jetzt ist es vorbei, ich werde über die Brücke gehen. Und in diesem Augenblick, da hielt ihr Mann ihren Arm und sie spürte, nein, sie wusste, dass es doch noch nicht so weit ist. Und später erklärte ihr ein Arzt, dass aufgrund der Befunde sie nur ganz haarscharf überlebt hat und ohne die liebevolle Pflege ihres Mannes wäre sie wohl auch gegangen, schreibt sie. Und deswegen eindeutig die Liebe. Schön. Das ist doch wunderbar. Und der Markus hat geschrieben, ich liebe meine Frau. Also ich habe sie kennengelernt 1992 und wir haben uns im Maisfeld kennengelernt. Das ist ja, also dazu haben sie ganz wenig geschrieben. Das hätte mich jetzt wirklich noch ein bisschen mehr interessiert. Wir haben uns verliebt und ich würde mir nichts mehr wünschen, als mit dieser Frau ganz, ganz alt zu werden. Denn die ist toll, die ist einfach wahrhaftig, sie ist toll, sie ist wahrhaftig, sie ist mein Leben. Maike, ich liebe dich, schreibt er. Das lassen wir jetzt so stehen, Maike. Und dazu gibt es ein Küsschen von Right Said Fred. Hier bei uns in der ARD-Hitnacht. Können Sie stolz auf sich sein, Maike? Okay.

Die Steve Miller Band mit Abracadabra. Tja, zauberhaft auch das Thema für die heutige ARD-Hitnacht, nämlich Geld oder Liebe. Sie schreiben mir fleißig unter ard-hitnacht@mdr.de und ich merke, das Thema spricht Sie gut an. Nicht nur hier auf dieser Seite, wo Sie mir schreiben können, sondern auch, ich habe einen kleinen Aufruf gemacht auf Instagram, Voice of Television, und da gibt es auch jede Menge Zuschriften. Ich lese das alles sehr, sehr gern und habe ganz viel Freude dabei. Und es ist wirklich interessant, wie sich das so abgleicht mit unserer Musik. Der Danny hat geschrieben, hey, hey, das ist ja wirklich ein interessantes Thema für eine Nacht, die du da gewählt hast, lieber Ronny. Und ich denke, dass die Liebe viele Facetten hat. Und Geld, ja, Geld ist aber. Liebe kann man nicht kaufen. Die ist da, die spürt man. Und manchmal wird man auch abgewiesen. Das ist so. Liebe ist nicht vorausschauend. Sie will nichts und sie braucht nichts. Die Liebe ist einfach da und schnell wieder weg. Und sie nimmt immer etwas von dir mit. Aber ein Teil behält auch etwas für dich da und hält dich nicht mehr los. Das sind schöne Gedanken. Und die erinnern mich irgendwie an einen Philosophen, ich weiß nicht, ob Sie den kennen, Kali Gibran. Und der hat über die Liebe und über das Leben und über die Freundschaft generell ein wunderschönes kleines Büchlein geschrieben. Kali Gibran kann ich Ihnen nur empfehlen. Wirklich, da lernen Sie eine Menge, was ins Herz geht und in den Kopf geht. Und das passt auch irgendwie gleich zur nächsten Musik. Ein junger Mann, der weiß, worüber er singt. Herz über Kopf. Auch ein besonderes Thema der Liebe, was er hier beschreibt. Die Rede ist von Joris. Deutsche Popmusik jetzt in der ARD-Hit.

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1: Um 1 Uhr mit Christine Beit. Der Fachkräftemangel in Deutschland könnte sich nach Einschätzung des Instituts der deutschen Wirtschaft weiter verschärfen. Die Rheinische Post berichtet über eine entsprechende Studie des arbeitgebernahen Instituts. Aus der Nachrichtenredaktion Andreas Herler.
2: Der Grund liegt in neuen Entwicklungen bei der Migration. So kommen deutlich weniger Menschen nach Deutschland, zugleich verlassen mehr Menschen das Land. Die Nettozuwanderung, also Zuwanderung minus Abwanderung, ist laut der Studie innerhalb von 2 Jahren von 663.000 auf 235.000 Menschen gesunken. Es gäbe weniger Asylanträge und mehr Menschen aus osteuropäischen EU-Staaten zögen wieder in ihre Heimat. Außerdem verließen mehr Deutsche das Land. Das IW warnt, sollte die Abwanderung hochqualifizierter Fachkräfte zunehmen, könne das die Innovationskraft der deutschen Wirtschaft schwächen.
1: Nach dem Anschlag auf den Berliner Christopher Street Day will Bundesinnenminister Dobrindt stärker gegen Gefährder vorgehen. Er sagte in den ARD-Tagesthemen, für sie solle nicht mehr das Jugendstrafrecht gelten können. Zudem dürften sie nicht mehr auf Bewährung in Freiheit kommen. Außerdem plädiert Dobrindt für einen verstärkten Einsatz elektronischer Fußfesseln und eine Präventivhaft für Gefährder sei aus seiner Sicht zwingend notwendig. Der neue britische Premierminister Burnham hat als ersten ausländischen Staatsgast den ukrainischen Präsidenten Zelensky empfangen. Dabei hat er ihm weitere Unterstützung und neue Drohnentechnologie zugesagt. Aus London Franziska Hoppen.
3: Russland solle keinen Zweifel an der Entschlossenheit der Briten haben, die nicht nachgeben würden, bis ein dauerhafter und gerechter Frieden für die Ukraine erreicht sei. Burnham machte auch klar, dass Großbritannien weiter die sogenannte Koalition der Willigen an der Seite Frankreichs anführen werde, ein Zusammenschluss von mehr als 30 Ländern, die die Ukraine langfristig militärisch und sicherheitspolitisch unterstützen wollen. Gemeinsam besuchten Burnham und Zelensky einen Marinestützpunkt in Portsmouth an der Südküste Englands. Großbritannien kündigte zudem an, der Ukraine die Rechte an einer neuen Technik zur elektronischen Störung russischer Luftabwehrsysteme zu überlassen.
1: Zahlreiche Gemälde berühmter Maler wie Monet, Picasso und Renoir werden im Oktober auf der internationalen Kunstmesse Art Basel versteigert. Der Gesamtwert bis zu 43 Millionen Euro. Das hat das Auktionshaus Christie's mitgeteilt. Demnach werden die rund 60 Werke vorher bei Christie's in Paris noch ausgestellt. Sie gehörten bisher zu der Sammlung eines französischen Kunsthändlers. Das Wetter für Deutschland. In der Nacht im Norden und Osten teils noch wolkig, aber kaum Regen. Die Tiefstwerte 16 bis 8 Grad. Tagsüber im Norden und Nordosten Wolkenfelder und Sonne, selten Regen. Sonst sonnig mit nur wenigen lockeren Wolken. Dazu bis 33 Grad. Die Zeit 1:03.
4: Dankeschön an die Kollegen von den Nachrichten. Und wir machen gleich weiter mit dem Blick auf die Straßen. Und haben eine Sofortmeldung. Achtung, Falschfahrer auf der B9 Koblenz-Bonn zwischen Andernach Nord und Bad Breisig kommt Ihnen aktuell ein Falschfahrer entgegen. Fahren Sie bitte äußerst rechts und überholen Sie nicht. Wir geben Bescheid, sobald die Gefahr vorüber ist. A3 Köln Richtung Oberhausen zwischen Kreuz Ratingen Ost und Kreuz Breitscheid wegen Reinigungsarbeiten Fahrbahn gesperrt. Eine Umleitung führt über die U37. A7 Hannover Richtung Kassel zwischen Kassel Nord und Ost. Aktuell Fahrbahn nach einem Unfall gesperrt. A40 Duisburg-Essen zwischen Mülheim-Winkhausen und Dreieck Essen-Ost. Bauarbeiten bis Donnerstag. Fahrbahn in beiden Richtungen gesperrt. A42 Dortmund Richtung Kamp-Lindfahrt zwischen Kreuz Essen-Nord und Bottrop-Süd. Bis 5 Uhr Fahrbahn gesperrt. Der Grund hierfür: auf der Kanalbrücke wird ein Gerüst aufgebaut. A49 Gießen-Kassel zwischen Schwalmstadt und Neuental. Wartungsarbeiten noch bis 5 Uhr. Fahrbahn in beiden Richtungen gesperrt, aber keine Sorge, es gibt eine Umleitung. Die führt ab Borken über die U44 und ab Schwalmstadt über die U81. A71 Richtung Schweinfurt zwischen Arnstadt Süd und Stadt Ilm. Bauarbeiten noch bis ca. 6 Uhr. Die Fahrbahn gesperrt. A81 Singen Richtung Stuttgart zwischen Ehningen und Böblingen Ost wegen eines Schwertransportes. Fahrbahn aktuell gesperrt. Wo auch immer Sie uns hören, haben Sie eine gute und sichere Fahrt.
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4: Live vom MDR aus Dresden am Mikrofon Ronny Krappmann. Und ich freue mich, dass Sie im Radio sind. Herzlich willkommen, Deutschland, zu unserer interaktiven Radioshow.

Musik, die irgendwie zu unserem heutigen Thema sehr gut passt. Aber the winner takes it all. Ja, Geld oder Liebe. Was zählt denn für Sie so im Leben? So richtig mal so ehrlichen Herzens, so nächtlich zwischen uns ausgetauscht rein. Interaktiv hier in der ARD-Hitnacht. Geld oder Liebe? ard-hitnacht@mdr.de, da können Sie mir schreiben. Und jetzt wird es wirklich sehr, sehr persönlich, weil einige haben geschrieben, wie sieht's denn beim Moderator aus mit Geld oder Liebe? Tja, Freunde, das wollt ihr jetzt gern wissen, oder? Also für mich eindeutig die Liebe. Warum? Das letzte Hemd hat keine Taschen. Und ganz ehrlich gesagt, ich habe immer mich für die Liebe entschieden, für das Wahre, das Große, das Schöne. Manchmal hat es geklappt, manchmal halt nicht. Und manchmal spielte auch die Reife noch eine Rolle und das Alter und überhaupt. Aber es lohnt sich immer für die Liebe einzugestehen und sich dafür offen zu halten. Und mein Gedanke ist es, wenn ich mal von dieser Erde gehe, dann möchte ich eine Hand gern in meiner Hand halten und keinen Geldschein. Und ich möchte Wärme spüren und nicht irgendwie ein Stück Papier. Und das Wissen, ja, ich kann mir alles kaufen, aber eigentlich bin ich allein. Das will ich nicht. Und ich, ist meine ganz persönliche Meinung. Deswegen für mich immer die Liebe und irgendwann das Geld. Das kommt von ganz allein. Genau, aber wenn, solange wir uns selbst lieben und sind wir auch nicht allein. Ne? Das ist ja auch was Schönes. Manche haben hier geschrieben, ich bin allein und ich habe nur das Radio. Ja, das ist doch schon ganz viel. Und wenn Sie nicht das Radio haben, haben Sie sich selbst. Sie selber sind Ihr eigener Begleiter, ein Leben lang. Also bleiben Sie immer schön auf der Sonnenseite der Liebe und erkennen Sie, was in Ihnen da schlummert. Wenn ich Ihre Zeilen so lese, ist das einfach herzberührend. Und so auch vom Karl aus Erlangen, der hat gerade geschrieben, hallo lieber Ronny, klar, dein Thema für heute bewegt Generationen. Ich denke, echte Liebe kann niemand kaufen. Du kannst noch so viel Geld haben, gibt jemand vor, dich zu lieben, liebt am Ende vielleicht dein Geld. Wenn das Geld weg ist, verschwindet auch die Liebe. Ich war nach der Scheidung fast 10 Jahre von meiner Frau offiziell getrennt. Seit fast einem Jahr sind wir wieder ein Paar. Geld hat dabei nie eine Rolle gespielt. Ich glaube, sofern Geld eine Rolle spielt, ist keine Liebe, sondern vielleicht nur versteckte Gier. Interessanter Gedanke. Danke für euer fast perfektes, sag ich mal, Nachtprogramm und die vielen Denkanstöße. Smiley. Liebe Grüße ans gesamte Team und dass ihr uns durch die Nacht begleitet. Vielen, vielen lieben Dank. Der Kalle aus Erlangen. Mensch, Kalle, vielen, vielen lieben Dank für diese wirklich sehr persönlichen Zeilen. Und es freut uns natürlich sehr, wenn wir Denkanstöße geben können und wenn wir miteinander so unsere Gedanken teilen, nicht nur mit der Musik, sondern auch in unseren Geschichten. Das macht mir ganz viel Freude. Das liebe ich an meinem Job hier in der ARD-Hitnacht.

Musik von Barry White. Was für eine Stimme. Ach Gott, das macht schon wirkliche Laune. 1.22 Uhr, 8 Minuten vor halb zwei. Und die Drähte glühen, sie schreiben wie die Wilden, hauen die Tasten. Und ich komme gar nicht hinterher mit dem Lesen. Macht aber Spaß. Der Dieter hat aus Süddeutschland von der Schwäbischen Alb geschrieben, um nichts in der Welt würde er seine Hedwig hergeben, die er über alles liebt. Das ist wirklich schön. Für kein Geld der

wenn ich die Musik sehe für die ARD-Hitnacht. Und ja, Barry White hat es ja auf den Punkt gebracht, ne? Das Erste, das Letzte, überhaupt alles. Das ist in der Liebe inbegriffen und mehr wert als Geld. Geschrieben hat auch zum Beispiel der Bernd. Bernd hat geschrieben, hallo liebes Team, schönes Thema. Geld alleine macht nicht glücklich, aber es beruhigt. Die allerliebsten Grüße an meine Frau Jeanette, die leider im Rollstuhl gefesselt ist. Ich bin zurzeit ihr Pfleger und ich liebe sie über alles. Grüße aus Rödental, Mittelberg. Na, also Bernd, kann Ihre Frau sehr stolz auf Sie sein? Naja, die Liebe trägt's, die Liebe hält aus, die Liebe geht nicht weg. Das ist ja das Schöne, wenn man sie denn erkannt hat. Und der David aus dem Sächsischen, der hört uns auch, der hat gerade geschrieben: Jage nicht dem Geld hinterher, wenn dein Herz nach Liebe sucht, denn Geld füllt deine Taschen, Liebe füllt dein Leben. Und am Ende zählt, wie du Menschen hast fühlen lassen. Wenn ich so lausche, möchte ich mich gern mit diesem Gedanken an eurer Sendung beteiligen. David, vielen Dank für diese schönen Gedanken. Und das ist auch gleich die perfekte Überleitung zum nächsten Song hier bei uns in der ARD-Hitnacht. Eine Frau, die auch viel über die Liebe zu erzählen weiß, heißt Nena. Und die hat mal ein sehr, sehr schönes Lied geschrieben. Das heißt ganz einfach, Liebe ist. Naja, dann lassen wir sie mal zu Wort kommen. Die Nena mit ihren Gedanken zur Liebe.

0: schönes Lied, oder? Nena, Liebe ist. Und der Roland ist, glaube ich, ein alter Radiokollege, der hat sich hier gemeldet. Interaktives Radio bei Nacht für dich, Topf. Danke, dass ihr das macht. Ich nehme die Hitnacht, solange ich noch da bin, immer auf. Für eine auf sich schläft längst, weil sie sehr früh morgens raus muss. Das ist, glaube ich, seine Frau. Sie fährt beruflich behinderte Kinder zur Sonderschule und hört sich die Hitnacht bei Tag an. Das ist was Schönes. Schöne Idee. Also, lieber Roland, das finde ich toll. Und sein Kommentar ist, Liebe ist tausendmal wichtiger und wertvoller als Geld. Dem stimme ich wirklich zu 100% zu.
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0: 1.31 Uhr.
1: Wir schauen gleich auf die Straßen, aber vorher eine Entwarnung. Auf der B9 Koblenz-Bonn ist kein Falschfahrer mehr zwischen Andernach und Nord und Bad Breisig unterwegs. Das freut uns sehr, dass wir das vermelden können. Weiter im Verkehrsservice der ARD Hitnacht, A3 Köln Richtung Oberhausen zwischen Kreuz Ratinger Ost und Kreuz Breitscheid. Reinigungsarbeiten, Fahrbahn gesperrt, Umleitung führt über die U37. A7 Hannover Richtung Kassel, zwischen Kassel Nord und Ost. Aktuell Fahrbahn gesperrt, der Grund hierfür ein Unfall. A40 Duisburg-Essen, zwischen Mülheim-Winkhausen und Dreieck-Essen-Ost. Bauarbeiten bis Donnerstag, in beiden Richtungen Fahrbahn gesperrt. A42 Dortmund Richtung Kamp-Lindfort, zwischen Kreuz-Essen-Nord und Bottrop-Süd. Bis 5 Uhr Fahrbahn gesperrt, der Grund hierfür, auf der Kanalbrücke wird ein Gerüst aufgebaut. A49 Gießen-Kassel, zwischen Schwalmstadt und Neuental wegen Wartungsarbeiten bis 5 Uhr in beiden Richtungen die Fahrbahn gesperrt. Die Umleitungen führen ab Borken über die U44 und ab Schwalmstadt über die U81. A71 Richtung Schweinfurt, zwischen Arnstadt Süd und Stadt Ilm wegen Bauarbeiten bis ca. 6 Uhr die Fahrbahn gesperrt. Und noch eine Meldung von der A81 Singen Richtung Stuttgart. Zwischen Ehningen und Böblingen Ost wegen eines Schwertransportes aktuell die Fahrbahn gesperrt. Ansonsten keine Blitze, keine weiteren Staus. Das klingt gut. Wir wünschen eine gute und sichere Fahrt.
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1: Schön, dass Sie am Radio sind. Und bei uns gibt es jetzt ein bisschen was fürs Herz von Mr. Slowhand. Das ist kein geringerer als Eric Clapton mit einem ganz besonderen Lied, Trauerbewältigung pur, geschrieben für sein Kind, Tears in Heaven.

Was für eine schöne Musik. Tears in Heaven, Musik von Eric Clapton, geschrieben für seinen am 20. März 1991 bei einem tragischen Unfall verstorbenen Sohn Connor. Er wurde nur 4 Jahre alt. Und um das zu verarbeiten, um diesem Schmerz Ausdruck zu geben, hat Eric Clapton das getan in diesem weltbekannten Song. Seiner tiefen Trauer und seinem Verlust Raum gegeben. Tja, Liebe endet nicht. Und was nützt ihm das ganze Geld, wenn der Kleine jetzt auf der Wolke sitzt? Aber ich glaube, Eric Clapton hat erkannt, dass sein Sohn ja nicht weg ist. Ist nur die Hülle. Die Seele ist noch da. Und die Liebe, die bleibt auch. Und damit haben wir wieder was gelernt, ne? Liebe ist vielleicht doch wichtiger als Geld? Nun, wer weiß. Mich würde ja Ihre Meinung dazu interessieren. Also für mich ist so wie Liebe sowieso auch wichtiger. Und seitdem mein Sohn auf der Wolke sitzt, generell. Was nützt einem das ganze Geld? Dann lieber der Liebe bleiben und in guten Momenten zum Beispiel mit euch, mit Ihnen hier in der ARD-Hitnacht. Gedanken zum Thema Geld oder Liebe sind erwünscht. Per E-Mail unter ard-hitnacht@mdr.de oder auch auf Instagram Voice of Television. Ich freue mich auf Ihre, auf eure Geschichte.

1 Uhr 45, 2:15 am frühen Dienstagmorgen. Wenn man liebt, ist Geld und Konventionen so egal, schreibt Karen. Da betreffen beide die gleiche Entscheidung. Immer. Wenn Zeit vergeht, fühlt sich einer vielleicht verletzt und dann verloren in der Beziehung. Der andere fühlt sich eher verloren und dann erst verletzt. Und dann geht's ums Geld. Anwälte verdienen daran, dass Paare nicht in Freundschaft auseinandergehen können. Ich wünsche allen Paaren, dass sie Liebe enden lassen können, ohne dass es Geld kostet. Sehr, sehr schöner Gedanke. Eine verlorene Liebe kann eine lebenslange Freundschaft sein. Liebe Grüße, Karen. Und das sind schöne Worte, also muss ich wirklich sagen, das finde ich total klasse zu unserem Thema Geld oder Liebe. So kann man vielleicht auch mal das von so einem Ansatz aus betrachten. Und vielleicht der ein oder andere, der das jetzt hört, nimmt davon ein bisschen was mit. Kann ja sein. Haben Sie noch Gedanken zum Thema Geld oder Liebe? Schreiben Sie mir. Sie haben noch die Möglichkeit. ard-hitnacht@ndrfunk.de. Ich freue mich auf jede Zuschrift und versuche auch jede irgendwie ein bisschen zu beantworten.

Survivor mit dem brennenden Herz, Burning Heart. 1.53 Uhr in 7 Minuten ist es 2. Da gibt es wieder Nachrichten, Wetter und Verkehr. Der Frieder hat geschrieben: Hallo lieber Moderator, es gibt viele Leute, die am Lebensende 50 Mal reicher sind als in der Kindheit. Aber man findet wenige, die sagen, dass sie 50 Mal glücklicher sind. Da sieht man, wofür es sich wirklich zu leben lohnt. Gute Nacht, der Frieder. Dankeschön für diese wirklich weisen Gedanken. Geld oder Liebe? Sie können mir schreiben. ard-hitnacht@mdr.de. In der nächsten Stunde geht's weiter nach den Nachrichten. Ich freue mich auf Ihre Geschichte.

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1: Um 2 Uhr mit Christine Beidt. Nach dem Anschlag auf dem Christopher Street Day in Berlin rückt der Umgang mit sogenannten Gefährdern wieder mehr in den Fokus. Das Bundeskriminalamt stuft zurzeit 410 Menschen in Deutschland als islamistische Gefährder ein, wie das Redaktionsnetzwerk Deutschland meldet. Marc Geisler berichtet.
2: Neben den islamistischen Gefährdern gibt es aktuell auch 65 eingestufte Personen aus dem Bereich Rechtsextremismus und 17 aus dem Bereich Linksextremismus. Das BKA betont aber auch, die Zahl der Gefährder allein sagt nichts darüber aus, wie groß die tatsächliche Gefahr eines Anschlags ist. Als Gefährder gelten Personen, denen die Sicherheitsbehörden schwere Straftaten wie einen Anschlag zutrauen. Dabei ist die Einstufung erst einmal nur eine reine Gefahrenbewertung. Entscheidend sind dabei Hinweise aus bisherigen Ermittlungen, bestehende mögliche Kontakte oder frühere Aktivitäten.
1: Der Fachkräftemangel in Deutschland könnte sich weiter verschärfen. Das zeigt eine Studie des Instituts der deutschen Wirtschaft, über die die Rheinische Post berichtet. Demnach ist die Nettozuwanderung, also Zuwanderung minus Abwanderung, innerhalb von 2 Jahren von rund 660.000 auf 235.000 Menschen gesunken. Sollte dabei verstärkt hochqualifiziertes Personal Deutschland verlassen, könnten sich laut Institut die Engpässe am Arbeitsmarkt verschärfen. Die Vereinten Nationen sorgen sich, dass die Zahl der weltweiten HIV-Infektionen wieder steigen könnte. Der Grund: deutliche Einschnitte bei den Finanzmitteln. Insgesamt sei die Unterstützung im vergangenen Jahr um 18% auf 7,3 Milliarden Dollar gesunken, teilte die zuständige UN-Organisation mit. Das sei der niedrigste Stand seit fast 2 Jahrzehnten. Dutzende US-Technologieunternehmen haben eine Sicherheitsallianz gegründet, darunter IBM, Nvidia und Microsoft. Hintergrund ist ein Hackerangriff, ausgeführt von einer künstlichen Intelligenz. Die Firmen wollen KI-Modelle entwickeln und frei zugänglich machen, die Cyberangriffe erkennen und abwehren können. Aus Los Angeles, Reinhard Spiegelhauer.
3: Dabei geht es unter anderem um gemeinsame Standards für die Absicherung von KI-Agenten, sogenannte Sandbox-Testumgebungen und um definierte Protokollstrukturen, um Handlungen von KI-Agenten genau nachvollziehen zu können. Knapp 40 Unternehmen sind Gründungsmitglieder der Initiative. Nicht dazu gehören bislang allerdings die renommiertesten KI-Entwickler OpenAI, Google und Anthropic. Die Trainingsergebnisse ihrer Modelle sind nicht öffentlich zugänglich.
1: Das Wetter für Deutschland. In der Nacht im Norden und Osten teils noch wolkig, aber kaum Regen. Die Tiefstwerte 16 bis 8 Grad. Tagsüber im Norden und Nordosten Wolkenfelder und Sonne, sonst sonnig mit nur wenigen lockeren Wolken, dazu bis 33 Grad. Die Zeit 2:03 Uhr.